0: Im Namen des Vaters und des Sohnes und des Heiligen Geistes. Amen. Wir beten den Rosenkranz mit den lichtreichen Geheimnissen. Danach die Andacht 677-6, Liebe. Ich wiederhole, die Andacht 677-6, Liebe. Ich glaube an Gott, den Allmächtigen, den Schöpfer des Himmels und der Erde, und an Jesus Christus, seinen eingeborenen Sohn, unseren Herrn, empfangen durch den Heiligen Geist, geboren von der Jungfrau Maria, gelitten unter Pontius Pilatus, gekreuzigt, gestorben und begraben, hinabgestiegen in das Reich des Todes, am dritten Tage auferstanden von den Toten, aufgefahren in den Himmel. Er sitzt zur Rechten Gottes des allmächtigen Vaters. Von dort wird er kommen, zu richten die Lebenden und die Toten. Ich glaube an den Heiligen Geist, die heilige katholische Kirche, Gemeinschaft der Heiligen, Vergebung der Sünden, Auferstehung der Toten und das ewige Leben. Amen. Vater unser, der du bist im Himmel, geheiligt werde dein Name, dein Reich komme, dein Wille geschehe, wie im Himmel, so auch auf Erden.
1: Unser tägliches Brot gib uns heute und vergib uns unsere Schuld, wie auch wir vergeben uns unsere Schuldigen. Und führe uns nicht in Versuchung, sondern erlöse uns von dem Bösen.
0: Gegrüßet seist du, Maria, voll der Gnade, der Herr ist mit dir. Du bist gebenedeit unter den Frauen und gebenedeit ist die Frucht deines Leibes, Jesus, der uns den Glauben vermehre.
1: Heilige Maria, Mutter Gottes, bitte für uns Sünder, jetzt und in der Stunde unseres Todes. Amen.
0: Gegrüßet seist du, Maria, voll der Gnade, der Herr ist mit dir. Du bist gebenedeit unter den Frauen und gebenedeit ist die Frucht deines Leibes, Jesus, der uns die Hoffnung stärke.
1: Heilige Maria, Mutter Gottes, bitte für uns Sünder, jetzt und in der Stunde unseres Todes. Amen.
0: Gegrüßet seist du, Maria, voll der Gnade, der Herr ist mit dir. Du bist gebenedeit unter den Frauen und gebenedeit ist die Frucht deines Leibes, Jesus, der uns die Liebe entzündet.
1: Heilige Maria, Mutter Gottes, bitte für uns Sünder, jetzt und in der Stunde unseres Todes. Amen.
0: Ehre sei dem Vater, dem Sohn und dem Heiligen Geist.
1: Wie im Anfang, so auch jetzt und alle Zeit und in Ewigkeit. Amen.
0: Vater unser, der du bist im Himmel, geheiligt werde dein Name, dein Reich komme, dein Wille geschehe, wie im Himmel, so auch auf Erden.
1: Unser tägliches Brot gib uns heute und vergib uns unsere Schuld, wie auch wir vergeben unseren Schuldigern. Und führe uns nicht in Versuchung, sondern erlöse uns von den Bösen.
0: Gegrüßet seist du, Maria, voll der Gnade, der Herr ist mit dir. Du bist gebenedeit unter den Frauen und gebenedeit ist die Frucht deines Leibes, Jesus, der von Johannes getauft worden ist.
1: Heilige Maria, Mutter Gottes, bitte für uns Sünder, jetzt und in der Stunde unseres Todes. Amen.
0: Gegrüßet seist du, Maria, voll der Gnade, der Herr ist mit dir. Du bist gebenedeit unter den Frauen und gebenedeit ist die Frucht deines Leibes, Jesus, der von Johannes getauft worden ist.
1: Heilige Maria, Mutter Gottes, bitte für uns Sünder, jetzt und in der Stunde unseres Todes. Amen.
0: Gegrüßet seist du, Maria, voll der Gnade, der Herr ist mit dir. Du bist gebenedeit unter den Frauen und gebenedeit ist die Frucht deines Leibes, Jesus, der von Johannes getauft worden ist.
1: Heilige Maria, Mutter Gottes, bitte für uns Sünder, jetzt und in der Stunde unseres Todes. Amen.
0: Gegrüßet seist du, Maria, voll der Gnade, der Herr ist mit dir. Du bist gebenedeit unter den Frauen und gebenedeit ist die Frucht deines Leibes, Jesus, der von Johannes getauft worden ist.
1: Heilige Maria, Mutter Gottes, bitte für uns Sünder, jetzt und in der Stunde unseres Todes. Amen.
0: Gegrüßet seist du, Maria, voll der Gnade, der Herr ist mit dir. Du bist gebenedeit unter den Frauen und gebenedeit ist die Frucht deines Leibes, Jesus, der von Johannes getauft worden ist.
1: Heilige Maria, Mutter Gottes, bitte für uns Sünder, jetzt und in der Stunde
0: Gegrüßet seist du, Maria, voll der Gnade, der Herr ist mit dir. Du bist gebenedeit unter den Frauen, und gebenedeit ist die Frucht deines Leibes, Jesus, der von Johannes getauft worden ist.
1: Heilige Maria, Mutter Gottes, bitte für uns Sünder, jetzt und in der Stunde unseres Todes. Amen.
0: Gegrüßet seist du, Maria, voll der Gnade, der Herr ist mit dir. Du bist gebenedeit unter den Frauen, und gebenedeit ist die Frucht deines Leibes, Jesus, der von Johannes getauft worden ist.
1: Heilige Maria, Mutter Gottes, bitte für uns Sünder, jetzt und in der Stunde unseres Todes. Amen.
0: Gegrüßet seist du, Maria, voll der Gnade, der Herr ist mit dir. Du bist gebenedeit unter den Frauen, und gebenedeit ist die Frucht deines Leibes, Jesus, der von Johannes getauft worden ist.
1: Heilige Maria, Mutter Gottes, bitte für uns Sünder, jetzt und in der Stunde unseres Todes. Amen.
0: Gegrüßet seist du, Maria, voll der Gnade, der Herr ist mit dir. Du bist gebenedeit unter den Frauen, und gebenedeit ist die Frucht deines Leibes, Jesus, der von Johannes getauft worden ist.
1: Heilige Maria, Mutter Gottes, bitte für uns Sünder, jetzt und in der Stunde unseres Todes. Amen.
0: Gegrüßet seist du, Maria, voll der Gnade, der Herr ist mit dir. Du bist gebenedeit unter den Frauen, und gebenedeit ist die Frucht deines Leibes, Jesus, der von Johannes getauft worden ist.
1: Heilige Maria, Mutter Gottes, bitte für uns Sünder, jetzt und in der Stunde unseres Todes. Amen.
0: Ehre sei dem Vater, dem Sohn und dem Heiligen Geist.
1: Wie im Anfang, so auch jetzt und alle Zeit und in Ewigkeit. Amen. Vater unser im Himmel, geheiligt werde dein Name, dein Reich komme, dein Wille geschehe, wie im Himmel, so auf Erden.
0: Unser tägliches Brot gib uns heute und vergib uns unsere Schuld, wie auch wir vergeben unseren Schuldigern, und führe uns nicht in Versuchung, sondern erlöse uns von dem Bösen.
1: Gegrüßt seist du, Maria, voll der Gnade, der Herr ist mit dir. Du bist gebenedeit unter den Frauen, und gebenedeit ist die Frucht deines Leibes, Jesus, der sich bei der Hochzeit in Kana offenbart.
0: Heilige Maria, Mutter Gottes, bitte für uns Sünder, jetzt und in der Stunde unseres Todes. Amen.
1: Gegrüßt seist du, Maria, voll der Gnade, der Herr ist mit dir. Du bist gebenedeit unter den Frauen, und gebenedeit ist die Frucht deines Leibes, Jesus, der sich bei der Hochzeit in Kana offenbart hat.
0: Heilige Maria, Mutter Gottes, bitte für uns Sünder, jetzt und in der Stunde unseres Todes. Amen.
1: Gegrüßt seist du, Maria, voll der Gnade, der Herr ist mit dir. Du bist gebenedeit unter den Frauen, und gebenedeit ist die Frucht deines Leibes, Jesus, der sich bei der Hochzeit in Kana offenbart hat.
0: Heilige Maria, Mutter Gottes, bitte für uns Sünder, jetzt und in der Stunde unseres Todes. Amen.
1: Gegrüßt seist du, Maria, voll der Gnade, der Herr ist mit dir. Du bist gebenedeit unter den Frauen, und gebenedeit ist die Frucht deines Leibes, Jesus, der sich bei der Hochzeit in Kana offenbart hat.
0: Heilige Maria, Mutter Gottes, bitte für uns Sünder, jetzt und in der Stunde unseres Todes. Amen.
1: Gegrüßt seist du, Maria, voll der Gnade, der Herr ist mit dir. Du bist gebenedeit unter den Frauen, und gebenedeit ist die Frucht deines Leibes, Jesus, der sich bei der Hochzeit in Kana offenbart hat.
0: Heilige Maria, Mutter Gottes, bitte für uns Sünder, jetzt und in der Stunde unseres Todes. Amen.
1: Gegrüßt seist du, Maria, voll der Gnade, der Herr ist mit dir. Du bist gebenedeit unter den Frauen, und gebenedeit ist die Frucht deines Leibes, Jesus, der sich bei der Hochzeit in Kana offenbart hat.
0: Heilige Maria, Mutter Gottes, bitte für uns Sünder, jetzt und in der Stunde unseres Todes. Amen.
1: Gegrüßt seist du, Maria, voll der Gnade, der Herr ist mit dir. Du bist gebenedeit unter den Frauen, und gebenedeit ist die Frucht deines Leibes, Jesus, der sich bei der Hochzeit in Kana offenbart hat.
0: Heilige Maria, Mutter Gottes, bitte für uns Sünder, Sünder, jetzt und in der Stunde unseres Todes. Amen.
1: Gegrüßet seist du, Maria, voller Gnade, der Herr ist mit dir. Du bist gebenedeit unter den Frauen, und gebenedeit ist die Frucht deines Leibes, Jesus, der sich bei der Hochzeit in Kana offenbart hat.
0: Heilige Maria, Mutter Gottes, bitte für uns Sünder, jetzt und in der Stunde unseres Todes. Amen.
1: Gegrüßet seist du, Maria, voller Gnade, der Herr ist mit dir. Du bist gebenedeit unter den Frauen, und gebenedeit ist die Frucht deines Leibes, Jesus, der sich bei der Hochzeit in Kana offenbart hat.
0: Heilige Maria, Mutter Gottes, bitte für uns Sünder, jetzt und in der Stunde unseres Todes. Amen.
1: Gegrüßet seist du, Maria, voller Gnade, der Herr ist mit dir. Du bist gebenedeit unter den Frauen, und gebenedeit ist die Frucht deines Leibes, Jesus, der sich bei der Hochzeit in Kana offenbart hat.
0: Heilige Maria, Mutter Gottes, bitte für uns Sünder, jetzt und in der Stunde unseres Todes. Amen. Ehre sei dem Vater, dem Sohn und dem Heiligen Geist.
1: Wie im Anfang, so auch jetzt und alle Zeit und in Ewigkeit. Amen.
0: Vater unser, der du bist im Himmel, geheiligt werde dein Name, dein Reich komme, dein Wille geschehe, wie im Himmel, so auch auf Erden.
1: Unser tägliches Brot gib uns heute und vergib uns unsere Schuld, wie auch wir vergeben unseren Schuldigern, und führe uns nicht in Versuchung, sondern erlöse uns von den Bösen.
0: Gegrüßet seist du, Maria, voll der Gnade, der Herr ist mit dir. Du bist gebenedeit unter den Frauen, und gebenedeit ist die Frucht deines Leibes, Jesus, der uns das Reich Gottes verkündet hat.
1: Heilige Maria, Mutter Gottes, bitte für uns Sünder, jetzt und in der Stunde unseres Todes. Amen.
0: Gegrüßet seist du, Maria, voll der Gnade, der Herr ist mit dir. Du bist gebenedeit unter den Frauen, und gebenedeit ist die Frucht deines Leibes, Jesus, der uns das Reich Gottes verkündet hat.
1: Heilige Maria, Mutter Gottes, bitte für uns Sünder, jetzt und in der Stunde unseres Todes. Amen.
0: Gegrüßet seist du, Maria, voll der Gnade, der Herr ist mit dir. Du bist gebenedeit unter den Frauen, und gebenedeit ist die Frucht deines Leibes, Jesus, der uns das Reich Gottes verkündet hat.
1: Heilige Maria, Mutter Gottes, bitte für uns Sünder, jetzt und in der Stunde unseres Todes. Amen.
0: Gegrüßet seist du, Maria, voll der Gnade, der Herr ist mit dir. Du bist gebenedeit unter den Frauen, und gebenedeit ist die Frucht deines Leibes, Jesus, der uns das Reich Gottes verkündet hat.
1: Heilige Maria, Mutter Gottes, bitte für uns Sünder, jetzt und in der Stunde unseres Todes. Amen.
0: Gegrüßet seist du, Maria, voll der Gnade, der Herr ist mit dir. Du bist gebenedeit unter den Frauen, und gebenedeit ist die Frucht deines Leibes, Jesus, der uns das Reich Gottes verkündet hat.
1: Heilige Maria, Mutter Gottes, bitte für uns Sünder, jetzt und in der Stunde unseres Todes. Amen.
0: Gegrüßet seist du, Maria, voll der Gnade, der Herr ist mit dir. Du bist gebenedeit unter den Frauen, und gebenedeit ist die Frucht deines Leibes, Jesus, der uns das Reich Gottes verkündet hat.
1: Heilige Maria, Mutter Gottes, bitte für uns Sünder, jetzt und in der Stunde unseres Todes. Amen.
0: Gegrüßet seist du, Maria, voll der Gnade, der Herr ist mit dir. Du bist gebenedeit unter den Frauen, und gebenedeit ist die Frucht deines Leibes, Jesus, der uns das Reich Gottes verkündet hat.
1: Heilige Maria, Mutter Gottes, bitte für uns Sünder, jetzt und in der Stunde unseres Todes. Amen.
0: Gegrüßet seist du, Maria, voll der Gnade, der Herr ist mit dir. Du bist gebenedeit unter den Frauen, und gebenedeit ist die Frucht deines Leibes, Jesus, der uns das Reich Gottes verkündet hat.
1: Heilige Maria, Mutter Gottes, bitte für uns Sünder, jetzt und in der Stunde unseres Todes. Amen.
0: Gegrüßet seist du, Maria, voll der Gnade, der Herr ist mit dir. Du bist gebenedeit unter den Frauen, und gebenedeit ist die Frucht deines Leibes, Jesus, der uns das Reich Gottes verkündet hat.
1: Heilige Maria, Mutter Gottes, bitte für uns Sünder, jetzt und in der Stunde unseres Todes. Amen.
0: Gegrüßet Grüße seist du, Maria, voll der Gnade, der Herr ist mit dir. Du bist gebenedeit unter den Frauen und gebenedeit ist die Frucht deines Leibes, Jesus, der uns das Reich Gottes verkündet hat.
1: Heilige Maria, Mutter Gottes, bitte für uns Sünder, jetzt und in der Stunde unseres Todes. Amen.
0: Ehre sei dem Vater, dem Sohn und dem Heiligen Geist.
1: Wie im Anfang, so auch jetzt und alle Zeit und in Ewigkeit. Amen. Vater unser im Himmel, geheiligt werde dein Name, dein Reich komme, dein Wille geschehe, wie im Himmel, so auf Erden.
0: Unser tägliches Brot gib uns heute und vergib uns unsere Schuld, wie auch wir vergeben unseren Schuldigern. Und führe uns nicht in Versuchung, sondern erlöse uns von dem Bösen.
1: Gegrüßt seist du, Maria, voll der Gnade, der Herr ist mit dir. Du bist gebenedeit unter den Frauen und gebenedeit ist die Frucht deines Leibes, Jesus, der auf dem Berg verklärt worden ist.
0: Heilige Maria, Mutter Gottes, bitte für uns Sünder, jetzt und in der Stunde unseres Todes. Amen.
1: Gegrüßt seist du, Maria, voll der Gnade, der Herr ist mit dir. Du bist gebenedeit unter den Frauen und gebenedeit ist die Frucht deines Leibes, Jesus, der auf dem Berg verklärt worden ist.
0: Heilige Maria, Mutter Gottes, bitte für uns Sünder, jetzt und in der Stunde unseres Todes. Amen.
1: Gegrüßt seist du, Maria, voll der Gnade, der Herr ist mit dir. Du bist gebenedeit unter den Frauen und gebenedeit ist die Frucht deines Leibes, Jesus, der auf dem Berg verklärt worden ist.
0: Heilige Maria, Mutter Gottes, bitte für uns Sünder, jetzt und in der Stunde unseres Todes. Amen.
1: Gegrüßt seist du, Maria, voll der Gnade, der Herr ist mit dir. Du bist gebenedeit unter den Frauen und gebenedeit ist die Frucht deines Leibes, Jesus, der auf dem Berg verklärt worden ist.
0: Heilige Maria, Mutter Gottes, bitte für uns Sünder, jetzt und in der Stunde unseres Todes. Amen.
1: Gegrüßt seist du, Maria, voll der Gnade, der Herr ist mit dir. Du bist gebenedeit unter den Frauen und gebenedeit ist die Frucht deines Leibes, Jesus, der auf dem Berg verklärt worden ist.
0: Heilige Maria, Mutter Gottes, bitte für uns Sünder, jetzt und in der Stunde unseres Todes. Amen.
1: Gegrüßt seist du, Maria, voll der Gnade, der Herr ist mit dir. Du bist gebenedeit unter den Frauen und gebenedeit ist die Frucht deines Leibes, Jesus, der auf dem Berg verklärt worden ist.
0: Heilige Maria, Mutter Gottes, bitte für uns Sünder, jetzt und in der Stunde unseres Todes. Amen.
1: Gegrüßt seist du, Maria, voll der Gnade, der Herr ist mit dir. Du bist gebenedeit unter den Frauen und gebenedeit ist die Frucht deines Leibes, Jesus, der auf dem Berg verklärt worden ist.
0: Heilige Maria, Mutter Gottes, bitte für uns Sünder, jetzt und in der Stunde unseres Todes. Amen.
1: Gegrüßt seist du, Maria, voll der Gnade, der Herr ist mit dir. Du bist gebenedeit unter den Frauen und gebenedeit ist die Frucht deines Leibes, Jesus, der auf dem Berg verklärt worden ist.
0: Heilige Maria, Mutter Gottes, bitte für uns Sünder, jetzt und in der Stunde unseres Todes. Amen.
1: Gegrüßt seist du, Maria, voll der Gnade, der Herr ist mit dir. Du bist gebenedeit unter den Frauen und gebenedeit ist die Frucht deines Leibes, Jesus, der auf dem Berg verklärt worden ist.
0: Heilige Maria, Mutter Gottes, bitte für uns Sünder,

0: im Himmel so auch auf Erden.
1: Unser tägliches Brot gib uns heute und vergib uns unsere Schuld, wir vergeben unseren Schuldigen und führe uns nicht in Versuchung, sondern erlöse uns von den Bösen.
0: Gegrüßet seist du, Maria, voll der Gnade, der Herr ist mit dir. Du bist gebenedeit unter den Frauen und gebenedeit ist die Frucht deines Leibes, Jesus, der uns die Eucharistie geschenkt hat.
1: Heilige Maria, Mutter Gottes, bitte für uns Sünder, jetzt und in der Stunde unseres Todes. Amen.
0: Gegrüßet seist du, Maria, voll der Gnade, der Herr ist mit dir. Du bist gebenedeit unter den Frauen und gebenedeit ist die Frucht deines Leibes, Jesus, der uns die Eucharistie geschenkt hat.
1: Heilige Maria, Mutter Gottes, bitte für uns Sünder, jetzt und in der Stunde unseres Todes. Amen.
0: Gegrüßet seist du, Maria, voll der Gnade, der Herr ist mit dir. Du bist gebenedeit unter den Frauen und gebenedeit ist die Frucht deines Leibes, Jesus, der uns die Eucharistie geschenkt hat.
1: Heilige Maria, Mutter Gottes, bitte für uns Sünder, jetzt und in der Stunde unseres Todes. Amen.
0: Gegrüßet seist du, Maria, voller Gnade, der Herr ist mit dir. Du bist gebenedeit unter den Frauen und gebenedeit ist die Frucht deines Leibes, Jesus, der uns die Eucharistie geschenkt hat.
1: Heilige Maria, Mutter Gottes, bitte für uns Sünder, jetzt und in der Stunde unseres Todes. Amen.
0: Gegrüßet seist du, Maria, voll der Gnade, der Herr ist mit dir. Du bist gebenedeit unter den Frauen und gebenedeit ist die Frucht deines Leibes, Jesus, der uns die Eucharistie geschenkt hat.
1: Heilige Maria, Mutter Gottes, bitte für uns Sünder, jetzt und in der Stunde unseres Todes. Amen.
0: Gegrüßet seist du, Maria, voll der Gnade, der Herr ist mit dir. Du bist gebenedeit unter den Frauen und gebenedeit ist die Frucht deines Leibes, Jesus, der uns die Eucharistie geschenkt hat.
1: Heilige Maria, Mutter Gottes, bitte für uns Sünder, jetzt und in der Stunde unseres Todes. Amen.
0: Gegrüßet seist du, Maria, voll der Gnade, der Herr ist mit dir. Du bist gebenedeit unter den Frauen und gebenedeit ist die Frucht deines Leibes, Jesus, der uns die Eucharistie geschenkt hat.
1: Heilige Maria, Mutter Gottes, bitte für uns Sünder, jetzt und in der Stunde unseres Todes. Amen.
0: Gegrüßet seist du, Maria, voll der Gnade, der Herr ist mit dir. Du bist gebenedeit unter den Frauen und gebenedeit ist die Frucht deines Leibes, Jesus, der uns die Eucharistie geschenkt hat.
1: Heilige Maria, Mutter Gottes, bitte für uns Sünder, jetzt und in der Stunde unseres Todes. Amen.
0: Gegrüßet seist du, Maria, voll der Gnade, der Herr ist mit dir. Du bist gebenedeit unter den Frauen und gebenedeit ist die Frucht deines Leibes, Jesus, der uns die Eucharistie geschenkt hat.
1: Heilige Maria, Mutter Gottes, bitte für uns Sünder, jetzt und in der Stunde unseres Todes. Amen.
0: Gegrüßet seist du, Maria, voll der Gnade, der Herr ist mit dir. Du bist gebenedeit unter den Frauen und gebenedeit ist die Frucht deines Leibes, Jesus, der uns die Eucharistie geschenkt hat.
1: Heilige Maria, Mutter Gottes, bitte für uns Sünder, jetzt und in der Stunde unseres Todes. Amen.
0: Ehre sei dem Vater, dem Sohn und dem Heiligen Geist.
1: Wie im Anfang, so auch jetzt und alle Zeit und in Ewigkeit.
0: Wir beten den Engel des Herrn, die Litanei reicht die Zeit nicht. Der Engel des Herrn brachte Maria die Botschaft.
1: Und sie empfing vom Heiligen Geist.
0: Gegrüßet seist du, Maria, voll der Gnade, der Herr ist mit dir. Du bist gebenedeit unter den Frauen und gebenedeit ist die Frucht deines Leibes, Jesus.
1: Heilige Maria, Mutter Gottes, bitte für uns Sünder, jetzt und in der Stunde unseres Todes. Amen.
0: Maria sprach, sie, ich bin die Magd des Herrn.
1: Mir geschehe nach deinem Wort.
0: Gegrüßet seist du, Maria, voll der Gnade, der Herr ist mit dir. Du bist gebenedeit unter den Frauen und gebenedeit ist die Frucht deines Leibes, Jesus.
1: Heilige Maria, Mutter Gottes, bitte für uns Sünder, jetzt und in der Stunde unseres Todes. Amen.
0: Und das Wort ist Fleisch geworden
1: und hat unter

0: Schwester Maria, voll der Gnade, der Herr ist mit dir. Du bist gebenedeit unter den Frauen und gebenedeit ist die Frucht deines Leibes, Jesus.
1: Heilige Maria, Mutter Gottes, bitte für uns Sünder, jetzt und in der Stunde unseres Todes. Amen.
0: Bitte für uns, Heilige Gottesmutter,
1: dass wir nicht mehr an der Verheißung Christi.
0: Lasset uns beten. Allmächtiger Gott, gieße deine Gnade in unsere Herzen ein. Durch die Botschaft des Engels haben wir die Menschwerdung Christi, deines Sohnes, erkannt. Lass uns durch sein Leiden und Kreuz zur Herrlichkeit der Auferstehung gelangen. Darum bitten wir durch Christus, unseren Herrn.
1: Amen.
0: Amen. Wir beten noch für unsere Verstorbenen.
1: Vater, unser

0: Unser tägliches Brot gib uns heute und vergib uns unsere Schuld, wie auch wir vergeben unseren Schuldigern. Und führe uns nicht in Versuchung, sondern erlöse uns von dem Bösen. Gegrüßet seist du, Maria, voller Gnade, der Herr ist mit dir. Du bist gebenedeit unter den Frauen und gebenedeit ist die Frucht deines Leibes, Jesus. Heilige Maria, Mutter Gottes, bitte für uns Sünder, jetzt und in der Stunde unseres Todes. Amen. Für unsere Verstorbenen. Im Namen des Vaters und des Sohnes und des Heiligen Geistes, selig die Toten, die im Herrn sterben. So spricht der Herr, sie sollen ausruhen von ihren Mühen, denn ihre Werke begleiten sie. Herr Jesus Christus, in deiner Menschwerdung hast du uns das Leben Gottes gebracht. Herr, erbarme dich.
1: Herr, erbarme dich.
0: Durch deinen Tod hast du uns das Tor zum Leben geöffnet. Herr, erbarme dich. Durch deine Auferstehung hast du uns die Hoffnung auf das ewige Leben geschenkt. Herr, erbarme dich. Herr, gib allen Verstorbenen die ewige Ruhe
1: und das ewige Licht
0: leuchte ihnen. Herr, lass sie ruhen in Frieden. Amen. Vater unser, werde dein Name, dein Reich komme, dein Wille geschehe, wie im Himmel so auf Erden.
1: Unser tägliches Brot gib uns heute,
0: vergib uns unsere Schuld, wie auch wir vergeben unseren Schuldigern, und führe uns nicht in Versuchung, sondern erlöse uns von dem Bösen. Gegrüßet seist du, Maria, voller Gnade, der Herr ist mit dir. Du bist gebenedeit unter den Frauen, und gebenedeit ist die Frucht deines Leibes, Jesus. Heilige Maria, Mutter Gottes, bitte für uns Sünder, jetzt und in der Stunde unseres Todes. Amen. Noch einmal, Herr, gib allen Verstorbenen die ewige Ruhe
1: und das ewige Licht leuchte ihnen.
0: Herr, lass sie ruhen in Frieden. Amen. Gelobt sei Jesus Christus.
1: In Ewigkeit.
0: Amen. Im Namen des Vaters und des Sohnes und des Heiligen Geistes. Amen.

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0: 10 vor 6.
1: Stadelbrand in Vilnius. Längste Regierung Meloni knackt Rekord. Das Wetter sehr sonnig wird's. Ich bin Wilhelm Schatzer. Guten Morgen.
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1: In Vilnius hat es am Abend einen Großbrand gegeben. Am Neujonishof in der Fraktion Koll brannte ein altes Haus, das als Stadel genutzt wurde. Das Feuer war beim Einbringen des Heus ausgebrochen. Die Feuerwehren von Vilnius und Klausen waren im Einsatz. Sie konnten verhindern, dass die Flammen auf das Wohnhaus und den angrenzenden Wald übergriffen. Verletzt wurde niemand. Im Saarntal ist ein Motorradfahrer schwer verletzt worden. Der Mann aus Deutschland war gestern Nachmittag mit einer Gruppe anderer Motorradfahrer vom Penzer Jochtal auswärts gefahren, als er gegen einen LKW prallte. Er wurde vom Landesrettungshubschrauber ins Bozner Krankenhaus eingeliefert. Die Ermittlungen zum Geisterfahrerunfall auf der Brennerautobahn bei Bozen Süd werden eingestellt. Am 15. Juni voriges Jahr war dort Tobias der Beiner in der falschen Richtung auf die Autobahn aufgefahren. Weil dort eine Streife der Karabiniere stand, wurde geprüft, warum die beiden Beamten nichts davon bemerkten, ob sie vielleicht geschlafen haben oder am Handy abgelenkt waren. Jetzt steht fest, dass sie das Mauthäuschen, wo der Geisterfahrer die Schranke durchbrach, von ihrer Stelle aus nicht sehen konnten. Tobias der Beiner war mit dem PKW einer fünfköpfigen Familie aus Farm zusammengekracht. Er ist ums Leben gekommen und die Autoinsassen wurden zum Teil schwer verletzt. Für Ministerpräsidentin Giorgia Meloni gibt es heute was zu feiern. So lange wie ihre Regierung hat noch keine in Italien gehalten. Sie ist nun seit 1413 Tagen im Amt. Damit schlägt sie die zweite Regierung unter Berlusconi von 2001 bis 2005. Zu diesem Anlass gibt's heute in Bari eine Veranstaltung. Meloni und ihre Partei Fratelli d'Italia werden Bilanz ziehen über die letzten Jahre. Einige Länder wollen Rückführzentren von Migranten außerhalb der EU. Heute treffen sich 5 Länder in Kopenhagen, um darüber zu diskutieren. Und zwar sind das Dänemark, Griechenland, die Niederlande, Deutschland und Österreich. Wo genau die Zentren entstehen könnten, ist noch nicht bekannt. Es sind einige Länder in Ostafrika im Gespräch.
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1: Strahlend sonnig wird's heute, oft bleibt es wolkenlos und die Temperaturen steigen auf sommerliche 27 bis 33 Grad. Jetzt hat's 17 Grad in Bozen, 14 in Franzensfeste, 10 in Corvara und 15 Grad in Laas. Auch am Wochenende bleibt's schön, morgen sind auch ein paar Wolken dabei, am Sonntag wird's wieder sehr sonnig.
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1: Freitag, der 4. September ist heute. Ich wünsche Ihnen einen wunderschönen guten Tag. Herzlich willkommen hier bei Radio Grüne Welle. Ich darf Sie jetzt bis kurz vor 9 mit Musik und Informationen beim Start in diesen neuen Tag begleiten. Wie immer, angenehmes Zuhören.

0: 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Es ist jetzt 6 Uhr und bei uns im Programm geht es nun weiter mit dem Nachrichtenmagazin von Radio Vatikan.
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2: Heute mit folgenden Themen: Kleine Nachtmusik auf dem Petersplatz. Salzburger Jugendorchester musiziert mit Mozartgeigen im Vatikan. Setzt Gewalt Liebe entgegen. Der Papst würdigt getötete Glaubenszeugen in Irak und Syrien. Und Wahlen in Sachsen-Anhalt. Kirche zeigt klare Kante. Herzlich willkommen zu diesem Nachrichtenjournal, heißt sie Anne Preckel. Mozarts kleine Nachtmusik klang über den Petersplatz und verzauberte die Gäste bei der Generalaudienz am Mittwoch. Es kam zu einer Begegnung mit Papst Leo XIV. Später am Tag zeichnete das Salzburger Jugendorchester Bella Musica im historischen Aufnahmesaal von Radio Vatikan in den Gärten ein Konzert mit den beiden originalen Mozartgeigen auf, die nach Rom mitgereist waren. Mehr zu diesem Kulturhighlight jetzt von Gudrun Seiler.
3: Es war ein verrückt intensiver und zugleich selten beglückender Tag für die jungen Musiker und Musikerinnen. Die Vatikanetappe im Zug ihrer Italien-Tournee auf den Spuren Wolfgang Amadeus Mozart hatte sich recht kurzfristig ergeben. Und dann dieses spontane Geschenk. Am Ende der Generalaudienz nahm Papst Leo XIV. Selbst eine der beiden originalen Mozart-Geigen in die Hände. Die Dalla Costa-Geige, Mozarts Konzertvioline aus seiner Wiener Zeit. Die Stiftung Mozarteum, der sie gehört, hatte sie gemeinsam mit Mozarts Kindergeige nach Rom gebracht. Linus Klumpner, Geschäftsführer der Stiftung Mozarteum.
4: Das war eine spontane Reaktion. Ich muss auch dazu sagen, dass sich viele nicht wohlfühlen, wenn sie ein Instrument in die Hand nehmen, weil das ja sehr fragil ist. Aber er war auch da sehr offen, hat sie sofort genommen. Und das ist natürlich für uns eine große Ehre, auch diesen Brückenschlag noch einmal zu haben. Das ist historisch und es ist ja so eine Art Heimkehr, Wolfgang Amadeus Mozarts nach über 200 Jahren.
3: Tatsächlich spielte der 14-jährige Mozart 1770 auf seiner ersten Italienreise mit Vater Leopold, dem beeindruckten Papst Clemens XIV. Vor. Begonnen hatte der außergewöhnliche Tag für das Ensemble Bella Musica des Pre-College der Universität Mozarteum in Salzburg nach einer extrem kurzen Nacht. Wegen einer Autobahnsperre waren die jungen Musiker und Musikerinnen, alle unter 23 Jahre alt, vom vorherigen Tourneestopp in Arezzo erst um 2:30 Uhr nachts in Rom angekommen. Wenige Stunden später spielte das Jugendorchester auf dem Petersplatz beim Einzug des Papstes Mozarts kleine Nachtmusik. Das ist Einsatz, aber einer, der eben auch belohnt wird, wie Klumpner anmerkt.
4: Für uns war das besonders und herausragend, weil natürlich gerade Papst Leo XIV. Eine Persönlichkeit ist, die sehr, sehr viel Wert auch darauf legt, die Jugend entsprechend einzubinden.
3: Am Nachmittag dann die Konzertaufzeichnung von Radio Vatikan. Geprobt wurde in sommerlicher Alltagskluft. Danach alle umziehen, denn Profis präsentieren sich, selbst bei Konzertaufnahmen, in Konzertkleidung. Unter dem sicheren Dirigat von Stefan David Hummel, dem künstlerischen Leiter des Ensembles Bella Musica, erklang ein exquisites Programm hauptsächlich von Mozart, das von der Così fan tutte Ouvertüre über die Jupiter-Symphonie bis zum Ave Verum reichte. Erst 10 Jahre alt ist die Solistin Shu Shen-Ching, die im Vatikan auf Mozarts Kindergeige fulminant den ersten Satz seines Violinkonzerts Köchelverzeichnis 216 zu Gehör brachte. Wie es ist, auf diesem einzigartigen Instrument zu spielen?
5: Also es fühlt sich an, als wäre ich Mozart. Ich genieße es sehr und darauf habe ich auch eine ganz große Freude. Und jeder Ton fühlt sich einfach wunderbar an.
3: Wenig überraschend spielt die in Shanghai geborene Shu Shen, die zu Hause jeden Tag bis zu 4 Stunden übt, am liebsten.
5: Ja, Mozart.
3: Ihre Mutter begleitet die Tochter auf der Tournee. Sie ist selbst ausgebildete Pianistin. Ida Gillisberger, 19 Jahre alt, spielt auf der Dalla Costa-Geige Mozarts Violinkonzert Köchelverzeichnis 219, 3. Satz.
6: Natürlich war ich da sehr nervös. Das gehört nun mal dazu.
3: Gehört hat man das nicht.
6: Aber ich habe es trotzdem sehr genießt.
7: genießen können, da es mit diesem Ensemble total toll ist zu spielen. Und also ich bin total dankbar für diese Gelegenheit, da so ein sozusagen Riesenkonzert eben spielen zu dürfen, da es ja in ganz Europa ausgestrahlt werden wird.
3: In der Tat bietet Radio Vatikan, Gründungsmitglied der Europäischen Rundfunkunion EBU, über diese Plattform die Konzertaufzeichnung ab Mitte September sämtlichen Partnersendern zur Wiederausstrahlung an. Auf diese Weise wird das Ensemble Bella Musica ein Millionenpublikum erreichen. Eigens für den Vatikan und deshalb kurzfristig hatte Bella Musica noch ein Stück einstudiert, das beileibe nicht jedes klassische Ensemble im Repertoire hat. Ein Auszug aus The Sound of Music, als Hommage an Papst Leo, dessen erklärter Lieblingsfilm dieser Streifen ist. The Sound of Music, auf Deutsch Meine Lieder, meine Träume, erschien 1965 mit Julie Andrews in der Hauptrolle. Und nein, es ist kein Stilbruch, einen Auszug aus diesem bunten 60er-Jahre-Streifen in einem klassischen Konzert im Vatikan zu spielen, betont Ida Gillesberger.
7: Egal welche Musik man spielt, wenn man jede Musik ernst nimmt, egal ob Moderne, egal ob Klassik, Romantik oder was es auch immer sein mag, wenn man die Musik ernst nimmt, dann kann es nur schön werden.
3: Der intensive Tag war nach Generalaudienz und Radioaufnahme noch nicht vorbei. Am Abend spielte Bella Musica in der deutschsprachigen Kirche Santa Maria dell'Anima in Rom ein hinreißendes Konzert, erneut mit den historischen Mozart-Geigen. So schloss sich der Kreis eines Tages, der kaum Schlaf, sehr viel Mozart und einen seltenen historischen Moment bereithielt. Mehr als 250 Jahre nach Mozarts eigener Romreise lag eine seiner Geigen wieder in den Händen eines Papstes.
2: Der Papst hat Glaubenszeugen in arabischen Regionen gewürdigt, die in jüngerer Zeit Opfer von Gewalt wurden. Leo der 14. empfing Mitglieder der Lateinischen Bischofskonferenz der arabischen Regionen zu einer Audienz im Vatikan. Sie sind für Seelsorgeregionen von Nordafrika über den Nahen Osten bis zur arabischen Halbinsel verantwortlich.
8: Leo würdigte den Dienst der Geistlichen in einer von politischen, sozialen und religiösen Spannungen geprägten Umgebung. In seiner Rede erinnerte der Papst an die Zeugen des Glaubens, die in der jüngeren Geschichte der Region ihr Leben ließen. Unter ihnen nannte der Papst die im Jemen getöteten Missionarinnen der Nächstenliebe. Ebenso schloss er die zahlreichen Priester, Ordensleute und Laien in seine Gedenken ein, die in Irak, Syrien und anderen Ländern Opfer von Gewalt wurden. Deren Namen seien der Welt womöglich unbekannt, Gott jedoch wohl vertraut. Ihre Standhaftigkeit bleibe ein Orientierungspunkt für die Ortskirchen. Ihre Bischofskonferenz vereint Kirchen aus einem weitläufigen und vielschichtigen Umfeld, die in Kontexten tätig sind, die oft von politischen, sozialen und religiösen Spannungen geprägt sind. Ihre Kirchen haben das Zeugnis des Martyriums erlebt. Angesichts von Abwanderung und schrumpfenden Gemeinden wies der Bischof von Rom auf das Wesen der Kirchensendung hin. Die Fruchtbarkeit des Glaubens bemesse sich nicht an Zahlen, Strukturen oder materiellen Mitteln. Auch eine kleine Gemeinschaft könne Wirksamkeit entfalten, wenn sie im Evangelium verwurzelt bleibe. Der Papst formulierte dabei die Ausrichtung des Kirchendienstes. Nicht, weil die Kirche Macht sucht, sondern weil sie dient. Nicht, weil sie sich aufdrängt, sondern weil sie Zeugnis ablegt. Nicht, weil sie auf Gewalt mit anderer Gewalt antwortet, sondern weil sie der Macht die Liebe entgegensetzt. Einen besonderen Schwerpunkt legte der Pontifex auf die seelsorgerliche Betreuung der Arbeitsmigranten, die insbesondere in den Golfstaaten einen Großteil der Katholiken ausmachen. Die Pfarrgemeinden sollten diesen Menschen, die oft getrennt von ihren Familien in Einsamkeit und Unsicherheit leben, eine Heimat bieten. Zudem mahnte das Kirchenoberhaupt zur Weitergabe des Glaubens in den Familien sowie zur Stärkung der Kinder- und Jugendkatechese.
9: Non abbiate paura di seminare senza vedere subito i frutti.
8: Habt keine Angst davor zu säen, ohne sofort die Früchte zu sehen. Das Säen liegt in eurer Hand, das Wachsen liegt in Gottes Hand. Kein im Namen Christi vollbrachte Tat ist vergeblich. Ein Gebet, ein Wort des Trostes, eine begleitete Familie, ein im Glauben erzogenes Kind, ein aufgenommener Armer, all das sind Samen einer neuen Zukunft. Für Radio Vatikan, Mario Galgano.
2: Der Papst trauert um die Opfer eines Erdbebens in Kolumbien. In einem Telefonat drückte er am Mittwoch gegenüber dem kolumbianischen Staatspräsidenten Abelardo de la Espreya seine Solidarität mit den Betroffenen aus. Er gedachte der Familien der Verstorbenen, der Verletzten sowie der Einsatzkräfte und humanitären Helfer vor Ort. Mit dem Präsidenten sprach der Papst über die Lage in Kolumbien in den von den Erschütterungen besonders betroffenen Gebieten. Das Erdbeben der Stärke 7,4 hatte Kolumbien am 10. August getroffen. Nach amtlichen Angaben kamen über 300 Menschen ums Leben, fast 250 gelten noch als vermisst, 4.600 wurden verletzt. Insgesamt beläuft sich die Zahl der von den Auswirkungen betroffenen Einwohner auf mehr als 314.000. Themenwechsel. Künstliche Intelligenz kann Menschen helfen, kreativer zu werden. Es braucht aber auch einige Sicherheitsvorkehrungen. Davon ist der Philosoph und Technologieunternehmer Dimitri Volkov überzeugt. Er hat eine KI-Konferenz im Vatikan mitorganisiert, die an diesem Donnerstag zu Ende ging.
10: Der Philosoph und Tech-Unternehmer ist Gründer eines International Center for Consciousness Studies, internationales Zentrum für Bewusstseinsstudien. Und dieses Zentrum hat in den letzten Tagen auf seiner dritten Jahreskonferenz eingehend über KI diskutiert. Und zwar an verschiedenen Orten in Rom, darunter auch in einem Konferenzsaal in den Vatikanischen Gärten und an der Jesuitenuniversität Gregoriana. Creativity, Minds and Machines, Kreativität, Köpfe und Maschinen. Das Thema bringt Philosophen, Neurowissenschaftler und internationale Experten für künstliche Intelligenz zusammen. Die Grundfrage, kann KI wirklich kreativ sein? Für Volkov steht eines schon mal fest, KI kann Menschen dabei helfen, kreativer zu werden.
11: The short answer is yes, I think it will boost human creativity, but of course there's a lot of
10: Ich denke, sie wird die menschliche Kreativität anregen, aber natürlich gibt es da viele Aber, viele Dinge, derer wir uns bewusst sein müssen. Und deswegen müssen wir sozusagen Bremsen einbauen, ohne die Unfälle unvermeidlich sind.
11: Much about building very, very good solid brakes to stop the cars from running into the walls.
10: Der Philosoph Pietro Perconti ist Mitbegründer des Zentrums. Er glaubt,
12: qualcosa sta emergendo, cioè
10: es ist nicht sinnlos, von künstlicher Kreativität zu sprechen. Natürlich muss man eine ganze Reihe von Vorbehalten einräumen, man muss sehr vorsichtig sein. Die Art von Kreativität, die von Maschinen ausgeht, ist nicht dieselbe Art von Kreativität, die wir üblicherweise als solche betrachten. Es ist eine andere Art Kreativität, die als eine Art gemeinschaftliches Unterfangen gesehen werden kann und nicht als Ergebnis des Genies eines einzelnen Künstlers, so wie wir es im Westen typischerweise zu betrachten gewohnt sind. Vorteile und Gefahren solcher Kreativität zeigen sich im Bereich von Videos besonders deutlich. Volkov.
11: So one good example is video production.
10: Viele Jahre lang war es so, dass das Produzieren eines Videos, das Drehen eines Films, das Erstellen eines Zeichentrickfilms eine Tätigkeit war, die nur sehr wenige Menschen tatsächlich ausüben konnten. Dazu muss man nämlich zeichnen lernen und die Bilder am Computer animieren. Jetzt aber ermöglicht es die KI, Tausenden von Menschen ihre eigenen Filme oder Zeichentrickfilme zu erstellen. Kurz gesagt, sich in diesem Bereich fast grenzenlos auszudrücken. Das ist eine Explosion von Kreativität, Aber als Nebenprodukt dazu entstehen Deepfakes, also Manipulationen von Fotos, Videos oder Bildern, die Menschen Schaden zufügen. Bei der Debatte im Vatikan, so erläutert wiederum Per Conti, ging es um ein ehrgeiziges Ziel. Versuchen zu verstehen, ob es möglich ist und ob es Sinn macht, sich Beziehungen zwischen Menschen und künstlichen Begleitern vorzustellen. Freundschaften, Hilfsbeziehungen, Liebesbeziehungen. Die im Vatikan versammelten Intellektuellen fragen sich, inwieweit solche Beziehungen fruchtbar sein können und inwieweit sie hingegen Anlass zur Sorge geben sollten. Fragen, die auch die erste Enzyklika Magnifica Humanitas von Leo XIV. Angeschnitten hat. Ein Beitrag von Eugenio Moralli und Stefan von Kempis, Radio Vatikan.
2: Der Heilige Stuhl hat bei der UNO in New York auf eine Stärkung von Frauen bei der Friedensförderung und der Heilung von Gesellschaften gedrängt. Frauen können und sollten eine viel größere Rolle in all diesen Prozessen spielen, die darauf abzielen, durch Gewalt und Chaos zerrissene Gesellschaften zu heilen. Das betonte die Vatikanische Beobachtermission am Mittwoch bei den Vereinten Nationen in New York. Anlass war eine Sitzung zur Führungsrolle von Frauen bei der Förderung einer Kultur des Friedens, bei der an einem entsprechenden Aktionsprogramm gearbeitet wurde. Um diese Rolle von Frauen zu stärken, seien konkrete Entscheidungen notwendig. Es brauche Gesetze, den Zugang zu Beschäftigung und Bildung, soziale und politische Verantwortlichkeiten für Frauen sowie mehr gesellschaftliche Wertschätzung von weiblichen Beiträgen in der Gesellschaft. Angesichts der aktuell grassierenden Kultur der Macht- und Kriegslogik sei es von entscheidender Bedeutung, eine Kultur des Friedens zu fördern. In dem Aktionsprogramm der UNO zur Stärkung der Friedensrolle von Frauen wird eine stärkere Einbindung von Frauen in die Prävention und Lösung von Konflikten und insbesondere in Aktivitäten zur Förderung einer Kultur des Friedens in Post-Konflikt-Situationen angestrebt, informierte die UNO. Ein Blick nach Deutschland. Vor den Landtagswahlen in Sachsen-Anhalt am Sonntag hat der Vorsitzende der Deutschen Bischofskonferenz, Heiner Wilmer, erneut vor der AfD gewarnt. Die Kirche wolle und könne zwar keine Wahlvorschriften machen. Ich appelliere an die Mündigkeit der Wählerinnen und Wähler in Sachsen-Anhalt, ihr Gewissen zu schärfen. Migranten stören nicht. Dies sagte Wilmer im Interview der Frankfurter Allgemeinen Zeitung. Christinnen und Christen stünden für Nächstenliebe und Menschenwürde, insbesondere für die Schwächsten der Gesellschaft. Dazu gibt es keine Alternative, weder in Deutschland noch anderswo, so Wilmer. Die AfD attackiert diese Grundwerte und hintergeht unsere demokratische Staatsform als solche. Ihre Alternative für Deutschland ist eine Gesellschaft, in der Freiheit, Menschenwürde und Demokratie eingeschränkt werden, so der DBK-Vorsitzende. Nach aktuellen Umfragen könnte die AfD in dem ostdeutschen Bundesland Sachsen-Anhalt mit über 40% der Stimmen mit Abstand stärkste Kraft werden. Damit endet dieses Nachrichtenjournal. Anne Preckel verabschiedet sich sehr herzlich von Ihnen. Schön, dass Sie heute mit dabei waren und zugehört haben. 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
0: Soweit das Nachrichtenmagazin von Radio Vatikan. 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Heute ist Freitag, der 4. September.

0: Das war Stefanie Hertel. Heute ist der 4. September und im Namenstags- und Heiligenkalender des heutigen Tages stehen die Namen Rosalia, Ida, Irmgard, Rosa und Antonius Buntigam. Mehr über diese Personen und ihr Leben und Wirken jetzt von Claudia Brinot.
1: Rosalia von Palermo war die Tochter eines Grafen. Sie verließ ihr reiches Elternhaus und führte fortan ein Leben als Einsiedlerin auf dem Monte Pellegrino in Sizilien. Einsam starb sie an einem 4. September um 1160. Im Juli 1624, als in Palermo die Pest wütete, entdeckte man das Grab der Einsiedlerin und übertrug ihre sterblichen Überreste in den Dom von Palermo und mit einem Mal verschwand die in der Stadt wütende Seuche. Diese Tatsache schrieb man den Fürbitten der Einsiedlerin zu und so wurde Rosalia bald weit über die Grenzen Siziliens hinaus als Schutzpatronin gegen die Pest angerufen. Rosalia ist Patronin von Palermo. Ihre ehemalige Einsiedelei auf dem Monte Pellegrino ist eine der berühmtesten Wallfahrtsstätten Siziliens. Ida von Herzfeld war gräflicher Abstammung und gründete zusammen mit ihrem Mann um 790 eine Kirche im Bistum Münster. Nachdem sie Witwe wurde, ließ sie über dem Grab ihres Mannes eine Halle errichten, in welcher sie bis zu ihrem Tod lebte und Hilfsbedürftige und Arme pflegte. Als ihr Todestag wird der 4. September 813 oder 825 angegeben. Ida war die erste Heilige in Westfalen. Bis zum heutigen Tag wird jährlich die Identracht, der Umgang mit Idas Reliquien, begangen. Irmgard von Köln ist als große Wohltäterin und heiligmäßige Frau in die Geschichte eingegangen. Nach dem Tod ihres Vaters, einem Grafen, verteilte sie das Erbe an Krankenhäuser, Kirchen und bedürftigen Einrichtungen. Sie starb am 4. September 1085. Ihre Gebeine werden in einem Schrein in der Agneskapelle des Kölner Doms aufbewahrt. Rosa von Viterbo war eine von einer schweren Krankheit genesene Franziskaner-Tertiarin. Mit einem Kreuz und unter geistlichen Gesängen zog sie durch die Stadt und rief zum Gebet auf. Weil sie in der Auseinandersetzung zwischen Kaiser Friedrich II. Und Papst Innozenz IV. Die Position der Kirche vertrat, wurde sie mit ihrer Familie aus der Stadt vertrieben und konnte erst nach Friedrichs Tod wieder zurückkehren. Rosa starb am 25. November 1252. Am 4. September 1258 wurde ihr Leib in die Klarissenkirche von Viterbo übertragen. Die Kirche gedenkt heute auch des Priesters Antonius Buntigam. Im Alter von 20 Jahren trat er 1879 den Jesuiten bei, wurde Priester und Lehrer am Gymnasium in Travnik, dann Jugendseelsorger in Sarajevo. 1920 gründete er in Wien die Gebetsgemeinschaft Eucharistischer Völkerbund mit dem Ziel, das eucharistische Gebet zu fördern. Antonius Buntigam starb nach langer Krankheit am 4. September 1926 in Wien.
0: Soweit der Blick auf den Namenstags- und Heiligenkalender. Nachzulesen sind diese Informationen.

0: war Juicy Newton. Es ist jetzt 6:30. 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Hier sind die Schlagzeilen.
1: 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Guten Morgen, ich bin Wilhelm Schatzer. In Villeneuve hat es am Abend einen Großbrand gegeben. Am Neujohnishof brannte ein altes Haus, das als Stadel genutzt wurde. Die drei Feuerwehren von Villeneuve und die Feuerwehr Klausen waren im Einsatz. Die Ermittlungen zur Geisterfahrt von Tobias Tapeiner bei Bozen Süd werden eingestellt. Geprüft worden war, warum die Carabinieri-Streife, die dort stand, nicht eingegriffen hat, als er die Schranke beim Maithäuschen durchbrach. Tobias Tapeiner war bei dem Unfall ums Leben gekommen. Eine Familie aus Fahren wurde zum Teil schwer verletzt. In Aberstückl im Saarntal ist ein Motorradfahrer schwer verletzt worden. Der Mann aus Deutschland ist bei der Abfahrt vom Penzer Joch gegen einen LKW gekracht. Ministerpräsidentin Giorgia Meloni feiert einen Rekord. Mit 1413 Tagen hat ihre Regierung so lange gehalten wie noch keine in Italien. Rückführungszentren für Migranten außerhalb der EU. 5 Länder, darunter Deutschland und Österreich, beraten heute, wo diese Zentren errichtet werden könnten. Italien hat bereits 2 solche Zentren in Albanien, die aber nicht in Betrieb sind.
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0: Servus, mach's gut. Das war Niki hier bei Guten Morgen Südtirol. 6.38 Uhr ist es nun. Wir halten jetzt kurz inne und hören die Gedanken zum heutigen Tag. Die kommen nun von der Religionspädagogin Magdalena Heiß.
1: Was bedeutet es eigentlich, glücklich zu sein? Ich habe sehr schöne Gedanken bei Adalbert Balling gefunden. Glücklich ist, wer sein Glück mit anderen teilt. Glücklich ist, wer einen Menschen kennt, von dem er sagen kann, ich bin froh, dass es dich gibt. Glücklich ist, wer daran glaubt, dass es nie im Leben zu spät ist, neu zu beginnen. In diesem Sinne, liebe Hörerinnen und Hörer, wünsche ich Ihnen einen guten Tag und vergessen Sie nicht, dass es eben nie zu spät ist, neu zu beginnen, um glücklich zu sein.
0: Das war Magdalena Heiß. 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

Wolfgang Ambros und die Blume aus dem Gemeindebau. 6.47 Uhr ist es. 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Nächster Programmpunkt hier bei uns sind um 6:50 Uhr. Die Nachrichten aus der Redaktion des Südtirol-Journals und Informationen zu Wetter und Verkehr. Im zweiten Teil der heutigen Sendung sprechen wir dann mit Anna-Maria Obrist über eine ganz besondere Pilgerwanderung, die am kommenden Sonntag startet.

0: 10 vor 7.
1: Längste Regierung Meloni knackt Rekord. Geisterfahrt bei Bozen Süd, Ermittlungen eingestellt. Das Wetter ist sonnig und sommerlich warm wird's. Ich bin Wilhelm Schatzer. Guten Morgen.
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1: Ministerpräsidentin Giorgia Meloni kann heute feiern. So lange wie ihre Regierung hat noch keine in Italien gehalten. Sie ist nun seit 1413 Tagen im Amt. Damit schlägt sie die zweite Regierung unter Berlusconi. Zu diesem Anlass gibt's heute in Bari eine Veranstaltung. Meloni und ihre Partei Fratelli d'Italia werden Bilanz ziehen über die letzten Jahre und starten wahrscheinlich mit ihrem Wahlkampf für die Parlamentswahlen nächstes Jahr. Die EU geht strenger gegen Migration vor. Einige Länder wollen nun Abschiebezentren außerhalb der EU, so wie Italien sie in Albanien hat. Heute diskutieren 5 EU-Länder in Kopenhagen über ihre Pläne, und zwar Dänemark, die Niederlande, Griechenland, Deutschland und Österreich. Sigrid Harms berichtet aus Skandinavien.
2: Die Länder wollen diese Abschiebezentren gemeinsam in Staaten außerhalb der EU einrichten. Mit welchen Ländern man im Gespräch ist, ist aber vorerst vertraulich. In den sogenannten Return Hubs sollen Ausländer untergebracht werden, die nicht abgeschoben werden können. Zum Beispiel, weil sich ihr Heimatland im Krieg befindet oder sie nicht zurücknehmen will. Das kann abgelehnte Asylbewerber gleichermaßen betreffen wie Ausländer, die sich strafbar gemacht haben. Die Menschenrechtsorganisation Amnesty International warnt vor Menschenrechtsverletzungen.
1: Die Ermittlungen zum Geisterfahrerunfall auf der Brennerautobahn bei Bozen Süd werden eingestellt. Am 15. Juni voriges Jahr war dort Tobias Dabeiner in der falschen Richtung auf die Autobahn aufgefahren. Weil dort eine Streife der Karabiniere stand, wurde geprüft, warum die beiden Beamten nichts davon bemerkten, ob sie vielleicht geschlafen haben oder am Handy abgelenkt waren. Jetzt steht fest, dass sie das Mauthäuschen, wo der Geisterfahrer die Schranke durchbrach, von ihrer Stelle aus nicht sehen konnten. Tobias Dabeiner war mit dem PKW einer fünfköpfigen Familie aus Farm zusammengekracht. Er ist ums Leben gekommen und die Autoinsassen wurden zum Teil schwer verletzt. In Vilnius hat es am Abend einen Großbrand gegeben. Am Neujonishof in der Fraktion Koll brannte ein altes Haus, das als Stadel genutzt wurde. Das Feuer war beim Einbringen des Heus ausgebrochen. Die Feuerwehren von Vilnius und Klausen waren im Einsatz. Sie konnten verhindern, dass die Flammen auf das Wohnhaus und den angrenzenden Wald übergriffen. Verletzt wurde niemand. Im Saarntal ist ein Motorradfahrer schwer verletzt worden. Der Mann aus Deutschland war gestern Nachmittag mit einer Gruppe anderer Motorradfahrer vom Benzer Jochtal auswärts gefahren, als er gegen einen LKW prallte. Er wurde vom Landesrettungshubschrauber ins Bozner Krankenhaus eingeliefert. Hochsommerwetter im September gibt's heute. Gleich mehr.
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5: Sehr sonnig und auch heiß wird's heute auf 27 bis 33 Grad, kommen die Temperaturen am Nachmittag. Jetzt hat's 9 Grad in Trublach, 10 in Starzing, 15 in Schlanders und 18 Grad in Kaltern. Am Wochenende bleibt es schön, morgen sind auch ein paar Wolken mit dabei und vereinzelte Regenschauer. Am Sonntag wird's strahlend sonnig.
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7: Schönen guten Morgen aus der Landesverkehrsmeldung Zentrale. Ich bin Manuel Scutellaro. Auf der Schnellstraße Mebo in Richtung Meran zwischen Sinig und Meran-Untermais ist wegen Arbeiten nur eine Fahrspur befahrbar. Auf der Finchgauer Staatsstraße ist der Tunnel Kastel-Bell noch bis ca. 13 Uhr wegen Asphaltierungsarbeiten gesperrt. Die Umleitung erfolgt über das Dorf. Und Einfahrtregelungen wegen Arbeiten gibt es im Passaiertal abschnittsweise zwischen Kuhens und Saldaus, auf der Gampenpassstraße zwischen Thiesens und St. Felix sowie auf der Brenner Staatsstraße bei Klausen. Allen unterwegs, gute und sichere Fahrt.

Alexandra Aguardasund mehr sein. Es ist jetzt in wenigen Sekunden 7 Uhr. Ich wünsche Ihnen noch einmal einen wunderschönen guten Morgen. Herzlich willkommen hier bei Radio Grüne Welle an diesem Freitag. Heute ist der 4. September und in Kürze geht es hier bei uns um eine ganz besondere Pilgerwanderung, die am kommenden Sonntag startet und über mehrere Tage nach

0: guten Morgen Südtirol am Freitag. Heute ist der 4. September. Am 1. September hat für Christinnen und Christen die Schöpfungszeit begonnen. Bis zum 4. Oktober noch, dem Gedenktag des heiligen Franz von Assisi, lädt sie dazu ein, den eigenen Umgang mit Natur und Ressourcen zu hinterfragen. Auch in unserer Diözese Bozen-Brixen stehen im Rahmen der Schöpfungszeit mehrere Veranstaltungen sowie Pilgerangebote im Zeichen von Verantwortung für die Schöpfung, Nachhaltigkeit und Verbundenheit von Mensch und Natur. Ein Angebot zum Beispiel ist eine Pilgerwanderung am kommenden Sonntag, am 6. September. Da startet diese Wanderung im Flersch und führt über Zirok nach Trenz und weiter nach Meranzen, wo man dann am 10. September ankommt. Begleitet wird diese Wanderung, wie in den vergangenen Jahren auch schon, vom Priester und Naturkenner Markus Molling sowie von der ausgebildeten Wanderleiterin, Naturresilienztrainerin und Counselor Anna-Maria Obrist. Und Anna-Maria Obrist begrüße ich nun ganz herzlich am Telefon. Guten Morgen, Anna-Maria.
1: Hallo.
0: Anna-Maria, du begleitest ja ab dem kommenden Sonntag weg eine Pilgerwanderung, die vom Flersch über Trenz bis nach Meranzen führt in mehreren Tagen. Welche Vorbereitungen sind für dich als Wanderleiterin vor dem Start am 6. September im Flersch besonders wichtig? Wie bereitest du dich und dieses Projekt vor?
1: Also die Vorbereitung beginnt natürlich schon viel, viel früher. Das heißt, circa ein Jahr vorher, wo wir die Route schon aussuchen oder beziehungsweise versuchen, wieder ein Stück weiterzukommen, weil das Besondere an dieser Wanderung ist ja unter anderem, dass wir immer da anfangen, wo wir im Jahr vorher aufgehört haben. Und im nächsten Jahr geht es eben da weiter und wir versuchen dann wieder ein Stück wunderschöne Wanderung anzubieten im Land Südtirol. Also die Vorbereitungen starten schon circa ein Jahr vorher, wo wir die Route aussuchen, dann natürlich die entsprechenden Schutzhütten oder Hotels anfragen und versuchen eben unsere Zimmer zu bekommen und zu reservieren, so dass sie gut in unsere Route hineinpassen. Das ist so die Vorbereitung, die schon viele Monate, wie gesagt, Vorlauf hat. Und jetzt so kurz vorher muss ich natürlich wieder Kontakt mit den Hotels aufnehmen und die Zimmerlisten weitergeben und ihnen sagen, wie viele wir jetzt effektiv sind, Personen, und vielleicht auch die Menüs aushandeln, was es zum Abendessen gibt. Und dann bereite ich mich auch dahingehend vor, dass ich Meditationen schreibe, weil ich, also meine Aufgabe ist es ja, die Morgenmeditationen zu machen. Die schreibe ich durchweg selber und das ist natürlich auch immer so eine Aufgabe, die ich meistens erst kurz vorher erledige, damit sie auch so gut in die Jahreszeit passen.
0: Anna-Maria, was unterscheidet die heurige Route, die ja über den Brenner und über den Zirok führt, von den Wanderungen der vergangenen Jahre? Die waren ja in den Dolomiten, mehr oder weniger.
1: Genau. Also ein vielleicht großer Unterschied ist, dass wir in den Dolomiten immer in Schutzhütten untergekommen sind und heuer eigentlich durchwegs in Hotels unterkommen. Das heißt, wir müssen wir steigen teilweise immer wieder ins Tal ab und kommen dann in den Hotels unter und nicht in Schutzhütten. Das ist, würde ich sagen, so einer der größten Unterschiede zwischen der Wanderung heuer und der Wanderung in den Jahren vorher, wo wir in den Dolomiten, also direkt in den Bergen unterwegs waren.
0: Du begleitest ja die Fußwallfahrt zusammen mit Markus Molling. Wie ergänzen sich eure Aufgaben oder wer hat welche Aufgaben? Du hast ja gesagt vorhin, du bist zum Beispiel für die Meditationen zuständig.
1: Genau, also ich bereite die Meditationen vor, die Morgenmeditation, und versuche dadurch den Pilgerinnen und Pilgern einen Gedanken mit auf den Weg zu geben, also einen Impuls, der sie durch den Tag begleiten soll und den sie für sich auch noch vertiefen können. Markus Molling hingegen kümmert sich um die Heiligen Messen, also er zelebriert die Heiligen Messen, bereitet also alle Messtexte und so weiter für die Gottesdienste in der Natur vor und zelebriert diese dann natürlich auch mit den Teilnehmern und Teilnehmerinnen.
0: Wie schaut denn eigentlich so ein typischer Wandertag aus?
1: Also am Morgen gibt es natürlich Frühstück in den Hotels oder Schutzhütten, je nachdem. Und dann starten wir gemütlich, gehen ein Stück und dann gibt es eben diese Morgenmeditation. Und dann passen wir das Programm ein bisschen den Weg, also den Weggegebenheiten an. Wir schweigen einen Teil unseres Weges. Das machen wir dann meistens, wenn es bergauf geht. Dann geht das fast von alleine. Dann, wenn es der Weg erlaubt, beten wir einen Rosenkranz. Das ist auch jeden Tag dabei, ein Rosenkranz. Und wo wir ein nettes Plätzchen finden, wo wir alle uns gut hinsetzen können, da gibt es dann die Heilige Messe. Und dann wandern wir weiter und natürlich Mittagessen oder immer wieder die Pausen, die es halt braucht. Und dann wandern wir weiter zu unserer nächsten Unterkunft, wo wir meistens so am späten Nachmittag ankommen.
0: Mhm. Ja, wir machen jetzt ein bisschen Musik, Anna-Maria, und danach sprechen wir weiter über diese ganz besondere Fußwallfahrt.

0: zurück nun wieder hier bei Radio Grüne Welle zu einer Pilgerwanderung, die am kommenden Sonntag in Pflehr startet und über mehrere Tage über Zirok nach Drenz und weiter nach Meranzen führt. Begleitet wird diese Wanderung vom Priester und Naturkenner Markus Molling und von der ausgebildeten Wanderleiterin, Counselor und Naturresilienztrainerin Anna-Maria Obrist. Anna-Maria, ein wichtiger Zwischenstopp der Fußwallfahrt ist ja der Marienwallfahrtsort Drenz. Warum ist diese Station eigentlich so wichtig für den Verlauf der Pilgerwanderung?
1: Ja, wir wollen uns ja mit unserem Angebot von einer klassischen Wanderung, einer Gruppenwanderung unterscheiden. Also bei uns soll ja das religiöse Erleben auch im Vordergrund stehen. Und da kommt uns natürlich so ein Marienwallfahrtsort sehr gelegen. Wir haben immer versucht, im Laufe der Wanderungen in der letzten Jahre Wallfahrtsorte auch anzuwandern, anzugehen, um da bestimmte Akzente einfach zu setzen.
0: Diese Fußwallfahrt ist ja schon seit langem ausgebucht. Was sind denn das eigentlich für Leute, für Menschen, die an solchen Wanderungen teilnehmen? Was suchen die Teilnehmerinnen und Teilnehmer so einer Fußwallfahrt?
1: Das ist sehr unterschiedlich, würde ich sagen. Also manche schätzen einfach das unterwegs sein in der Gruppe, unterwegs sein mit Gleichgesinnten. Also die Gruppe ist oft sehr, also wir haben einen Stock an Pilger, die jedes Jahr mitkommen und dann variiert es ein bisschen, der Rest variiert ein bisschen. Und das, was uns sicher gemeinsam ist, dass die Menschen diese gemeinsame Ausrichtung auf den Glauben haben, dass sie eben nicht nur von A nach B wandern möchten, sondern dass sie eine bestimmte Tiefe suchen und da eben auch Inputs erwarten, beziehungsweise bestimmte Impulse, nach denen sie dann vielleicht den Rest des Lebens oder den Rest des Jahres ausrichten können.
0: Im Laufe der Fußwallfahrt wirst du unter anderem dann auch deiner Rolle als Counselor gerecht. Das heißt, Leute können mit ihren Anliegen zu dir kommen, oder?
1: Genau, ich bin von Anfang an als Counselor dabei, also als psychosoziale Beraterin und bin da ein bisschen zuständig für die persönlichen Themen, die vielleicht während einer Wanderung auftreten können oder aufbrechen können, gerade im Gehen oder auch im Schweigen kommen bestimmte Themen nach oben, die man vielleicht sonst im Alltag nicht so wahrnimmt oder nicht so relevant fühlt. Und dann, wenn man so unterwegs ist, dann kommt das vielleicht in Bewegung. Also man ist nicht nur körperlich in Bewegung, sondern auch das Unterbewusstsein bewegt sich. Und da bin ich gerne bereit, eben auf diese Themen einzugehen und diese in einer Einzelberatung zu behandeln. Das ist sozusagen mit im Paket oder das gehört zu diesen Pilgerwanderungen dazu. Und inzwischen ist es auch schon so, dass manche, die schon öfters dabei waren, auch schon ein Thema mitbringen, die sagen, ja, ich habe im Laufe des Jahres, habe ich mir gedacht, das könnte ich mit der Anna-Maria besprechen und das könnte ich im Unterwegssein in der Natur einfach, ja, da könnte ich eine Außenperspektive brauchen.
0: Anna-Maria, die Fußwallfahrt, die beginnt am kommenden Sonntag, dem 6. September im Flersch, endet am 10. September in Meranzen. Was wünschst du dir für die Teilnehmerinnen und Teilnehmer?
1: Ja, natürlich ganz allererst wünsche ich mir, dass nichts Besonderes passiert, dass sich niemand umknickt oder dass nichts, also dass alle wieder heil am Zielort ankommen. Das ist natürlich immer das, was ich mir besonders wünsche. Aber nicht nur. Ich wünsche mir auch, dass sie das eine und andere mit nach Hause nehmen, was wir so im Laufe der 5 Tage besprochen haben oder was eben durch die Texte bei den Heiligen Messen angesprochen wurde, dass sie da ein bisschen Lebenshilfe bekommen und dass sie einfach dieses Moment der Gemeinsamkeit und des gemeinsamen Unterwegsseins in der Natur, dass sie das mit nach Hause nehmen und noch lange davon zehren.
0: Fein. Anna-Maria, ich sage Dankeschön für das Gespräch, wünsche dann eine schöne Pilgerwanderung von Pflersch nach Meranzen und natürlich wünsche ich euch vor allem auch schönes Wetter.
1: Ja, vielen Dank. Danke für die Einladung.

0: Everly Brothers im RGB Radio Wecker. Wir blicken nun auf unser historisches Kalenderblatt vom heutigen Tag auf wichtige historische Ereignisse, die alle an einem 4. September geschehen sind. Ein starkes Erdbeben erschütterte am 4. September 2010 die neuseeländische Südinsel. Vor allem die Stadt Christchurch war betroffen. Es gab nur 2 Schwerverletzte, das Beben richtete aber große Zerstörungen an und gilt als das bisher teuerste in der Geschichte Neuseelands. In einer Garage in der kalifornischen Stadt Menlo Park gründeten Larry Page und Sergey Brin am 4. September 1998 die Google Incorporated. Mit einem Startkapital von $1.100.000 entwickelten die beiden die erste Google-Suchmaschine. Bei den Präsidentschaftswahlen in Chile siegte der Kandidat der linken Volksfront Salvador Allende Gossens am 4. September 1970. Als literarische Sensation erschien in den USA am 4. September 1952 der neue Roman von Ernest Hemingway, Der alte Mann und das Meer. In der Pearl Street im New Yorker Stadtteil Manhattan eröffnete der Erfinder Thomas Alva Edison am 4. September 1882 das erste öffentliche Kraftwerk, um den Käufern seiner Glühbirnen auch die entsprechende Versorgung mit Gleichstrom anbieten zu können. Die erste Frau bestieg am 4. September 1838 den 4807 Meter hohen Mont Blanc. Es war die Französin Henriette d'Angeville. Der US-amerikanische Erfinder Samuel Morse führte am 4. September 1837 zum ersten Mal die praktische Anwendung des von ihm entwickelten elektromagnetischen Schreibtelegrafen vor, der später als Morse-Apparat bezeichnet wurde. Der österreichische Komponist und Organist Anton Bruckner wurde am 4. September 1824 geboren. Obwohl er ein umfangreiches kirchenmusikalisches Werk hinterließ, gilt er als einer der bedeutendsten Sinfoniker des 19. Jahrhunderts. Dem deutschen Altphilologen Georg Friedrich Grotefend gelang am 4. September 1802 die erste teilweise Entzifferung der altpersischen Keilschrift. Er konnte 10 der insgesamt 37 Zeichen entschlüsseln. Und in der kalifornischen Missionsstation San Gabriel versammelten sich am 4. September 1781 auf Geheiß des spanischen Gouverneurs Felipe de Neve 11 Familien. Sie sollten im Namen des spanischen Königs das umliegende Gebiet besiedeln. Das Dorf wurde auf den Namen El Pueblo de Nuestra Señora la Reina de Los Ángeles de Porciúncula getauft. An der Stelle dieses Dorfes liegt heute die Innenstadt von Los Angeles. Soweit unser Blick auf das heutige historische Kalenderblatt, nachzulesen auch auf unserer Homepage im Internet unter rgw.it. 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Es ist jetzt 7.25 Uhr.
1: Als Maike knapp ein Jahr alt war, da konnte sie längst stehen. Sie übte unermüdlich, an der Wand entlang zu gehen. 3 Schritte hat sie leicht geschafft.

0: 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Guten Morgen, ich bin Wilhelm Schatzer. Ministerpräsidentin Giorgia Meloni feiert einen Rekord. Mit 1413 Tagen hat ihre Regierung so lange gehalten wie noch keine in Italien. In Vilnius hat es am Abend einen Großbrand gegeben. Am Neujahrshof brannte ein altes Haus nieder, das als Stadel genutzt wurde. Die Ermittlungen zur Geisterfahrt von Tobias der Beiner bei Bozen Süd werden eingestellt. Geprüft worden war, warum die Karabinierestreife, die dort stand, nicht eingegriffen hat, als er die Schranke beim Mauthäuschen durchbrach. Tobias der Beiner war bei dem Unfall ums Leben gekommen. Eine Familie aus Fahren wurde zum Teil schwer verletzt. Der deutsche Autobauer Volkswagen steht schon länger in der Krise. Jetzt hat sich der Aufsichtsrat auf ein Sparpaket geeinigt. In den kommenden Jahren werden unter anderem 50.000 Stellen weltweit gestrichen. Eine Erfolgsmeldung gibt es aus Nepal. 9 Tage nach der Sturzflut wurde jetzt noch ein Mensch lebend aus einem Tunnel gerettet.
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Christa Blankheimat, dein guten Morgen Südtirol. 7.39 Uhr ist es jetzt. Wir schauen nun auf die Veranstaltungstipps für den heutigen Tag. Heute ist Freitag, der 4. September. Im Rahmen des Bozener Orgelsommers findet heute Abend ab 19 Uhr im Dom von Bozen ein Orgelkonzert mit Ben van Osten aus Den Haag statt. Er spielt Werke von Perrois, Bach, Widor und anderen Komponisten. Die Pfarrkirche Niederlana wird heute Abend zum Schauplatz einer besonderen musikalischen Begegnung. Das Konzert Sotto Voci bringt zwei international renommierte Ensembles zusammen. Das finnische Streichquartett Metaphor und das dänische Vokalensemble Theater of Voices. Dabei begegnen sich Stimmen und Streichinstrumente in einem spannenden musikalischen Dialog. Die Maler Academy spielt ab 20 Uhr im Stadttheater in Bozen. Unter der Leitung von Philipp von Steinecker gelangt Gustav Mahlers 4. Sinfonie zur Aufführung, gespielt auf Wiener Originalinstrumenten aus der Zeit um 1900 und unter Berücksichtigung der damaligen Aufführungskonventionen. Rund um die älteste Kirchenorgel Südtirols, die Schwarzenbach-Orgel in der St. Peter-Kirche in Auer, finden den ganzen Sommer über Konzerte statt, um das wertvolle Instrument aus den Jahren 1599 bis 1601 einem breiten Publikum zugänglich zu machen. Heute zum Beispiel gibt es ab 20 Uhr ein Konzert mit Fabio Rigali an der Orgel und mit der Choralscola unter der Leitung von Marian Polin. Das Ensemble Haar spielt ab 20 Uhr in der Mehrzweckshalle in Luttach. Die Theatergruppe Eppan bringt um 20.30 Uhr auf Schloss Gandeck in St. Michael das Kriminalstück Ein Mord wird angekündigt von Agatha Christie zur Aufführung. Der Filmtreff Kaltern zeigt um 17.30 Uhr im Bahnhofskino von Kaltern den französischen Film Der Klang der Stradivari. Ab 20 Uhr sehen Sie den US-amerikanischen Streifen Die Odyssee. Der Filmclub zeigt ab 18 Uhr im Ariston-Kino in Meran den österreichischen Dokumentarfilm Auf der Suche nach der gestohlenen Zeit, der sich mit unserem Zeitbewusstsein befasst und aufzeigt, wie die im Mittelalter erfundene Uhr unser Leben und unser Handeln bestimmt. Ab 20.30 Uhr sehen Sie das Biopic Lady Nazca. Dieser Film erzählt die beeindruckende Geschichte der deutschen Mathematikerin Maria Reiche, die ihr gesamtes Leben der Erforschung und dem Schutz der geheimnisvollen Nazca-Linien in Peru verschrieb. Der Film läuft in italienischer Sprache. Im Film Club Bozen sehen Sie um 17.45 Uhr und um 20.15 Uhr den japanischen Science-Fiction-Film Sheep in the Box. Eine emotionale und philosophische Auseinandersetzung mit künstlicher Intelligenz, Robotik und der Frage, was menschliches Leben und Liebe ausmacht. Um 17.55 Uhr läuft der US-amerikanische Film Tony, Diario di un giovane cuoco. Ab 18.15 Uhr sehen Sie den deutschen Film H wie Habicht nach dem internationalen Bestseller und dem preisgekrönten Memoiren von Helen MacDonald. Und ab 20 Uhr gibt es das griechisch-ungarisch-deutsche Spielfilmdrama Hen Storia di una Gallina zu sehen. Dieser Film, der aus der Perspektive eines Leghornhuhns gedreht wurde, erzählt von der Flucht einer schwarzen Henne aus einer Massentierhaltung in das kriminelle Chaos eines griechischen Hinterhofs. Das italienische Coming-of-Age-Drama Catice wird im Filmclub Bozen dann auch heute Abend ab 20.30 Uhr vorgeführt. Soweit die Veranstaltungstipps für den heutigen Freitag.

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0: STS waren das, reden wir uns das aus. Nun ist es 7:50, jetzt gibt's gleich die Nachrichten. Wir hören uns dann wieder im Anschluss daran. Da geht's dann unter anderem auch über die oder um die traditionelle Herbsttagung der katholischen Männerbewegung.
1: 7:50. Meloni stellt Rekord auf. Volkswagen baut 50.000 Stellen ab. Das Wetter super sonnig. Ich bin Wilhelm Schatzer. Guten Morgen.
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1: Ministerpräsidentin Giorgia Meloni kann heute feiern. So lange wie ihre Regierung hat noch keine in Italien gehalten. Sie ist seit 1413 Tagen im Amt, das sind fast 4 Jahre. Seit Gründung der Italienischen Republik vor 80 Jahren hat es 68 Regierungen gegeben. Sie haben im Schnitt nur 13 Monate gehalten. Bei einer Veranstaltung in Bari werden Meloni und ihre Partei Fratelli d'Italia Bilanz ziehen über die letzten Jahre. Die Ermittlungen zum Geisterfahrerunfall auf der Brenner-Autobahn bei Bozen Süd werden eingestellt. Am 15. Juni voriges Jahr war dort Tobias Tapeiner in der falschen Richtung auf die Autobahn aufgefahren und ist mit dem PKW einer 5-köpfigen Familie aus Farn zusammengekracht. Weil dort eine Streife der Karabiniere stand, wurde geprüft, warum die beiden Beamten nichts davon bemerkten. Jetzt steht fest, dass sie das Mauthäuschen, wo der Geisterfahrer die Schranke durchbrach, von ihrer Stelle aus nicht sehen konnten. Tobias Tapeiner ist bei dem Unfall ums Leben gekommen und die Autoinsassen wurden zum Teil schwer verletzt. In Vilnius ist am Abend ein altes Haus abgebrannt, das als Stadel genutzt wurde. Das Feuer war beim Einbringen des Heus am Neujahrnishof ausgebrochen. Die 3 Feuerwehren von Vilnius und jene von Klausen waren im Einsatz. Sie konnten verhindern, dass die Flammen auf das Wohnhaus und den angrenzenden Wald übergriffen. Verletzt wurde niemand. Der deutsche Autobauer Volkswagen steht schon länger in der Krise. Jetzt hat sich der Aufsichtsrat auf ein Sparpaket geeinigt. In den kommenden Jahren werden unter anderem 50.000 Stellen weltweit gestrichen. Ursula Winkler berichtet aus Deutschland.
3: Es sind tiefe Einschnitte. Zusätzlich zum bereits beschlossenen Arbeitsplatzabbau werden weitere Zehntausende Stellen gestrichen. Wie viele Jobs hierzulande abgebaut werden, ist noch unklar, aber es wird ein deutlicher Anteil sein. Ab dem Jahr 2031 stehen außerdem 4 Standorte auf der Kippe. Für sie könne aktuell keine wettbewerbsfähige Folgebelegung gewährleistet werden, hieß es. Konkrete Schließungen sind damit noch nicht beschlossen. Erst soll versucht werden, alternative Verwendungsmöglichkeiten zu finden.
1: In Nepal wird nach der Sturzflut immer noch nach Vermissten gesucht. Ein Mensch konnte jetzt lebend aus einem Tunnel gerettet werden, 9 Tage nach dem Unwetter. Mehr als 4.200 Menschen werden weiterhin vermisst, Tausende sind obdachlos. Die offizielle Zahl der Todesopfer liegt mittlerweile bei mehr als 1.200. Sehr sonnig und sommerlich warm wird es. Gleich mehr zum Wetter.
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1: Herrlich sonnig wird's heute, oft bleibt es wolkenlos. Und es wird auch heiß, auf 27 bis 33 Grad kommen die Höchstwerte am Nachmittag. Jetzt hat es 19 Grad in Bozen, 10 in Wolkenstein, 11 in Sand in Taufers und 13 Grad in Schlanders. Am Wochenende geht's schön weiter, morgen sind auch ein paar Wolken dabei, am Sonntag wird's wieder strahlend sonnig.
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7: Schönen guten Morgen aus der Landesverkehrsmeldezentrale. Ich bin Manuel Scutellaro. Auf der Schnellstraße Mebo in Richtung Meran zwischen Sinich und Meran-Untermeist ist wegen Arbeiten nur eine Fahrspur befahrbar. Und Einbahnregelungen wegen Arbeiten gibt es im Passaiertal abschnittsweise zwischen Kuhens und Saltaus, auf der Gampenpassstraße zwischen Tiesens und St. Felix sowie auf der Brenner Startstraße bei Klausen. Kommen Sie gut und sicher ans Ziel.

Roland Kaiser war das. Das Leben schont keinen seine aktuelle Single. Es ist jetzt kurz vor 8 Uhr. Noch einmal einen wunderschönen guten Tag. Herzlich willkommen hier bei Radio Grüne Welle. Wir sind jetzt schon mittendrin in der dritten Stunde. Guten Morgen, Südtirol. Heute ist der 4. September. Wir sprechen im Laufe dieser Stunde unter anderem noch über die Herbsttagung der katholischen Männerbewegung am morgigen Samstag. Wir haben auch den Trödelmarkt vorbereitet und noch so einiges mehr.

0: Musik aus Südtirol. Das waren Michael Aster und Emily Ferry. Wir fangen erst an. Es ist jetzt 8.06 Uhr. Wir öffnen nun hier bei Guten Morgen Südtirol unseren Kleinanzeiger, den Trödelmarkt. Hier ist Anniko Miss mit den heutigen Angeboten.
1: Ein gebrauchter Stand-PC mit paralleler Schnittstelle wird im Raum Bozen gesucht unter 380 12 99 23 5. Zu schenken gesucht wird ein Badewannengriff, der ohne Bohren befestigt werden kann, unter 346 231 33 61. Ein neuwertiger Untersatz in Holz für ein Doppelbett sowie ein Computertisch sind günstig abzugeben, unter 347 899 52 52. Wegen Nichtgebrauchs werden 5 anthrazitfarbige Blumentröge aus Plastik mit den dazugehörigen Untersetzern günstig verkauft. Sie haben ein Fassungsvermögen von 35,5 Litern, 71 und 109 Litern. Die Telefonnummer dazu 340 00 56 203. Eine 50er Vespa PK 50 XL wird in Eppan verkauft unter 347 73 59 56 9. Verkauft werden rupferne Leintücher, neue Kissenbezüge, ein Liegestuhl mit Abdeckung, verschiedene Pfannen, Töpfe und Kupfertöpfe, ein Zierspinnrad, viele verschiedene Knöpfe, Handarbeitsbücher und Deckenlampen und gegen eine freiwillige Spende abgegeben wird außerdem eine Aufschnittmaschine. Das Ganze unter 338 90 67 68 8. Eine kleine neuwertige Kegelbahn wird verkauft unter 346 231 33 61. Ein neues Klimahaus A-Tip-Top-Fenster mit besten Schall- und Dämmwerten, Maße die Höhe 120 cm und die Breite 103 cm, wird umständehalber sehr günstig um 200 Euro verkauft unter 340 99 11 810. Ein Laserdrucker HB Laserjet mit paralleler Schnittstelle in gutem Zustand wird im Raum Bozen günstig verkauft unter 380 12 99 23 5. Verkauft wird ein AB 50, der Motor ist gut, die Karosserie ist reparaturbedürftig und die Telefonnummer dazu 348 87 26 35 4. Und ein Putzwagerle mit 2 Kübeln wird verschenkt unter 346 231 33 61.
0: Dankeschön, Anni. Das waren die heutigen Trödelmarkt-Anzeigen. Wenn auch Sie eine Anzeige für den Trödelmarkt aufgeben möchten oder wenn Sie noch Fragen zu den eben gehörten Anzeigen haben, dann können Sie sich gerne hier bei uns melden unter der Nummer 0471 30 00 92 0471 30 00 92. Sie können die Anzeigen für den Trödelmarkt natürlich auch gerne schriftlich schicken per E-Mail an info@rgw.it oder auch direkt von unserer Homepage aus aufgeben unter www.rgw.it. Da finden Sie alle eben gehörten Anzeigen zum Nachlesen. Private Verkaufsanzeigen, Kaufgesuche und Stellengesuche hier im Trödelmarkt geben wir kostenlos durch. Und nun greifen wir in die Oldie-Kiste.

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0: Matthew Wilder war das. 20 nach 8 haben wir es mittlerweile hier bei Guten Morgen Südtirol an diesem Freitag, dem 4. September. Und wir schauen uns nun das Wetter im Land an. Das zeigt sich heute Morgen ja von seiner schönsten Seite mit strahlend blauem Himmel über Südtirol. Wie es weitergeht heute und in den nächsten Tagen mit dem Wetter, das erfahren wir nun aus dem Landeswetterdienst.
1: Der Sommer hat noch nicht genug. Es wird sogar noch um 1 bis 2 Grad wärmer und damit einen schönen guten Morgen. Sonne scheint pur heute den ganzen Tag und deshalb steigen die Temperaturen kräftig. Jetzt in der Früh zwar noch relativ frisch, doch am Nachmittag ungewöhnlich heiß für Anfang September mit 26 bis 33 Grad. Morgen, der Samstag, wird dann nicht mehr ganz so ungetrübt, zwar schon noch recht sonnig, aber es ziehen eben auch mal dichtere Wolken durch, speziell am Alpenhauptkamm. Mit Nordföhn Höchstwerte morgen 25 bis 34 Grad. Am Sonntag dann wieder richtig viel Sonnenschein und auch die Temperaturen bleiben teils über 30 Grad.

0: Es ist jetzt 8:30. 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Hier sind nun die Schlagzeilen.
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2: Guten Morgen, ich bin Wilhelm Schatzer. In Bozen besetzen Wohnwagen und Camper ständig die Parkplätze am Friedhof und bei der Sportzone Pfarrhof. Mitglieder der Bürgerliste La Civica schlagen Alarm und kritisieren, dass die Gemeinde trotz zahlreicher Meldungen von Bürgern seit Monaten nichts gegen die Missstände unternehme. Südtirol hat 15 neue Jagdaufseher. Sie haben den Lehrgang abgeschlossen und werden nun im ganzen Land eingesetzt. Bei der Jagdaufsicht gibt es derzeit einen Generationenwechsel. Ministerpräsidentin Giorgia Meloni feiert heute einen Rekord. Mit 1413 Tagen hat ihre Regierung so lange gehalten wie noch keine in Italien. Der deutsche Autobauer Volkswagen steht schon länger in der Krise. Jetzt hat sich der Aufsichtsrat auf ein Sparpaket geeinigt. In den kommenden Jahren werden unter anderem 50.000 Stellen weltweit gestrichen. Und eine erfreuliche Nachricht kommt aus Nepal. 9 Tage nach der verheerenden Sturzflut sind 2 Männer lebend aus dem Tunnel eines Wasserkraftwerks gerettet worden.
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0: Guten Morgen, Südtirol. Heute ist Freitag. Mit der traditionellen Herbsttagung startet die katholische Männerbewegung am morgigen Samstag in das neue Arbeitsjahr. Die Tagung beginnt um 9.15 Uhr im Pastoralzentrum in Bozen. Wir haben den Geschäftsführer der katholischen Männerbewegung, Hannes Rechmacher, zu uns ins Studio eingeladen. Und über die Inhalte der Tagung sagt er:
1: Heuer haben wir was ganz Spezielles, und zwar haben wir einen Referent gewinnen können aus dem Europakloster Gut Eich, das ist im Salzkammergut in Österreich, Bruder Thomas Hessler mit E. Und den muss ich sagen, weil es einen berühmteren Fußballer gibt, der mit E geschrieben wird. Und Bruder Thomas ist seit 2 Jahren der Prior dieses Klosters. Es ist um die deutsche Wende, also Wiedervereinigung, gegründet worden, ich glaube so Jahr 1990 rum. Und hat eben diesen Gedanken der europäischen Einheit mitgenommen. Ein Benediktinerkloster, das eben damals neu gegründet wurde. Und schon damals war Bruder Thomas mit dabei. Er wird uns dann zu unserem Jahresthema ein paar Impulse mit auf den Weg geben. Unser neues Jahresthema ist: Starke Männer zeigen Haltung. Männer aufwerten, das heißt, das kann man so lesen, Männer aufwerten, oder Männer nicht auf Drogen, sondern auf Werte. Also wir Männer können auch mit Werten gut oder brauchen auch die Werte gut. Und Bruder Thomas ist eine sehr interessante Persönlichkeit, sehr offen, sehr herzlich. Von der Ausbildung her Heilpraktiker, Theologe und auch Künstler. Und deswegen wird die liturgische Feier, die eingangs immer stattfindet, diesmal ein Stationengottesdienst im Innenhof, wo wir von Station zu Station weitergehen, wo wir einen kurzen Input bekommen, aber wo Bruder Thomas vor allem Körperübungen machen wird.
2: Das klingt sehr spannend, sehr interessant. Wie seid ihr denn auf Bruder Thomas gekommen?
1: Ja, wir machen uns immer ein Jahr vorher Gedanken, wie man alles fragen könnte. Wir haben natürlich auch andere im Rennen gehabt, und dann muss ich immer zeigen, wer hat Zeit, wer kann sich das vorstellen zu kommen. Wir haben zum Beispiel, der Name kommt jetzt nicht, aber eine ganz berühmte Äbtissin anfragen wollen aus der Schweiz, und die hat gesagt, nach Südtirol, das ist ja zu weit, zu kompliziert. Also man ist natürlich auch so ein bisschen eingeschränkt. Und bei Bruder Thomas waren wir eigentlich schon spät dran, aber die Vorsehung hat uns gerettet. Er macht Urlaub in Schnalz und hat dann gesagt, auf der Rückfahrt schaut er natürlich gerne bei uns vorbei. Und ein zusätzliches Bonmot: Er hat seinen besten Freund mit dabei, und sein bester Freund ist von der evangelischen Männerbewegung aus Bayern. Und der ist dann sehr interessiert auch, was wir machen, und wir werden danach im Anschluss an die Herbsttagung zusammensitzen.
2: Ja, und Bruder Thomas Hessler hält auch den Vortrag zum Thema Halt, was dem Leben dient. Männer zeigen Haltung. Darüber wollen wir nichts verraten hier auf Radio Grüne Welle, aber ich möchte dich fragen, Hannes, wie geht's denn dann weiter bei der traditionellen Herbsttagung der katholischen Männerbewegung?
1: Ja, wir haben da auch das Bewährte beibehalten. Das heißt, nach dem Input gibt es noch kleinen Austausch in den Gruppen. Wir haben einfach gemerkt, das, was ankommt, ist nicht immer unbedingt das, was der Referent auch gesagt hat. Und da ist ganz gut, wenn die Leute gleich nachfragen können, damit man Dinge klarstellen oder auch vertiefen kann. Ja, und dann werden wir unseren neuen Mitarbeiter Matthias Oberbacher vorstellen. Einigen ist das schon bekannt. Er sitzt in unserer Außenstelle in Stegen und betreut den östlichen Bereich in Südtirol, während ich die Mitte und Westen mir behalten habe. Für mich eine sehr große Erleichterung und ein toller Synergieeffekt. Matthias Oberbacher ist ausgebildeter Soziologe und hat sich schon seit 2 Jahrzehnten mit Männerfragen dezidiert beschäftigt. Das heißt, ich darf jetzt ohne falsche Bescheidenheit sagen, das ist sicher der Fachmann in Südtirol in Sachen Männerfragen, und den konnten wir gewinnen. Also haben wir große Freude damit. Und danach werden wir noch die Impulsmappe, die neue, vorstellen und die Aktionen zum Jahresthema. Dann gibt es noch Berichte aus den Bezirken. Die Finchker sind normalerweise immer sehr fleißig und machen Wanderungen und Veranstaltungen. Die berichten dann darüber. Und dann gibt es noch einen Abschluss und ein Open End mit gemütlichen Zusammensitzen.
0: Sagt Hannes Rechenmacher. Die traditionelle Herbsttagung der katholischen Männerbewegung findet am morgigen Samstag ab 9.15 Uhr im Pastoralzentrum in Bozen statt. Hauptreferent ist Bruder Thomas Hessler, Prior des Europaklosters Gut Eich in St. Gilgen in Österreich. Alle, vor allem die Männer, sind herzlich zu der Tagung eingeladen. Es ist keine Anmeldung erforderlich, also man kann da ganz einfach nur hinkommen. Morgen ab 9.15 Uhr im Pastoralzentrum in Bozen.

Es ist nun 8.45 Uhr, 8:45, in knapp 5 Minuten gibt es die nächsten Nachrichten. Um 9 Uhr übertragen wir dann die Heilige Messe live aus dem Bozener Dom und Kollegin Claudia Meierhofer wird sie dann mit viel Musik und interessanten Themen durch den heutigen Freitagvormittag begleiten. Und ich hoffe, wir hören uns dann wieder morgen in der Früh. Da gibt es wieder Guten Morgen Südtirol ab kurz vor 6 Uhr. Für Sie im Studio war Florian Meier. Dankeschön im Namen des ganzen Teams fürs Zuhören. Weiterhin gute Unterhaltung mit Radio Grüne Welle und auf Wiederhören.

0: 10 vor 9.
1: Ärger über Langzeitcamper in Bozen. VW wird tausende Stellen streichen. Das Wetter, die Sonne scheint im ganzen Land. Ich bin Wilhelm Schatzer, guten Morgen.
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1: In Bozen besetzen Wohnwagen und Camper ständig die Parkplätze am Friedhof und bei der Sportzone Pfarrhof. Mitglieder der Bürgerliste La Civica schlagen Alarm. Seit Monaten würden dort Menschen auf den kostenlosen Stellplätzen illegal campieren, Müll hinterlassen und teilweise sogar nachts in die Sportanlagen eindringen, um die Toiletten zu benutzen. La Civica fragt, warum die Gemeinde trotz zahlreicher Meldungen von Bürgern seit mehr als 3 Monaten nichts dagegen tut. Südtirol hat 15 neue Jagdaufseher. Sie haben den Lehrgang abgeschlossen und werden nun im ganzen Land eingesetzt. Bei der Jagdaufsicht gibt es derzeit einen Generationenwechsel. Sehr viele Jagdaufseher treten in den Ruhestand. Der Jagdaufseher hat die Aufgabe, die Wildtierpopulation zu überwachen. In Deutschland zittern zehntausende Mitarbeiter von Volkswagen um ihre Jobs. In diesen Tagen gibt es eine Sitzung nach der anderen. Der Autobauer steht ja seit einiger Zeit in der Krise. Der Aufsichtsrat hat nun ein Sparpaket beschlossen. In den kommenden Jahren werden 50.000 Stellen gestrichen. Außerdem stehen 4 Werke von Volkswagen auf der Kippe. Viele blicken an diesem Wochenende gespannt nach Deutschland zu den Landtagswahlen in Sachsen-Anhalt. Umfragen ergeben, dass die rechtsextreme AfD die Wahl mit einem klaren Vorsprung gewinnen könnte. David Riemer berichtet aus Berlin.
2: Die AfD hofft auf die absolute Mehrheit, um dann erstmals in Deutschland eine Landesregierung anzuführen. Schafft sie das nicht, dürfte es schwierig werden, eine Koalition auf die Beine zu stellen, denn die meisten anderen Parteien haben eine Zusammenarbeit mit der AfD ausgeschlossen. Aktuell regiert in Sachsen-Anhalt eine Koalition aus CDU, SPD und FDP. Das Bündnis wird aber allen Umfragen zufolge seine Mehrheit verlieren.
1: Eine Erfolgsmeldung kommt aus Nepal. 9 Tage nach der verheerenden Sturzflut sind 2 Männer lebend aus dem Tunnel eines Wasserkraftwerks gerettet worden. Es handelt sich um Mitarbeiter des Kraftwerks. Bei der Flutkatastrophe sind 1200 Menschen ums Leben gekommen, 4200 werden noch vermisst. Meist wolkenlos ist es heute. Gleich schauen wir auch auf die Temperaturen.
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1: Keine Wolke am Himmel, es ist strahlend sonnig und es wird warm. Auf 27 bis 33 Grad kommen die Höchstwerte heute. Aktuell messen wir 9 Grad in Prettau, 11 am Reschen, 18 in Meran und 14 Grad hat es in Deutschenhofen. Morgen Samstag gibt's Sonne und Wolken und am Sonntag dann nur Sonne von früh bis spät.
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8: Schönen guten Morgen aus der Landesverkehrsmeldezentrale. Ich bin Manuel Scutellaro. Auf der Schnellstraße Mebo in Richtung Meran zwischen Sinich und Meran-Untermeist ist wegen Arbeiten nur eine Fahrspur befahrbar. Und Einbahnregelungen wegen Arbeiten gibt es im Passaietal abschnittsweise zwischen Kuhens und Saltaus, auf der Gampenpassstraße zwischen Thiesens und St. Felix sowie auf der Brenner Stadtstraße bei Klausen. Kommen Sie gut und sicher ans Ziel.

0: 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Wir schalten nun live in den Bozner Dom und übertragen von dort die Heilige Messe.
1: Wir beginnen unsere heutige Eucharistiefeier mit dem Lied Nummer 461.

0: Im Namen des Vaters und des Sohnes und des Heiligen Geistes. Amen. Die Gnade unseres Herrn Jesus Christus, die Liebe Gottes des Vaters und die Gemeinschaft des Heiligen Geistes sei mit euch.
1: Und mit deinem Geist.
0: Das Leben des Christen soll und darf von einer frohen Grundhaltung geprägt sein. Ein Christ ist im Grunde seines Wesens ein von Freude und Dankbarkeit erfüllter Mensch. Diese Grundüberzeugung und Sichtweise Jesu kommt sehr schön auch im heutigen Tagesevangelium zum Ausdruck. Da fragen die Pharisäer Jesus, warum seine Jünger essen und trinken, ganz im Gegensatz zu den Jüngern des Johannes, die viel beten und fasten. Und seine Antwort lautet, können denn die Hochzeitsgäste fasten, solange der Bräutigam bei ihnen ist? Gottesdienste sind Feiern, die uns die Schönheit des Glaubens vor Augen führen und uns hautnah erleben lassen, dass der Bräutigam da ist in unserer Mitte, dass wir allen Grund haben, uns zu freuen und dankbar zu sein. Von dieser Grundhaltung festlicher Freude wollen wir uns auch bei dieser Mahlfeier am heutigen Herz-Jesu-Freitag im September erfüllen und anstecken lassen. Ich bekenne Gott dem Allmächtigen und allen Brüdern und Schwestern, dass ich Gutes unterlassen und Böses getan habe. Ich habe gesündigt in Gedanken, Worten und Werken durch meine Schuld, durch meine große Schuld. Darum bitte ich die selige Jungfrau Maria, alle Engel und Heiligen und euch, Brüder und Schwestern, für mich zu beten bei Gott. Nachlass, Vergebung und Verzeihung unserer Sünden gewähre uns der allmächtige und barmherzige Herr. Lasset uns beten. Allmächtiger Gott, wir verehren das Herz deines geliebten Sohnes und preisen die großen Taten seiner Treue. Gib, dass wir aus dieser Quelle göttlichen Erbarmens die Fülle der Gnade und des Lebens empfangen. Darum bitten wir durch Jesus Christus, deinen Sohn, unseren Herrn und Gott, der in der Einheit des Heiligen Geistes mit dir lebt und herrscht in Ewigkeit.
1: Amen.
2: Lesung aus dem ersten Brief des Apostels Paulus an die Gemeinde in Korinth. Schwestern und Brüder, so soll man uns betrachten, als Diener Christi und als Verwalter von Geheimnissen Gottes. Von Verwaltern aber verlangt man, dass sie sich als treu erweisen. Mir macht es allerdings gar nichts aus, wenn ihr oder ein menschliches Gericht über mich urteilt. Ich urteile auch nicht über mich selbst. Ich bin mir zwar keiner Schuld bewusst, doch ich bin dadurch noch nicht gerecht gesprochen. Der Herr ist es, der über mich urteilt. Richtet also nicht vor der Zeit. Wartet, bis der Herr kommt, der das im Dunkeln Verborgene ans Licht bringen und die Absichten der Herzen aufdecken wird. Denn jeder wird sein Lob von Gott erhalten. Wort des lebendigen Gottes.

0: Der Herr sei mit euch. Aus dem Heiligen Evangelium nach Lukas. In jener Zeit sagten die Pharisäer und Schriftgelehrten zu Jesus: Die Jünger des Johannes fasten und beten viel, ebenso die der Pharisäer. Deine Jünger aber essen und trinken. Jesus erwiderte ihnen: Könnt ihr denn die Hochzeitsgäste fasten lassen, solange der Bräutigam bei ihnen ist? Es werden aber Tage kommen, da wird ihnen der Bräutigam weggenommen sein. Dann, in jenen Tagen, werden sie fasten. Er erzählte ihnen aber auch ein Gleichnis. Niemand schneidet ein Stück von einem neuen Gewand ab und setzt es auf ein altes Gewand. Sonst würde er das neue Gewand zerschnitten und zu dem alten würde das Stück von dem neuen nicht passen. Auch füllt niemand jungen Wein in alte Schläuche, sonst würde ja der junge Wein die Schläuche zerreißen. Es läuft aus und die Schläuche sind unbrauchbar. Sondern jungen Wein muss man in neue Schläuche füllen. Und niemand, der alten Wein trinkt, will jungen. Denn er sagt, der Alte ist bekömmlich. Evangelium unseres Herrn Jesus Christus.
1: Lob sei dir, Christus.
0: Zu Jesus Christus, der uns Gottes Liebe offenbarte, beten wir.
2: Steh den Hirten der Erde bei und gib den Verkündern des Glaubens das rechte Wort. Lass sie lebendige Zeugen deiner Liebe sein. Herr, erhöre uns.
1: Herr, erhöre uns.
2: Hilf allen, die über andere entscheiden, gerecht zu urteilen. Herr, erhöre uns.
1: Herr, erhöre uns.
2: Schenke allen unheilbar Kranken Tapferkeit, ihr Leid als dein Kreuz anzunehmen. Herr, erhöre uns.
1: Herr, erhöre uns.
2: Schenke uns die wahre Freiheit, dass wir dir mit frohem Herzen dienen. Herr, erhöre uns.
1: Herr, erhöre uns.
2: Herr, wir bitten dich für alle Verstorbenen. Heute beten wir besonders an die Lebenden, für die Lebenden und Verstorbenen der Familie Ritsch, für Theresia Augschöll und Helma Bonell, für die Lebenden und Verstorbenen der Familie Goyer und Lamprecht, für alle armen Seelen und zu Ehren der heiligen Schutzengel. Lasst uns beten auch für die Verstorbenen der letzten Tage. Wir nennen die Namen, die wir kennen: Hilde Gamper, Leimer, Riffian, Adolf Bacher, Rizeil, Helmut Zöschk, St. Walburg-Ulten und Hans-Florian Mesner, Sarntein. Für sie und auch für alle, die heute sterben werden, bitten wir dich in deiner unendlichen, bedingungslosen Liebe. Nimm sie alle hinein in dein Reich des Lichts und der Liebe. Herr, erhöre uns.
1: Herr, erhöre uns.
0: Ewiger Gott, dein Sohn hat für uns sein Leben hingegeben, damit wir zu dir gelangen können. Erhöre unsere Bitten durch ihn, Christus, unseren Herrn. Amen.

Gepriesen bist du, Herr, unser Gott, Schöpfer der Welt. Du schenkst uns das Brot, die Frucht der Erde und der menschlichen Arbeit. Wir bringen dieses Brot vor dein Angesicht, damit es für uns zum Brot des Lebens werde.

Gepriesen bist du, Herr, unser Gott, Schöpfer der Welt. Du schenkst uns den Wein, die Frucht des Weinstocks und der menschlichen Arbeit. Wir bringen diesen Kelch vor dein Angesicht, damit er für uns zum Kelch des Heiles werde.

0: bist.
1: Betet, Schwestern und Brüder, dass mein und euer Opfer Gott, dem allmächtigen Vater, gefalle.
2: Der Herr, so verein aus deinem Himmel, zum Lob und Ruhm seines Namens, zum Segen für uns und für die ganze heilige Kirche.
1: Gott, sieh auf das durchbohrte Herz deines Sohnes, der uns geliebt und sich für uns hingegeben hat. Lass unser Opfer dir gefallen und zur Sühne für unsere Sünden werden. Darum bitten wir durch Christus, unseren Herrn.
3: Amen. Zu Sanctus und Agnus Dei singen wir heute die Nummern 138 und 139.

0: beim Herrn.
1: Lasset uns danken dem Herrn, unserem Gott.
0: Das ist würdig und recht.
1: In Wahrheit ist es würdig und recht, dir, allmächtiger Vater, zu danken und dich mit der ganzen Schöpfung zu loben, durch unseren Herrn Jesus Christus. Am Kreuz erhöht hat er sich für uns dahingegeben aus unendlicher Liebe und alle an sich gezogen. Aus seiner geöffneten Seite strömen Blut und Wasser, aus seinem durchbohrten Herzen entspringen die Sakramente der Kirche. Das Herz des Erlösers steht offen für alle, damit sie freudig schöpfen aus den Quellen des Heiles. Durch ihn rühmen

0: Ja, du bist heilig, großer Gott, du liebst die Menschen, du bist ihnen nahe. Gepriesen sei dein Sohn, der immer mit uns auf dem Weg ist, der uns um sich versammelt zum Mahl der Liebe. Wie den Jüngern deutet er uns die Schrift und bricht das Brot für uns. So bitten wir dich, gütiger Vater, sende deinen Heiligen Geist über die Gaben von Brot und Wein, er heilige sie, damit sie uns werden Leib und Blut unseres Herrn Jesus Christus. Am Abend vor seinem Leiden nahm er beim Mahl das Brot und sagte dir Dank, brach das Brot, reichte es seinen Jüngern und sprach, nehmet und esset alle davon, das ist mein Leib, der für euch hingegeben wird. Ebenso nahm er nach dem Mahl den Kelch, dankte wiederum, reichte ihn seinen Jüngern und sprach, nehmet und trinket alle daraus. Das ist der Kelch des neuen und ewigen Bundes, mein Blut, das für euch und für alle vergossen wird, zur Vergebung der Sünden. Tut dies zu meinem Gedächtnis. Geheimnis des Glaubens.
1: Deinen Tod, o Herr, verkünden wir und deine Auferstehung preisen wir, bis du kommst in Herrlichkeit.
0: Darum, gütiger Vater, feiern wir das Gedächtnis deines Sohnes, der uns erlöst hat. Durch sein Leiden und seinen Tod am Kreuz hast du ihn zur Herrlichkeit der Auferstehung geführt und ihn erhöht zu deiner Rechten. Wir verkünden dieses Werk deiner Liebe, bis er wiederkommt. Wir bringen dir das Brot des Lebens und den Kelch des Segens dar. Wir feiern das Opfer Christi, das er uns anvertraut hat. Er hat sich für uns hingegeben und schenkt uns Anteil an seinem Leib und Blut. Wir bitten dich, schau gütig auf die Gabe deiner Kirche und gib, dass wir im Geist deiner Liebe für immer verbunden bleiben mit ihm und untereinander.
2: Barmherziger Gott, schenke uns durch die Teilnahme an dieser Feier den Geist, der uns mit Leben erfüllt. Erneuere uns nach dem Bild deines Sohnes. Stärke unsere Einheit mit deinem ganzen Volk, mit unserem Papst Leo und unserem Bischof Ivo, mit allen Bischofen, Priestern und Diakonen und mit allen Männern und Frauen, die zu einem Dienst in der Kirche bestellt sind. Lass die Gläubigen die Zeichen der Zeit verstehen und sich mit ganzer Kraft für das Evangelium einsetzen. Mache uns offen für das, was die Menschen bewegt, dass wir ihre Trauer und Angst, ihre Freude und Hoffnung teilen und als treue Zeugen der frohen Botschaft mit denen dir entgegengehen. Vater, erbarme dich unserer Brüder und Schwestern, die im Frieden Christi heimgegangen sind und aller Verstorbenen, deren Glauben du allein kennst. Lass sie dein Angesicht schauen und schenke ihnen das Leben und Fülle. Wenn unser eigener Weg zu Ende geht, nimm auch uns für immer bei dir auf und lass uns zusammen mit der seligen Jungfrau und Gottesmutter Maria, mit dem heiligen Josef, mit den Aposteln und den Märtyrern und mit allen Heiligen, die loben und preisen durch unseren Herrn Jesus Christus.
0: Durch ihn und mit ihm und in ihm ist dir, Gott, allmächtiger Vater, in der Einheit des Heiligen Geistes, alle Herrlichkeit und Ehre, jetzt und in Ewigkeit.
1: Amen.
0: Lasst uns beten, wie der Herr uns zu beten gelehrt hat. Vater unser im Himmel, geheiligt

auf das Kommen unseres Erlösers Jesus Christus warten. Denn dein ist das Reich, die Kraft und die Herrlichkeit, die Ewigkeit. Herr Jesus Christus, bei dir ist die Quelle der Liebe, des Lebens und des Friedens. Wir bitten dich, schenke unserem Leben deinen Frieden. Lass uns zu Brückenbauern und zu Boten deines Friedens werden. Der Friede des Herrn sei alle Zeit mit euch.

Seht das Lamm Gottes, das hinwegnimmt die Sünde der Welt. Herr, ich bin nicht würdig, dass du eingehst unter mein Dach, aber sprich nur ein Wort, so wird meine Seele gesund.

0: Lasset uns beten. Herr unser Gott, du hast uns gestärkt mit dem Sakrament jener Liebe, durch die dein Sohn alles an sich zieht. Entzünde in uns immer wieder neu das Feuer deiner Liebe, damit wir in unseren Brüdern und Schwestern ihn kennen und begegnen und ihm dienen. Darum bitten wir durch Christus, unseren Herrn.
1: Amen.
0: Der Herr sei mit euch.
1: Und mit deinem Geist.
0: Gott, der allmächtige Vater, segne euch, er schenke euch gedeihliches Wetter, erhalte Blitz, Hagel und jedes Unheil von euch fern. Er segne die Felder, die Güter, die Gärten, den Wald und schenke euch die Früchte der Erde.
1: Amen.
0: Er begleite eure Arbeit, damit ihr in Dankbarkeit und Freude gebrauchet, was durch die Kräfte der Natur und die Mühe des Menschen gewachsen ist.
1: Amen.
0: Das gewähre euch der dreieinige Gott, der Vater und der Sohn und der Heilige Geist.
1: Amen.
0: Geht hin in Frieden.
1: Dank sei Gott, dem Herrn.

0: 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Aus dem Bozner Dom übertrugen wir den Gottesdienst. 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
0: Heute ist Freitag, der 4. September. Am Mikrofon begrüßt Sie herzlich Claudia Meierhofer. Schauen wir auf den heutigen Namenstags- und Heiligenkalender. Dort finden sich heute unter anderem die Namen Rosalia, Ida, Irmgard, Rosa und Antonius Buntigam. Mehr über Leben und Wirken dieser Persönlichkeiten erfahren wir nun von Claudia Brinot.
7: Rosalia von Palermo war die Tochter eines Grafen. Sie verließ ihr reiches Elternhaus und führte fortan ein Leben als Einsiedlerin auf dem Monte Pellegrino in Sizilien. Einsam starb sie an einem 4. September um 1160. Im Juli 1624, als in Palermo die Pest wütete, entdeckte man das Grab der Einsiedlerin und übertrug ihre sterblichen Überreste in den Dom von Palermo, und mit einem Mal verschwand die in der Stadt wütende Seuche. Diese Tatsache schrieb man den Fürbitten der Einsiedlerin zu, und so wurde Rosalia bald weit über die Grenzen Siziliens hinaus als Schutzpatronin gegen die Pest angerufen. Rosalia ist Patronin von Palermo. Ihre ehemalige Einsiedelei auf dem Monte Pellegrino ist eine der berühmtesten Wallfahrtsstätten Siziliens. Ida von Herzfeld war gräflicher Abstammung und gründete zusammen mit ihrem Mann um 790 eine Kirche im Bistum Münster. Nachdem sie Witwe wurde, ließ sie über dem Grab ihres Mannes eine Halle errichten, in welcher sie bis zu ihrem Tod lebte und Hilfsbedürftige und Arme pflegte. Als ihr Todestag wird der 4. September 813 oder 825 angegeben. Ida war die erste Heilige in Westfalen. Bis zum heutigen Tag wird jährlich die Identracht, der Umgang mit Idas Reliquien, begangen. Irmgard von Köln ist als große Wohltäterin und heiligmäßige Frau in die Geschichte eingegangen. Nach dem Tod ihres Vaters, einem Grafen, verteilte sie das Erbe an Krankenhäuser, Kirchen und bedürftigen Einrichtungen. Sie starb am 4. September 1085. Ihre Gebeine werden in einem Schrein in der Agneskapelle des Kölner Doms aufbewahrt. Rosa von Viterbo war eine von einer schweren Krankheit genesene Franziskaner-Terziarin. Mit einem Kreuz und unter geistlichen Gesängen zog sie durch die Stadt und rief zum Gebet auf. Weil sie in der Auseinandersetzung zwischen Kaiser Friedrich II. Und Papst Innozenz IV. Die Position der Kirche vertrat, wurde sie mit ihrer Familie aus der Stadt vertrieben und konnte erst nach Friedrichs Tod wieder zurückkehren. Rosa starb am 25. November 1252. Am 4. September 1258 wurde ihr Leib in die Klarissenkirche von Viterbo übertragen. Die Kirche gedenkt heute auch des Priesters Antonius Buntigam. Im Alter von 20 Jahren trat er 1879 den Jesuiten bei, wurde Priester und Lehrer am Gymnasium in Travnik, dann Jugendseelsorger in Sarajevo. 1920 gründete er in Wien die Gebetsgemeinschaft Eucharistischer Völkerbund mit dem Ziel, das eucharistische Gebet zu fördern. Antonius Buntigam starb nach langer Krankheit am 4. September 1926 in Wien.
0: Soweit alles Wissenswerte zu den heutigen Tagesheiligen. Diesen Text gibt's natürlich auch zum Nachlesen, und zwar auf unserer Homepage. Es ist 9:36 Uhr. Wir halten kurz inne mit den Gedanken zum Tag. In dieser Woche werden sie von Magdalena Heiß gestaltet. Sie ist Religionspädagogin.
8: Was bedeutet es eigentlich, glücklich zu sein? Ich habe sehr schöne Gedanken bei Adalbert Balling gefunden. Glücklich ist, wer sein Glück mit anderen teilt. Glücklich ist, wer einen Menschen kennt, von dem er sagen kann: Ich bin froh, dass es dich gibt. Glücklich ist, wer daran glaubt, dass es nie im Leben zu spät ist, neu zu beginnen. In diesem Sinne, liebe Hörerinnen und Hörer, wünsche ich Ihnen einen guten Tag und vergessen Sie nicht, dass es eben nie zu spät ist, neu zu beginnen, um glücklich zu sein.
0: Vielen Dank, Magdalena Heiß. Und die Gedanken der Religionspädagogin gibt's natürlich auch zum Nachhören auf unserer Webseite in der Audiothek.

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3: Vor 10. Der Streit um das Tertiarkloster in Kaltern ist vorbei. In Nepal wurden Sturzflutverschüttete gerettet. Das Wetter wolkenlos. Ich bin Wilhelm Schatzer. Schönen Vormittag.
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3: Jetzt gibt es einen Kompromiss in Kaltern. Gemeinde und Vinzenzgemeinschaft sind sich einig geworden über die Zukunft vom Tertiarkloster. Die Vinzenzgemeinschaft wird das Haupthaus kaufen und dort ein Vinzihaus der Solidarität verwirklichen für Obdachlose und Menschen am Rande der Gesellschaft. Und die Gemeinde übernimmt die 12 Wohnungen im Zubau, dem sogenannten Haus Elisabeth, und wird dort Wohnungen für Senioren und für Frauen in Not bereitstellen. Der Bürgermeister und der Präsident der Vinzenzgemeinschaft haben den Kompromiss vereinbart. Davor war wochenlang über das große denkmalgeschützte Gebäude in bester Dorflage verhandelt worden. In Bozen besetzen Wohnwagen und Camper ständig die Parkplätze am Friedhof und bei der Sportzone Pfarrhof. Mitglieder der Bürgerliste La Civica schlagen Alarm. Seit Monaten würden dort Menschen auf den kostenlosen Stellplätzen illegal campieren, Müll hinterlassen und teilweise sogar nachts in die Sportanlagen eindringen, um die Toiletten zu benutzen. La Civica fragt, warum die Gemeinde trotz zahlreicher Meldungen von Bürgern seit mehr als 3 Monaten nichts dagegen tut. Südtirol hat 15 neue Jagdaufseher. Sie haben den Lehrgang abgeschlossen und werden nun im ganzen Land eingesetzt. Bei der Jagdaufsicht gibt es derzeit einen Generationenwechsel. Sehr viele Jagdaufseher treten in den Ruhestand. Der Jagdaufseher hat die Aufgabe, die Wildtierpopulation zu überwachen. Es ist ein kleines Wunder. 9 Tage nach der verheerenden Sturzflut in Nepal haben Rettungskräfte 2 Arbeiter lebend aus einem Tunnel eines Wasserkraftwerks geborgen. Dirk Godder berichtet.
5: Bilder aus Nepal zeigen, wie sie schlammbedeckt aus einem Schacht gezogen wurden. Die Sturzflut aus den Gletschergebieten des Himalaya hatte auch zahlreiche Wasserkraftanlagen verwüstet. Unter den Tausenden von Menschen, die seit der Katastrophe vermisst werden, befinden sich auch hunderte Beschäftigte der Kraftwerke. Es wird vermutet, dass noch viele von ihnen in den Tunnelsystemen der Anlagen eingeschlossen sind. Genau weiß man das nicht. Die jetzt erfolgte Rettung macht aber den Menschen in Nepal Mut, dass es noch mehr Überlebende gibt.
3: Im Fußball spitzt sich der Streit zwischen den Verbänden weiter zu. Der Weltverband FIFA wirft der europäischen UEFA nun eine Verleumdungskampagne vor. Hintergrund sind die geplatzten Investorenpläne von FIFA-Chef Infantino. Die UEFA hatte ja massiv dagegen protestiert, dass Infantino WM-Rechte an private Investoren verkaufen wollte. In Europa haben viele Infantinos Pläne als Ausverkauf des Sports kritisiert. Nun schlägt die FIFA zurück mit einer Eingabe bei Gericht. Sonne pur gibt's heute. Wie weit die Temperaturen steigen, hören Sie gleich.
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3: Tiefblauer Himmel über ganz Südtirol. Es ist wolkenlos. Die Sonne wärmt auf. 27 bis 33 Grad werden es am Nachmittag. Aktuell messen wir 16 Grad in Bruneck, 22 bei der Leimburg, 18 in Zarntein und 15 Grad hat es am Reschen. Morgen gibt es Sonne und Wolken, am Sonntag dann nur Sonne.
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10: Schönen Vormittag aus der Landesverkehrsmeldezentrale. Ich bin Manuel Scutellaro. Auf der Pustertaler Staatsstraße kommt es zu Kolonnenbildungen wegen Überlastung in Richtung Innichen bei Kienz zwischen Bonneck und Percha sowie in Fahrtrichtung Brixen zwischen Schaps und der Autobahneinfahrt Brixen-Farn. Und Einbahnregelungen wegen Bauarbeiten gibt es im Passaietal abschnittsweise zwischen Kienz und Saldaus, auf der Brenner Staatsstraße bei Klausen sowie im Gardertal bei Zwischenwasser. Kommen Sie gut und sicher ans Ziel.
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1: Ich grüße Sie herzlich. Heute am Freitag, es ist der 4. September, 10:04. Es geht mit großen Schritten Richtung Wochenende. Und apropos Schritte, gleich werden wir über eine Pilgerwanderung berichten. Und zwar geht es dabei von Flers, dort startet sie, über Zirog nach Trenz und weiter nach Meranzen. Was genau da alles gemacht wird und welche Stationen besucht werden, das erfahren Sie nach nur einem Musikstück. Und damit begrüße ich Sie herzlich. Es gibt Musik von Kerstin Ott und Jürgen Drews. Gutes Zuhören.

0: Vorbei ist es noch nicht. Unser Vormittagsprogramm beginnt jetzt und direkt auch schon mit dem ersten Thema. Am 1. September hat für Christinnen und Christen die Schöpfungszeit begonnen. Bis zum 4. Oktober, dem Gedenktag des heiligen Franz von Assisi, lädt sie dazu ein, den eigenen Umgang mit Natur und Ressourcen zu hinterfragen. Auch in der Diözese Bozen-Brixen stehen im Rahmen der Schöpfungszeit mehrere Veranstaltungen und Pilgerangebote im Zeichen von Verantwortung für die Schöpfung, Nachhaltigkeit und der Verbundenheit von Mensch und Natur. Ein Angebot ist zum Beispiel eine Pilgerwanderung, die am Sonntag, also an diesem Sonntag, 6. September im Flersch startet und über Zirog nach Trenz und weiter nach Meransen führt. Begleitet wird diese Wanderung wie in den vergangenen Jahren vom Priester und Naturkenner Markus Molling sowie von der ausgebildeten Wanderleiterin, Naturresilienztrainerin und Counselorin Anna-Maria Obrist. Mein Kollege Florian Mayer hat mit ihr gesprochen und sie zu Beginn des Gespräches gefragt, welche Vorbereitungen bei so einer Pilgerwanderung in den Bergen besonders wichtig sind.
1: Also die Vorbereitung beginnt natürlich schon viel, viel früher. Das heißt, circa ein Jahr vorher, wo wir die Route schon aussuchen oder beziehungsweise versuchen, wieder ein Stück weiterzukommen, weil das Besondere an dieser Wanderung ist ja unter anderem, dass wir immer da anfangen, wo wir im Jahr vorher aufgehört haben. Und im nächsten Jahr geht es eben da weiter und wir versuchen dann wieder ein Stück wunderschöne Wanderung anzubieten im Land Südtirol. Also die Vorbereitungen starten schon circa ein Jahr vorher, wo wir die Route aussuchen, dann natürlich die entsprechenden Schutzhütten oder Hotels anfragen und versuchen eben unsere Zimmer zu bekommen und zu reservieren, so dass sie gut in unsere Route hineinpassen. Das ist so die Vorbereitung, die schon viele Monate, wie gesagt, Vorlauf hat. Und jetzt so kurz vorher muss ich natürlich wieder Kontakt mit den Hotels aufnehmen und die Zimmerlisten weitergeben und ihnen sagen, wie viele wir jetzt effektiv sind, Personen, und vielleicht auch die Menüs aushandeln, was es zum Abendessen gibt. Und dann bereite ich mich auch dahingehend vor, dass ich Meditationen schreibe, weil ich, also meine Aufgabe ist es ja, die Morgenmeditationen zu machen. Die schreibe ich durchweg selber und das ist natürlich auch immer so eine Aufgabe, die ich meistens erst kurz vorher erledige, damit sie auch so gut in die Jahreszeit passen.
2: Anna-Maria, was unterscheidet die heurige Route, die ja über den Brenner und über den Zirog führt, von den Wanderungen der vergangenen Jahre? Die waren ja in den Dolomiten, mehr oder weniger.
1: Genau. Also ein vielleicht großer Unterschied ist, dass wir in den Dolomiten immer in Schutzhütten untergekommen sind und heuer eigentlich durchwegs in Hotels unterkommen. Das heißt, wir müssen wir steigen teilweise immer wieder ins Tal ab und kommen dann in den Hotels unter und nicht in Schutzhütten. Das ist, würde ich sagen, so einer der größten Unterschiede zwischen der Wanderung heuer und der Wanderung in den Jahren vorher, wo wir in den Dolomiten, also direkt in den Bergen unterwegs waren.
2: Du begleitest ja die Fußwallfahrt zusammen mit Markus Molling. Wie ergänzen sich ja eure Aufgaben oder wer hat welche Aufgaben? Du hast ja gesagt vorhin, du bist zum Beispiel für die Meditationen zuständig.
1: Genau, also ich bereite die Meditationen vor, die Morgenmeditation, und versuche dadurch den Pilgerinnen und Pilgern einen Gedanken mit auf den Weg zu geben, also einen Impuls, der sie durch den Tag begleiten soll und den sie für sich auch noch vertiefen können. Markus Molling hingegen kümmert sich um die Heiligen Messen, also er zelebriert die Heiligen Messen, bereitet also alle Messtexte und so weiter für die Gottesdienste in der Natur vor und zelebriert diese dann natürlich auch mit den Teilnehmern und Teilnehmerinnen.
2: Wie schaut denn eigentlich so ein typischer Wandertag aus?
1: Also am Morgen gibt es natürlich Frühstück in den Hotels oder Schutzhütten, je nachdem. Und dann starten wir gemütlich, gehen ein Stück und dann gibt es eben diese Morgenmeditation. Und dann passen wir das Programm ein bisschen den Weg, also den Weggegebenheiten an. Wir schweigen einen Teil unseres Weges. Das machen wir dann meistens, wenn es bergauf geht, dann geht das fast von alleine. Dann, wenn es der Weg erlaubt, beten wir einen Rosenkranz. Das ist auch jeden Tag dabei, ein Rosenkranz. Und wo wir ein nettes Plätzchen finden, wo wir alle uns gut hinsetzen können, da gibt es dann die Heilige Messe. Und dann wandern wir weiter und natürlich Mittagessen oder immer wieder die Pausen, die es halt braucht. Und dann wandern wir weiter zu unserer nächsten Unterkunft, wo wir meistens so am späten Nachmittag ankommen.
2: Ja, wir machen jetzt ein bisschen Musik, Anna Maria, und danach sprechen wir weiter über diese ganz besondere Fußwallfahrt.

0: zurück nun wieder hier bei Radio Grüne Welle zu einer Pilgerwanderung, die am kommenden Sonntag in Pflaer startet und über mehrere Tage über Zirok nach Drenz und weiter nach Meranzen führt. Begleitet wird diese Wanderung vom Priester und Naturkenner Markus Molling und von der ausgebildeten Wanderleiterin, Counselor und Naturresilienztrainerin Anna-Maria Obrist. Anna-Maria, ein wichtiger Zwischenstopp der Fußwallfahrt ist ja der Marienwallfahrtsort Drenz. Warum ist diese Station eigentlich so wichtig für den Verlauf der Pilgerwanderung?
1: Ja, wir wollen uns ja mit unserem Angebot von einer klassischen Wanderung, einer Gruppenwanderung unterscheiden. Also bei uns soll ja das religiöse Erleben auch im Vordergrund stehen. Und da kommt uns natürlich so ein Marienwallfahrtsort sehr gelegen. Wir haben immer versucht, im Laufe der Wanderungen in der letzten Jahre Wallfahrtsorte auch anzuwandern, anzugehen, um da bestimmte Akzente einfach zu setzen.
0: Diese Fußwallfahrt ist ja schon seit langem ausgebucht. Was sind denn das eigentlich für Leute, für Menschen, die an solchen Wanderungen teilnehmen? Was suchen die Teilnehmerinnen und Teilnehmer so einer Fußwallfahrt?
1: Das ist sehr unterschiedlich, würde ich sagen. Also manche schätzen einfach das unterwegs sein in der Gruppe, unterwegs sein mit Gleichgesinnten. Also die Gruppe ist oft sehr, also wir haben einen Stockkernpilger, die jedes Jahr mitkommen und dann variiert es ein bisschen, der Rest variiert ein bisschen. Und das, was uns sicher gemeinsam ist, dass die Menschen diese gemeinsame Ausrichtung auf den Glauben haben, dass sie eben nicht nur von A nach B wandern möchten, sondern dass sie eine bestimmte Tiefe suchen und da eben auch Inputs erwarten, beziehungsweise bestimmte Impulse, nach denen sie dann vielleicht den Rest des Lebens oder den Rest des Jahres ausrichten können.
0: Im Laufe der Fußwallfahrt wirst du unter anderem dann auch deine Rolle als Counselor gerecht. Das heißt, Leute können mit ihren Anliegen zu dir kommen, oder?
1: Genau, ich bin von Anfang an als Counselor dabei, also als psychosoziale Beraterin und bin da ein bisschen zuständig für die persönlichen Themen, die vielleicht während einer Wanderung auftreten können oder aufbrechen können, gerade im Gehen oder auch im Schweigen kommen bestimmte Themen nach oben, die man vielleicht sonst im Alltag nicht so wahrnimmt oder nicht so relevant fühlt. Und dann, wenn man so unterwegs ist, dann kommt das vielleicht in Bewegung. Also man ist nicht nur körperlich in Bewegung, sondern auch das Unterbewusstsein bewegt sich. Und da bin ich gerne bereit, eben auf diese Themen einzugehen und diese in einer Einzelberatung zu behandeln. Das ist sozusagen mit im Paket oder das gehört zu diesen Pilgerwanderungen dazu. Und inzwischen ist es auch schon so, dass manche, die schon öfters dabei waren, auch schon ein Thema mitbringen, die sagen, ja, ich habe im Laufe des Jahres, habe ich mir gedacht, das könnte ich mit der Anna-Maria besprechen und das könnte ich im Unterwegssein in der Natur einfach, ja, da könnte ich eine Außenperspektive brauchen.
0: Anna-Maria, die Fußwallfahrt, die beginnt am kommenden Sonntag, dem 6. September im Flersch, endet am 10. September in Meranzen. Was wünschst du dir für die Teilnehmerinnen und Teilnehmer?
1: Ja, natürlich ganz allererst wünsche ich mir, dass nichts Besonderes passiert, dass sich niemand umknickt oder dass nichts, also dass alle wieder heil am Zielort ankommen. Das ist natürlich immer das, was ich mir besonders wünsche. Aber nicht nur. Ich wünsche mir auch, dass sie das eine und andere mit nach Hause nehmen, was wir so im Laufe der 5 Tage besprochen haben oder was eben durch die Texte bei den Heiligen Messen angesprochen wurde, dass sie da ein bisschen Lebenshilfe bekommen und dass sie einfach dieses Moment der Gemeinsamkeit und des gemeinsamen Unterwegsseins in der Natur, dass sie das mit nach Hause nehmen und noch lange davon zehren.
0: Fein. Anna-Maria, ich sage Dankeschön für das Gespräch, wünsche dann eine schöne Pilgerwanderung von Pflersch nach Meranzen und natürlich wünsche ich euch vor allem auch schönes Wetter.
1: Ja, vielen Dank. Danke für die Einladung.
2: Ja, das Wetter scheint ja zu passen. Das war die Wanderleiterin, Naturresilienztrainerin und Counselorin Anna-Maria Obrist. Die Pilgerwanderung startet an diesem Sonntag, 6. September, im Flersch und führt über Zürich nach Trenz und weiter nach Meranzen, wo die Gruppe dann am Donnerstag, 10. September, ankommen wird.

0: Ja, lass die Sonne in dein Herz. Das dürfte in diesen Tagen überhaupt kein Problem sein. Das Wetter zeigt sich ja von seiner schönsten Seite. Schön, dass wir Sie durch diesen Freitagvormittag begleiten dürfen. 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Das Missionsamt unserer Diözese unterhält Beziehungen zu vielen Ländern der Erde. Um diese Beziehungen zu stärken und Hilfsprojekte zu besuchen, reist die Leiterin des Amtes, Irene Obexer, von Zeit zu Zeit in eines dieser Länder. Diesen August war sie gemeinsam mit Bischof Ivo in Peru. Dieser feierte in der Kathedrale von Chiclayo mit dem dortigen Bischof eine heilige Messe. Ein sehr schöner Moment für Irene Obexer.
1: Das ist auch wieder etwas, was wir immer wieder auch unterstreichen. Wir fahren hier weg, denken, wir fahren ganz weit weg, kommen dann an und in der Heiligen Messe fühlt man sich wieder zu Hause. Die Heilige Messe wird dort so gefeiert wie bei uns. Natürlich, es gibt andere Musik, rhythmischere, vielleicht viel lautere Musik, das haben wir schon erlebt. Also in einer Kirche, da haben sie mit, ein Keyboard und dann Schlagzeug, aber so richtig Schlagzeug. Und beim Schlagzeug haben sie nochmal zwei Mikrofone dran gehängt. Also das war richtig laut.
2: Damit es wirklich auch die in der letzten Reihe hören.
1: Ja, ganz genau. Richtig laut. Aber ansonsten ist die Heilige Messe wie bei uns. Ja, der Ablauf natürlich andere Sprache, aber der Rest ist dasselbe. Was ganz anders, also ja, die Kirche war übervoll. Und nicht nur bei der Heiligen Messe mit dem Bischof, sondern auch vorher und auch nachher. Wir haben die Messe, wir sollten um 7 Uhr anfangen, hat 10 Minuten, Viertelstunde später angefangen, weil die Messe vorher noch nicht fertig war. Und die Kirche war übervoll. Und dann sind die Leute raus und dann war sie schon wieder voll. Bei der Messe eben mit den Bischöfen. Und dann nachher kam nochmal eine Messe und da war die Kirche noch einmal voll.
2: Wow.
1: Ja, das ist sehr beeindruckend. Also

0: selben Gott glauben.
1: Das war Irene Obexer, die Leiterin des Missionsamtes, im Gespräch mit meinem Kollegen Felix Schiffelhuber. Das gesamte Interview über die Reise nach Peru finden Sie in unserem Podcast Domplatz 3 auf Spotify und anderen Podcast-Plattformen. So, jetzt schauen wir, wie es hier programmmäßig weitergeht bei Radio Grüne Welle am Vormittag. Es gibt jetzt noch etwas Musik und dann gegen 10:30 öffnen wir die Tore unseres Trödelmarktes.
2: Was?

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0: Sehr schöne Klänge hier bei Radio Grüne Welle am Vormittag. Barbara Zanetti natürlich gemeinsam mit dem Mini-Chor Bruneck. 10:31 Uhr, das heißt Zeit für unseren nächsten Programmpunkt, das ist der Trödelmarkt. Und hier ist meine Kollegin Anni Kommis mit den heutigen Durchsagen für Sie.
1: Ein gebrauchter Stand-PC mit paralleler Schnittstelle wird im Raum Bozen gesucht unter 380 12 99 23 5. Zu schenken gesucht wird ein Badewannengriff, der ohne Bohren befestigt werden kann, unter 346 231 33 61. Ein neuwertiger Untersatz in Holz für ein Doppelbett sowie ein Computertisch sind günstig abzugeben, unter 347 899 52 52. Wegen Nichtgebrauchs werden 5 anthrazitfarbige Blumentröge aus Plastik mit den dazugehörigen Untersetzern günstig verkauft. Sie haben ein Fassungsvermögen von 35,5 Litern, 71 und 109 Litern. Die Telefonnummer dazu 340 00 56 203. Eine 50er Vespa PK 50 XL wird in Eppan verkauft unter 347 73 59 56 9. Verkauft werden rupfene Leintücher, neue Kissenbezüge, ein Liegestuhl mit Abdeckung, verschiedene Pfannen, Töpfe und Kupfertöpfe, ein Zierspinnrad, viele verschiedene Knöpfe, Handarbeitsbücher und Deckenlampen und gegen eine freiwillige Spende abgegeben wird außerdem eine Aufschnittmaschine. Das Ganze unter 338 90 67 68 8. Eine kleine neuwertige Kegelbahn wird verkauft unter 346 231 33 61. Ein neues Klimahaus A-Tip-Top-Fenster mit besten Schall- und Dämmwerten, Maße die Höhe 120 cm und die Breite 103 cm, wird umständehalber sehr günstig um 200 Euro verkauft unter 340 99 11 810. Ein Laserdrucker HB Laserjet mit paralleler Schnittstelle in gutem Zustand wird im Raum Bozen günstig verkauft unter 380 12 99 23 5. Verkauft wird ein AB50, der Motor ist gut, die Karosserie ist reparaturbedürftig und die Telefonnummer dazu 348 87 26 35 4. Und ein Putzwagerle mit 2 Kübeln wird verschenkt unter 346 231 33 61.
0: Dankeschön, Anni. Das waren die Durchsagen im heutigen Trödelmarkt. Das soeben Gehörte gibt es natürlich auch jederzeit zum gemütlichen Nachlesen. 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Dort finden Sie die soeben gehörten Anzeigen und Sie haben auch die Möglichkeit, selbst Anzeigen aufzugeben. 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

0: Tatsache, dass der Einsiedler danach strebt, ein Gottes-Einsiedler zu sein, bedeutet nicht, dass er vor seinen Brüdern und Schwestern in der Menschheit fliehen will, sondern dass er vor allem anderen eine starke und ausschließliche Zugehörigkeit zu Gott leben möchte.
1: So, das war jetzt etwas voreilig. Ich möchte noch vorher meine Anmoderation machen. 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Es ist 10.42 Uhr. Das Eremitentum ist eine vom Kirchenrecht anerkannte Lebensform in der katholischen Kirche. Mit bischöflicher Erlaubnis lebt der Diözesanpriester Massimiliano De Franceschi als Eremit. Im folgenden Beitrag schildert er, dass diese Entscheidung keine Realitätsflucht darstellt.
0: Die Tatsache, dass der Einsiedler danach strebt, ein Gottes-Einsiedler zu sein, bedeutet nicht, dass er vor seinen Brüdern und Schwestern in der Menschheit fliehen will, sondern dass er vor allem anderen eine starke und ausschließliche Zugehörigkeit zu Gott leben möchte, eben zu einem eifersüchtigen Gott, der, wenn er uns zu sich ruft, uns nicht loslässt, auch wenn er unsere Freiheit respektiert, andere Wege zu gehen, die manchmal sogar weit von ihm entfernt sind. Gerade in dieser ausschließlichen Zugehörigkeit versucht der Einsiedler, indem er Ablenkungen meidet, einen inneren Raum zu schaffen, in dem er seinen Dialog mit Gott bewahren kann, um dann jeden Menschen, dem er begegnet, wirklich aufnehmen zu können und ihm die nötige Aufmerksamkeit zu widmen. Dieser Einsiedler flieht nicht vor der Welt, sondern zieht sich vom Lärm der Welt zurück, während er bewusst in der Ortskirche verbleibt, die ihn aufnimmt und für die er bereit ist, sein Leben zu geben, wenn auch auf ganz besondere Weise. Ein weiterer Aspekt, der für mich von größter Bedeutung ist, ist das Leben am Rande, das natürliche Dasein an der Grenze, wie es jeder wahre Pilger tut, der in den Gebieten, die er durchquert, stets ein Fremder ist, vor allem wie jeder wahre Gottessucher. Der Einsiedler ist zwar fest in einer langen Glaubenstradition verwurzelt, die ihm vorausgeht, verteidigt jedoch keinen festgefahrenen Standpunkt, sondern lässt sich ständig von den Fragen durchdringen, die in seinem Herzen aufsteigen und die ihm das Leben auch durch die Begegnungen mit jenen stellt, die aus den unterschiedlichsten Gründen an seine Tür klopfen.
1: Das sagt Don Massimiliano De Franceschi. Mehr über sein Leben als Diözesaneremit erzählt er am Montag, 14. September ab 18 Uhr bei Radio Grüne Welle am Abend. Jetzt folgt Musik von Mel Jersey, dann hören Sie die nächsten Kurznachrichten und dann im zweiten Teil unseres Vormittagsprogrammes ab 11 Uhr sprechen wir unter anderem über die traditionelle Herbsttagung der katholischen Männerbewegung, die bald schon stattfinden wird und damit auch das neue Arbeitsjahr wieder eröffnet wird. Weiterhin gutes Zuhören und bis gleich.

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3: Vor 11. Kaltern, Streit um Tertiarkloster ist vorbei. Seis, Mann greift Busfahrer an. Das Wetter herrlich sonnig. Ich bin Wilhelm Schatzer, schönen Vormittag.
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3: In Kaltern gibt es jetzt einen Kompromiss. Gemeinde und Vinzenzgemeinschaft sind sich einig geworden über die Zukunft vom Tertiarkloster. Die Vinzenzgemeinschaft wird das Haupthaus kaufen und dort ein Vinzihaus der Solidarität verwirklichen für Obdachlose und Menschen am Rande der Gesellschaft. Und die Gemeinde übernimmt die 12 Wohnungen im Zubau, dem sogenannten Haus Elisabeth, und wird dort Wohnungen für Senioren und für Frauen in Not bereitstellen. Der Bürgermeister und der Präsident der Vinzenzgemeinschaft haben den Kompromiss vereinbart. Davor war wochenlang über das große denkmalgeschützte Gebäude in bester Dorflage verhandelt worden. Fast 4 Jahre im Amt, das ist neuer Rekord in Italien. Ministerpräsidentin Giorgia Meloni ist so lange im Amt wie noch kein Regierungschef vor ihr. Diese Leistung sei anzuerkennen, sagte SVP-Senatorin Julia Unterberger. Zudem komme Meloni in Umfragen immer noch auf die gleichen Werte wie vor 4 Jahren. Warum das so ist, dafür gäbe es verschiedene Gründe, sagt Unterberger.
5: Zum einen ist sie in der Lage, ihre Botschaften mit ganz einfachen Worten unter das Volk zu bringen, sodass die Menschen das Gefühl haben, sie spricht wie die Nachbarin von nebenan.
3: Meloni sei Realistin und Pragmatikerin, im Kern sei sie aber weiterhin extrem rechts, meint Unterberger. Sie wird wohl die Legislatur fertig machen können. Die Wiederwahl werde indes nicht einfach, vor allem wegen der Konkurrenz im rechten Lager. In Italien hat es 2 tragische Morde gegeben. In Ligurien hat ein Mann zuerst seine Frau und seinen 14-jährigen Sohn erschossen und schließlich auch sich selbst. Und in der Toskana hat es ebenfalls einen Frauenmord gegeben. Ein Mann hat seine Ex-Partnerin mit seinem Auto entführt. Sie war im Kofferraum eingeschlossen. Dann hat er sie von einer Autobahnbrücke geworfen. Er ist hinterhergesprungen. Die Ermittler haben beide tot aufgefunden. Weil ein Fahrgast im Bus randaliert hat, mussten die Carabinieri eingreifen. Passiert ist es in Seis. Ein 37-jähriger Mann aus Nigeria hatte kein Geld mehr auf dem Südtirol-Pass und als er auch am Bankomat keines abheben konnte, kehrte er in den Bus zurück und ging auf den Fahrer los. Der setzte den Notruf ab und den Carabinieri gelang es dann, die Situation rasch zu entschärfen. Der Mann wurde angezeigt. Sonne pur gibt's heute. Gleich schauen wir auch auf die Temperaturen.
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3: Sonne, soweit das Auge reicht, und dazu sommerliche Temperaturen. 24 Grad hat's jetzt in Bransol, 23 in Laas, 21 in St. Martin in der Seier und 18 Grad in Doblach. 27 bis 33 Grad werden es am Nachmittag. Auch das Wochenende wird schön, morgen mit einem Mix aus Sonne, Wolken und ein paar Regenschauern. Und am Sonntag wird's wie heute meist wolkenlos.
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7: Grüß Gott aus der Landesverkehrsmeldezentrale. Es begrüßt Sie Karin Unterhofer. Auf Südtirolstraßen herrscht lebhafter Verkehr. Kolonnenverkehr wegen Überlastung gibt es auf der Bustertaler Stadtstraße in beiden Richtungen bei Kienz und in Richtung Innichten zwischen Bruneck und Bercher und auf der Finchgauer Stadtstraße in Richtung Meran abschnittsweise zwischen Blaus und Algund. Auf der Passaira Stadtstraße zwischen Riffian und Saltaus gibt es eine Einbahnregelung mit Wartezeiten wegen Arbeiten. Allen, die unterwegs sind, gute Fahrt!
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9: Schon sind wir im zweiten Teil unseres Vormittagsprogrammes. Ich begrüße Sie noch einmal ganz herzlich. Es ist immer noch Freitag, der 4. September und es ist 11:04. Jetzt gibt's erstmal Musik von Marc Bürcher und danach schauen wir uns dann gemeinsam die Themen an.

Mit Schwung geht es durch den Freitagvormittag hier bei Radio Grüne Welle. Ja, und jetzt schauen wir voraus auf den morgigen Samstag. Da findet hier im Pastoralzentrum in Bozen wieder die traditionelle Herbsttagung der katholischen Männerbewegung statt. Und damit startet auch automatisch das neue Arbeitsjahr. Infos zum Ablauf erhalten wir von Hannes Rechenmacher. Anschließend geht es um eine Begriffserklärung, und zwar zum Thema Seelsorge und Pastoral. Was genau verbirgt sich dahinter und was unterscheidet die Begriffe? Was genau ist Pastoral? Was ist Seelsorge? Das durchleuchtet für uns der Pastoraltheologe André Burke von der Uni Innsbruck. Und dann natürlich mit dabei ein paar Veranstaltungstipps für den heutigen Freitag. Was heute so geboten wird, das hören Sie dann wie immer gegen 11:30.

0: Mit der traditionellen Herbsttagung, und damit sind wir beim nächsten Thema, also mit der traditionellen Herbsttagung startet die katholische Männerbewegung am Samstag, also morgen am 5. September, ins neue Arbeitsjahr. Die Tagung findet mit Beginn um 9.15 Uhr hier im Pastoralzentrum in Bozen statt. Wir haben Hannes Rechenmacher, den Geschäftsführer der KMB, zum Gespräch eingeladen. Über die Inhalte der Tagung sagt er:
1: Heuer haben wir was ganz Spezielles, und zwar haben wir einen Referent gewinnen können aus dem Europakloster Gut Eich, das ist im Salzkammergut in Österreich, Bruder Thomas Hessler mit E. Und den muss ich sagen, weil es einen berühmteren Fußballer gibt, der mit E geschrieben wird. Und Bruder Thomas ist seit 2 Jahren der Prior dieses Klosters. Es ist um die deutsche Wende, also Wiedervereinigung, gegründet worden, ich glaube so Jahr 1990 rum. Und hat eben diesen Gedanken der europäischen Einheit mitgenommen. Ein Benediktinerkloster, das eben damals neu gegründet wurde. Und schon damals war Bruder Thomas mit dabei. Er wird uns dann zu unserem Jahresthema ein paar Impulse mit auf den Weg geben. Unser neues Jahresthema ist: Starke Männer zeigen Haltung, Männer aufwerten. Das heißt, das kann man so lesen: Männer aufwerten, oder Männer nicht auf Drogen, sondern auf Werte. Also wir Männer können auch mit Werten gut oder brauchen auch die Werte gut. Und Bruder Thomas ist eine sehr interessante Persönlichkeit, sehr offen, sehr herzlich. Von der Ausbildung her Heilpraktiker, Theologe und auch Künstler. Und deswegen wird die liturgische Feier, die eingangs immer stattfindet, diesmal ein Stationen-Gottesdienst im Innenhof, wo wir von Station zu Station weitergehen, wo wir einen kurzen Input bekommen, aber wo Bruder Thomas vor allem Körperübungen machen wird.
2: Das klingt sehr spannend, sehr interessant. Wie seid ihr denn auf Bruder Thomas gekommen?
1: Ja, wir machen uns immer ein Jahr vorher Gedanken, wie man alles fragen könnte. Wir haben natürlich auch andere im Rennen gehabt, und dann muss ich immer zeigen, wer hat Zeit, wer kann sich das vorstellen zu kommen. Wir haben zum Beispiel, der Name kommt jetzt nicht, aber eine ganz berühmte Äbtissin anfragen wollen aus der Schweiz, und die hat gesagt, nach Südtirol, das ist ja zu weit, zu kompliziert. Also man ist natürlich auch so ein bisschen eingeschränkt. Und bei Bruder Thomas waren wir eigentlich schon spät dran, aber die Vorsehung hat uns gerettet. Er macht Urlaub in Schnalz und hat dann gesagt, auf der Rückfahrt schaut er natürlich gerne bei uns vorbei. Und ein zusätzliches Bonmot: Er hat seinen besten Freund mit dabei, und sein bester Freund ist von der evangelischen Männerbewegung aus Bayern. Und der ist dann sehr interessiert auch, was wir machen, und wir werden danach im Anschluss an die Herbsttagung zusammensitzen.
2: Ja, und Bruder Thomas Hessler hält auch den Vortrag zum Thema Halt, was dem Leben dient. Männer zeigen Haltung. Darüber wollen wir nichts verraten hier auf Radio Grüne Welle, aber ich möchte dich fragen, Hannes, wie geht's denn dann weiter bei der traditionellen Herbsttagung der katholischen Männerbewegung?
1: Ja, wir haben da auch das Bewährte beibehalten. Das heißt, nach dem Input gibt's noch kleinen Austausch in den Gruppen. Wir haben einfach gemerkt, das, was ankommt, ist nicht immer unbedingt das, was der Referent auch gesagt hat. Und da ist ganz gut, wenn die Leute gleich nachfragen können, damit man Dinge klarstellen oder auch vertiefen kann. Ja, und dann werden wir unseren neuen Mitarbeiter Matthias Oberbacher vorstellen. Einigen ist das schon bekannt. Er sitzt in unserer Außenstelle in Stegen und betreut den östlichen Bereich in Südtirol, während ich die Mitte und Westen mir behalten habe. Für mich eine sehr große Erleichterung und ein toller Synergieeffekt. Matthias Oberbacher ist ausgebildeter Soziologe und hat sich schon seit 2 Jahrzehnten mit Männerfragen dezidiert beschäftigt. Das heißt, ich darf jetzt ohne falsche Bescheidenheit sagen, das ist sicher der Fachmann in Südtirol in Sachen Männerfragen, und den konnten wir gewinnen. Also haben wir große Freude damit. Und danach werden wir noch die Impulsmappe, die neue, vorstellen und die Aktionen zum Jahresthema. Dann gibt es noch Berichte aus den Bezirken. Die Finchker sind normalerweise immer sehr fleißig und machen Wanderungen und Veranstaltungen. Die berichten dann darüber. Und dann gibt es noch einen Abschluss und ein Open End mit gemütlichen Zusammensitzen.
0: Das sagt Hannes Rechenmacher. Die traditionelle Herbsttagung der katholischen Männerbewegung findet am morgigen Samstag, 5. September, mit Beginn um 9.15 Uhr hier im Pastoralzentrum in Bozen statt. Hauptreferent ist Bruder Thomas Hessler, Prior des Europaklosters Gut Eich in St. Gilgen, Österreich. Alle sind herzlich zur Tagung eingeladen, und es ist keine Anmeldung erforderlich.

0: Machen wir gemeinsam einen Blick auf die Uhr. In wenigen Augenblicken ist es 20 Minuten nach 11. Heute am Freitag. Es ist der 4. September. Sie kennen ja sicher den Begriff Seelsorge und Sie kennen sicherlich auch den Begriff Pastoral. Aber wissen Sie, was die beiden voneinander unterscheidet? Was genau ist Pastoral und was Seelsorge? Wir haben beim Pastoraltheologen André Burke, der an der Universität Innsbruck lehrt, nachgefragt.
1: Ich würde sagen, einfach gesagt, dass Pastoral die Fortsetzung des Werkes Christi ist. Also für Christinnen und Christen die Fortsetzung des Werkes des guten Hirten Christus. Das ist Pastoral und das ist ein Auftrag, der an die ganze Kirche adressiert ist. Das heißt, die ganze Kirche soll pastoral sein. Die ganze Kirche soll in ihrer Organisation, in ihrer Form, in ihrem Handeln die Fortsetzung des Werkes Christi sein. Das ist der Anspruch, den ich mit der Pastoralkonstitution des Zweiten Vatikanischen Konzils, Gaudium et Spes, lesen würde. Seelsorge nimmt Anteil daran, würde ich sagen, ganz klar. Aber der Seelsorgebegriff bezieht sich eher auf ein interpersonales Geschehen. Also zwischen Personen kann Seelsorge stattfinden. Ein Gebäude kann eine pastorale Wirkung entfalten. Eine Struktur kann auch pastoral sein. Von einem Text kann eine pastorale Wirkung ausgehen. Und wenn wir Seelsorge sagen, dann nutzen wir in der Regel ein Wort, das die Beziehung zwischen zwei Personen zum Ausdruck bringt. Und zwar in sehr direkter Weise und häufig auch in der Form des Gesprächs. Deswegen ist der Pastoralbegriff aus meiner Sicht einfach etwas weiter zu verstehen als der Seelsorgebegriff. Wenngleich die beiden natürlich sehr eng miteinander verbunden sind.
0: Das sagt der Pastoraltheologe André Burke. Der gebürtige Hamburger ist seit rund einem Jahr Professor am Institut für Praktische Theologie der Universität Innsbruck. Und jetzt, wo Sie wissen, was genau pastoral ist, dürfen wir Sie zur Pastoraltagung 2026 einladen. Sie findet am 17. und 18. September in der Cusanus Akademie in Brixen statt und eröffnet traditionell das neue pastorale Arbeitsjahr der Diözese Bozen-Brixen. Anmeldungen sind über die Cusanus Akademie möglich.

0: Im Tango-Schritt geht's hier durch den Freitagvormittag, punktgenau 11:30 und das heißt natürlich, wir schauen jetzt auf einige Veranstaltungstipps für den heutigen Freitag. Hier ist mein Kollege Florian Mayer und er hat einige Vorschläge für Sie.
1: Im Rahmen des Bozner Orgelsommers findet heute Abend ab 19 Uhr im Dom von Bozen ein Orgelkonzert mit Ben van Osten aus Den Haag statt. Er spielt Werke von Perrois, Bach, Widor und anderen Komponisten. Die Pfarrkirche Niederlahner wird heute Abend zum Schauplatz einer besonderen musikalischen Begegnung. Das Konzert Sotto Voci bringt zwei international renommierte Ensembles zusammen. Das berühmte finnische Streichquartett Meta 4 und das dänische Vokalensemble Theater of Voices. Dabei begegnen sich Stimmen und Streichinstrumente in einem spannenden musikalischen Dialog. Die Maler Academy spielt heute Abend ab 20 Uhr im Stadttheater in Bozen. Unter der Leitung von Philipp von Steinecker gelangt Gustav Mahlers vierte Sinfonie zur Aufführung. Gespielt auf Wiener Originalinstrumenten aus der Zeit um 1900 und unter Berücksichtigung der damaligen Aufführungskonventionen. Rund um die älteste Kirchenorgel Südtirols, die Schwarzenbach-Orgel in der St. Peterkirche in Auer, finden auch im heurigen Sommer wieder mehrere Konzerte statt, um das wertvolle Instrument aus den Jahren 1599 bis 1601 einem breiten Publikum zugänglich zu machen. Heute gibt es ab 20 Uhr ein Orgelkonzert mit Fabio Rigali und zusammen auch mit der Choralscola unter der Leitung von Marian Polin. Das Ensemble Haar aus München spielt ab 20 Uhr in der Mehrzweckhalle in Luttach ein Konzert. Die Theatergruppe Eppan bringt um 20.30 Uhr auf Schloss Gandeck in St. Michael das Kriminalstück Ein Mord wird angekündigt von Agatha Christie zur Aufführung. Der Krimi-Klassiker spielt in einem Dorf, dessen Bewohner völlig aus den Fugen geraten, als in der lokalen Zeitung plötzlich exakt die Uhrzeit und der Ort eines bevorstehenden Mordes abgedruckt werden. Der Filmtreff Kaltern zeigt um 17.30 Uhr im Bahnhofskino in Kaltern den französischen Film Der Klang der Stradivari. Ab 20 Uhr läuft der US-amerikanische Streifen Die Odyssee. Der Filmclub zeigt um 18 Uhr im Ariston-Kino in Meran den österreichischen Dokumentarfilm Auf der Suche nach der gestohlenen Zeit, der sich mit unserem Zeitbewusstsein befasst und aufzeigt, wie die im Mittelalter erfundene Uhr unser Leben und unser Handeln bestimmt. Um 20.30 Uhr sehen Sie das Biopic Lady Nazca. Dieser Film erzählt die beeindruckende Geschichte der deutschen Mathematikerin Maria Reiche, die ihr gesamtes Leben der Erforschung und dem Schutz der geheimnisvollen Nazca-Linien in der Wüste Perus verschrieb. Der Film läuft heute in italienischer Sprache. Im Film Club Bozen sehen Sie um 17.45 Uhr und um 20.15 Uhr den japanischen Science-Fiction-Film Sheep in the Box. Eine emotionale und philosophische Auseinandersetzung mit künstlicher Intelligenz, Robotik und der Frage, was menschliches Leben und Liebe ausmacht. Um 17.55 Uhr läuft der US-amerikanische Film Tony, Diario di un giovane cuoco. Ab 18.15 Uhr sehen Sie den deutschen Film Ha, wie hab ich? Nach dem internationalen Bestseller und dem preisgekrönten Memoiren von Helen MacDonald. Ab 20 Uhr gibt es das griechisch-ungarische-deutsche Spielfilmdrama Hen Storia di una Gallina zu sehen. Der Film, der komplett aus der Perspektive eines Huhns gedreht wurde, erzählt von der Flucht einer schwarzen Henne aus der Massentierhaltung in das kriminelle Chaos eines griechischen Hinterhofs. Und das italienische Coming-of-Age-Drama Catice wird ab 20.30 Uhr vorgeführt.
0: Ja, ich würde sagen, da ist doch für jeden was dabei. Sie haben wieder mal die Qual der Wahl, das soeben gehörte. Können Sie sich noch mal ganz in Ruhe anschauen und durchlesen. Dafür gehen Sie einfach auf unsere Webseite unter rgw.it. Dort sehen Sie nicht nur die Veranstaltungstipps, sondern es ist auch allerhand anderes zu entdecken. Zum Beispiel auch die Audiothek. Dort finden Sie Beiträge zum Nachhören.

0: Das war natürlich Musik von Roland Kaiser hier bei Radio Grüne Welle. Am Vormittag schauen wir wie immer um diese Zeit voraus auf die Nachrichten, auf die ausführlichen Nachrichten, die Sie dann im Anschluss hören. Und hier habe ich einige der Themen vorliegen. Seit 50 Jahren noch nie so stark. Wie wird El Niño heuer Herbst und Winter verändern? Angst vor der AfD, wie Südtiroler Politexperten die Wahl in Sachsen-Anhalt bewerten. Und im oberen Finchgau gibt es dicke Luft. Glurns hat diesen Sommer ja die Stadt für den Verkehr gesperrt. Das ärgert die Nachbargemeinden, denn sie hatten deswegen mehr Verkehr. Marlies Winkler.
1: Des einen Freud, des anderen Leid, könnte man fast schon sagen. Glurns hat im Juli und August tausende Fahrzeuge pro Tag umgeleitet. Die Bewohner hat es gefreut. Dafür haben die Nachbarn, etwa Mals und Schluderns, mehr gelitten. Die Fronten bleiben deswegen verhärtet, obwohl die Stadt wieder offen ist. Wir sprechen heute mit dem betroffenen Bürgermeister, worüber sie sich aufregen und ob Glurns nächstes Jahr wieder zusperrt. Das hören Sie gleich bei uns im Südtirol-Journal Mittagsmagazin.
0: Danke, Marlies, für diesen Blick auf einige der Themen. Thank you.

0: Mit sehr schönen, feinen Hafenklängen geht es Richtung Ende unseres Vormittagsprogrammes. Wir haben aber noch 6 Minuten, die füllen wir wie gewohnt auch noch mit Musik. Vorher haben wir aber noch einen Tipp für Sie für heute Abend. Und zwar hat meine Kollegin Annika Miss eine schöne Sendung für Sie vorbereitet.
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0: Dankeschön, Anni. Es ist punktgenau 11:45. Jetzt machen wir einen musikalischen Abstecher ins Pustertal. Hier ist die Gruppe Merrick für Sie. Die gestalten den musikalischen Abschluss unseres Vormittagsprogrammes. Und dann gibt's wie immer um 11:50 die ausführlichen Nachrichten. Ich wünsche Ihnen an dieser Stelle schon mal eine angenehme Mittagszeit. Hoffentlich kommen Sie noch gut und entspannt durch diesen Freitag. Und dann wünsche ich Ihnen natürlich auch ein schönes und erholsames Wochenende. Am besten im Kreise Ihrer Lieblingsmenschen. Danke für Ihr Interesse und Ihre Aufmerksamkeit. Es verabschiedet sich Claudia Meierhofer. Machen Sie es gut und auf Wiederhören.

0: 10 vor 12. 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
1: Guten Tag, ich bin Marlies Winkler. Streit mit Nachbargemeinden. Wird Glunz die Stadt auch nächstes Jahr für den Verkehr sperren? Und so stark wie noch nie, ob El Niño auch bei uns in Südtirol spürbar sein wird. Des einen Freud, des anderen Leid. Im oberen Finchgau war das diesen Sommer so. Zwischen den Gemeinden Glurns, Mals und Studerns herrscht deshalb immer noch dicke Luft. Grund ist die Stadtsperre von Glurns bis Ende August, die es heuer zum ersten Mal gegeben hat. Der Verkehr in Glurns konnte dadurch deutlich reduziert werden. Doch während Glurns eine positive Bilanz zieht, freuen sich die Nachbarn weniger. Birgit Locher, wie sind die Pläne für nächstes Jahr?
2: Glurns überlegt auch nächstes Jahr wieder den Verkehr auszusperren. Erich Wallnöfer, der Bürgermeister von Glurns, ist mit den Ergebnissen vom heurigen Sommer sehr zufrieden.
3: Ich persönlich sehe ich das schon so, dass wir nächstes Jahr wieder eine Sperrung macht, nicht? Und damit man auch wieder die starken, die zwei Monate, die starken Reisezeit und starken Verkehrsaufkommen da praktisch ein bisschen vermindert in der Stadt drinnen. Ich glaube schon, dass es wieder kommen wird.
2: Nicht glücklich darüber ist Josef Durner, der Bürgermeister von Mals. Der Verkehr wurde durch die Glurnser Stadtsperre auf die umliegenden Gemeinden verteilt. Besonders hart hat es die Fraktion Latsch getroffen, sagt er. Dort gibt es viele enge Straßen, die teilweise nur einspurig befahrbar sind. Und die waren im Sommer oft komplett verstopft. Bürgermeister Durner ärgert sich.
4: Durch solche Maßnahmen macht man sich keine Freunde, alles klar. Und zweitens, wenn ich so etwas tun möchte, dann darf ich schauen, dass ich mir zuerst auf Glurns eine Lösung finde. Dann darf ich mir mal um die Stadt eine Straße bauen oder einen Ring machen, wie andere Städte halt auch. Dann darf ich zuerst mal meine Hausaufgaben in Glurns machen, bevor ich auf andere komme. Also wir werden es nicht mehr bieten lassen, wir werden sicher, wenn selbst nur keine Baumaßnahmen setzen.
2: Und auch die Schludernser sind nicht begeistert. Bürgermeister Heiko Hauser sagt, er verstehe zwar die Glurnser, aber nochmal so eine Stadtsperre sei keine gute Lösung. Heuer im Sommer war die Verbindungsstraße zwischen Glurns und Schluderns ja deswegen immer wieder überlastet. Hauser ist dafür, dass sich die Gemeinden absprechen.
5: Es ist einfach, glaube ich, auch in der Wichtig, dass man nicht einfach ein eigenes Süppchen dreht und jeder sein eigenes Süppchen macht und dann ist dann auch wichtig, dass man ein bisschen über den Tellerrand rausschaut. Und deshalb glaube ich auch, dass man muss die Gemeinden zusammensitzen, gemeinsam auch mit der Landesregierung und dann auch schauen, eine Lösung zu finden, eine erträgliche Lösung zu finden und dann auch gemeinsam umsetzen.
2: Sagt Heiko Hauser, der Bürgermeister von Schluderns. Einen nochmaligen Alleingang im nächsten Sommer, den würden die Nachbargemeinden Glurns wohl wirklich übel nehmen.
1: Heuer wird es den stärksten El Niño aller Zeiten geben. Davon geht der Meteorologische Weltverband aus. El Niño ist ein Wetterphänomen, das alle paar Jahre wiederkehrt. Es kommt zustande, wenn das Wasser im Pazifik vor der Küste von Südamerika wärmer wird und sich dort staut. So entsteht eine Art Wärmeblase und die lässt die globalen Temperaturen steigen und die Strömungen und der Luftdruck verändern sich auf der ganzen Welt. Einige Forscher schlagen deswegen Alarm und sagen, in manchen Regionen wird es in den nächsten Monaten Dürren geben, in anderen Überschwemmungen und in wieder anderen extreme Hitze. Alle würden El Niño heuer zu spüren bekommen. Auch wir in Südtirol? Diese Frage habe ich den Landesmeteorologen Dieter Peterlin gestellt.
6: Für Südtirol gibt es da keinen einfachen, direkten Zusammenhang, aber es gibt ein paar Vermutungen. Und eine davon lautet, dass beim Höhepunkt von El Niño im Winter es bei uns etwas kälter werden könnte durch den Vorstoß von polarer Kaltluft. Jetzt kommt das große Aber. Für eine konkrete Prognose reicht das nicht. Also man kann jetzt nicht sagen, wegen El Niño bekommen wir einen kalten Winter. Da sind andere Faktoren dann noch viel entscheidender.
1: Ich habe heute Vormittag auch mit Marc Zebisch über El Niño gesprochen. Er ist Klimaforscher an der EURAG in Bozen. Auch er geht nicht davon aus, dass sich El Niño bei uns direkt bemerkbar macht. Das Wetterphänomen werde an sich auch nicht intensiver. Wir spüren es nur mehr.
7: Wie wenn ein Mensch, sage ich mal, schon mal Fieber hat und dann anfälliger ist gegenüber anderen Krankheiten. So muss man sich das vorstellen. Also nicht, dass El Niño selber der Treiber ist oder Klimawandel El Niño stärker macht, sondern dass El Niño sozusagen on top, also noch zusätzlich auf die Klimafolgen, wie zum Beispiel Hitze, Dürre, noch draufgesetzt wird. Und dann macht vielleicht 1-2 Grad mehr in Südamerika, wenn es dort schon zu heiß ist durch den Klimawandel, macht dann doch erhebliche Folgen.
1: Allerdings könnten wir in Europa andere Folgen bemerken, sagt Klimaforscher Zebisch.
7: Die Folgen sind vielleicht eher sogar wirtschaftlich, also hängt eben dann doch alles zusammen, wenn man sich vorstellt, El Niño führt in der Regel zum Beispiel in Argentinien, also an der Ostseite von Südamerika, zu Dürren und Hitze, das heißt auch zu Ertragsausfällen. Und viele der Futtermittel, die in Europa verwendet werden für die Viehproduktion, kommen eben aus Südamerika. Das wäre wahrscheinlich die erheblichere Folge für Europa.
1: Wie El Niño sich tatsächlich auswirkt, werden wir erst Ende des Jahres erfahren, im Dezember, wenn er seinen Höhepunkt erreicht. Ab Februar klingt er dann langsam wieder ab und meldet sich dann wahrscheinlich erst in ein paar Jahren wieder.
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1: Der Streit um das Tertiarkloster in Kaltern ist vorbei. Gemeinde und Vinzenzgemeinschaft haben sich geeinigt. Wilhelm Schatzer mit den Kurznachrichten.
12: Die Vinzenzgemeinschaft wird das Haupthaus kaufen und dort ein Finzi-Haus der Solidarität verwirklichen für Obdachlose und Menschen am Rande der Gesellschaft. Die Gemeinde verzichtet auf das Vorkaufsrecht und übernimmt nur die 12 Wohnungen im Zubau, dem sogenannten Haus Elisabeth, und wird dort Wohnungen für Senioren und für Frauen in Not bereitstellen. Der Bürgermeister und der Präsident der Vinzenzgemeinschaft haben den Kompromiss vereinbart. Davor war wochenlang über das große denkmalgeschützte Gebäude in bester Dorflage verhandelt worden. Meran bereitet sich auf den Festakt 80 Jahre Pariser Vertrag vor. Morgen werden dazu im Kursaal der italienische Staatspräsident Sergio Mattarella und der österreichische Bundespräsident Alexander Van der Bellen erwartet. Wegen des hohen Besuchs werden Sicherheitsvorkehrungen getroffen. So müssen unter anderem 36 Müllkübel in der Freiheitsstraße und auf der Kurpromenade abmontiert werden. Am Sonntagvormittag werden sie dann wieder zurückgebracht. Wohnwagen und Camper besetzen in Bozen ständig die Parkplätze am Friedhof und bei der Sportzone Pfarrhof. Mitglieder der Bürgerliste La Civica schlagen Alarm. Seit Monaten würden dort Menschen auf den kostenlosen Stellplätzen illegal campieren, Müll hinterlassen und teilweise sogar nachts in die Sportanlagen eindringen, um die Toiletten zu benutzen. La Civica fragt, warum die Gemeinde trotz zahlreicher Meldungen von Bürgern seit mehr als 3 Monaten nichts dagegen tut. Weil ein Fahrgast den Bus randaliert hat, mussten die Carabinieri eingreifen. Passiert ist es in Sais. Ein 37-jähriger Mann aus Nigeria hatte kein Geld mehr auf dem Südtirolpass. Und als er auch am Bankomat keines abheben konnte, kehrte er in den Bus zurück und ging auf den Fahrer los. Der setzte den Notruf ab und den Carabinieri gelang es dann, die Situation rasch zu entschärfen. Der Mann wurde angezeigt. Eine erfreuliche Meldung kommt aus Nepal. 9 Tage nach der verheerenden Sturzflut sind 2 Männer lebend aus dem Tunnel eines Wasserkraftwerks gerettet worden. Es handelt sich um Mitarbeiter des Kraftwerks. Bei der Flutkatastrophe sind 1200 Menschen ums Leben gekommen, 4200 werden noch vermisst. Die Brauerei Forst hat eine besondere Auszeichnung erhalten und zwar wurde sie mit einer eigenen Briefmarke geehrt, als Anerkennung für fast 170 Jahre Unternehmensgeschichte. Die Sonderbriefmarke ist in den Postämtern erhältlich, darauf abgebildet ist ein volles Bierglas.
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12: In Europas Elektroschrott schlummern Rohstoffe in Milliardenhöhe und sie werden nicht genutzt. Zu diesem Ergebnis kommt eine Studie in Deutschland. Mehr als 65 Milliarden Euro wert sind demnach ausgediente Haushaltsgeräte und alte Unterhaltungselektronik. Zwar fallen in Europa jährlich mehr als 13 Millionen Tonnen Elektroschrott an, doch die Sammelquote liegt nur bei 43%. Wenn alte Geräte im Restmüll landen und verbrannt werden, gehen wertvolle Metalle und Rohstoffe verloren, so die Studie. Jetzt schauen wir noch an die europäischen Börsen. Der DAX in Frankfurt ist stabil und der MIP-Index in Mailand verliert aktuell leicht.
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1: Wenn aus einer Gegend viele Menschen abwandern, wenn die Bevölkerung in wenigen Jahrzehnten von fast 3 Millionen auf 2 Millionen schrumpft, dann ist das ein Zeichen dafür, dass etwas nicht gut läuft. Im deutschen Bundesland Sachsen-Anhalt geht seit den 90er Jahren vieles bergab. Industriebetriebe sind dicht gemacht, gut ausgebildete junge Menschen sehen kaum mehr eine Perspektive. An diesem Sonntag wählt Sachsen-Anhalt nun einen neuen Landtag und nicht nur ganz Deutschland schaut wie gebannt zu. Denn in den Umfragen liegt zum ersten Mal die Rechtsaußenpartei AfD weit vorne bei über 40%. Sie will, wenn sie gewinnt, vieles umkrempeln, zum Beispiel das Asylrecht ändern und die Schulpflicht aufweichen. Mein Kollege Florian Scheringer spricht mit dem Politikwissenschaftler Karl Kössler von der Eurak in Bozen über diese, wie es heißt, historische Wahl in Sachsen-Anhalt.
13: Herr Kössler, warum ist es gerade jetzt, weil die AfD gibt es ja schon seit über 10 Jahren, dass man an diesem Punkt ist, jetzt könnte sie vielleicht sogar an die Macht kommen. Was hat sich jetzt in den letzten Jahren, Monaten geändert?
14: Ein Grund dafür ist sicherlich, dass eben dieses Misstrauen gegenüber der Politik noch stärker zugenommen hat. Also Protestparteien aus teilweise extremen politischen Lagern, das haben wir auch in anderen Ländern in Europa und darüber hinaus. Ein anderer wichtiger Faktor natürlich in Zeiten der starken Personalisierung der Politik ist sicher auch der Spitzenkandidat Ulrich Siemund. Er ist mit 35 Jahren vergleichsweise sehr jung. Er wurde beschrieben als stets gut gelaunter Politik-Popstar, der es eben auch schafft, die teilweise sehr extremen, rechtsextremen Positionen der AfD auch als harmlos rüberzubringen und der eben ein sehr charismatischer und guter politischer Kommunikator ist.
13: Jetzt diese Wahl bezeichnen viele als eine Schicksalswahl für Deutschland, gerade weil eben es möglich ist, dass die AfD hier an die Macht kommt, an die absolute Mehrheit kommt. Was bedeutet denn diese Wahl jetzt, diese Entscheidung an diesem Sonntag für ganz Deutschland, nicht nur für Sachsen?
14: Die AfD selbst hat diese Wahl ja als eine Testwahl bezeichnet. Also sie wollen natürlich dort an die Macht kommen in Sachsen-Anhalt, zeigen, dass sie als Regierungsoption glaubwürdig sind. Und natürlich ist das auch ein Signal in Richtung Berlin. Man will Druck ausüben, auch auf die nationalen Parteien, vor allem auch auf die CDU, die sogenannte Brandmauer, also diese Abgrenzung gegenüber der AfD aufzugeben. Also diese Brandmauer, das bedeutet ja, dass die arrivierten Parteien sich gegen eine Koalition mit der AfD aussprechen, sowohl auf Landesebene als auch auf Bundesebene. Und sollte die AfD die alleinige Mehrheit schaffen in Sachsen-Anhalt, dann ist es natürlich schwieriger und ihm wird es immer schwieriger für die anderen Parteien, diese Brandmauer aufrechtzuerhalten.
13: Der Wahlkampf in den letzten Monaten hat sich gefühlt nur um die AfD gedreht. Auch die anderen Parteien, zum Beispiel die CDU, spricht immer wieder davon, man müsse unbedingt verhindern, dass die AfD an die Macht kommt. Ist das vielleicht ein bisschen die falsche Taktik, sich so einzuschießen auf die AfD? Hätte man da vielleicht mehr auf die eigene Politik und Lösungen schauen sollen?
14: Ja, kurz gesagt, ich würde dem zustimmen, dass das die falsche Taktik war. Man wird sehen, wie sich das dann auswirken wird, aber diese Strategie des rein auf gegen die AfD zu sein ausgerichteten Wahlkampf könnte nach hinten losgehen.
1: Sagt der Politikwissenschaftler Karl Kössler. Wie die Wahl in Sachsen-Anhalt ausgeht, das wissen wir dann am Sonntag um 18 Uhr.
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1: Ja, das zeigt sich heute von seiner besten Seite. Die Sonne scheint im ganzen Land bei wolkenlosem Himmel. Die Temperaturen dazu bleiben sommerlich bei Höchstwerten von 27 bis 33 Grad. Philipp Dattarotti vom Landeswetterdienst. Wie geht es denn morgen und in den nächsten Tagen weiter?
15: So strahlend sonnig wie heute wird es morgen am Samstag nicht mehr sein, denn zeitweise ziehen einige Wolken durch. Am dichtesten sind sie ganz im Norden am Alpenhauptkamm. Dazu wird es teils föhnig bei Höchstwerten von 25 bis 33 Grad. Am Sonntag ist es dann wieder im ganzen Land sehr sonnig mit nur wenigen Wolken und es bleibt am Nachmittag sommerlich warm.
1: Das war das Südtirol-Journal Mittagsmagazin vom Freitag. Morgen hören Sie an dieser Stelle unseren Wochenrückblick mit den wichtigsten Themen der letzten Tage. Ich bin Marlies Winkler. Ich wünsche Ihnen noch einen schönen Nachmittag.
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17: Grüß Gott aus der Landesverkehrsmeldezentrale. Es begrüßt Sie Karin Unterhofer. Auf Südtirolstraßen herrscht lebhafter Verkehr. Kolonnenverkehr wegen Überlastung gibt es auf der Bustertaler Stadtstraße in beiden Richtungen bei Kierns und in Richtung Innichten zwischen Bruneck und Bercha und auf der Finchgauer Stadtstraße in Richtung Meran, abschnittsweise zwischen Blaus und Algund. Auf der Passaira Stadtstraße zwischen Riffian und Zaltaus gibt es eine Einbahnregelung mit Wartezeiten wegen Arbeiten. Allen, die unterwegs sind, gute Fahrt!

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0: 10 vor 1.
1: Meran wappnet sich für Staatsbesuch, sogar die Mülleimer müssen weg. Meloni knackt Regierungsrekord, das sagt Senatorin Unterberger. Das Wetter strahlend sonnig. Ich bin Florian Scheringer, guten Tag.
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1: Meran bereitet sich auf den Festakt 80 Jahre Pariser Vertrag vor. Morgen werden dazu im Kursaal der italienische Staatspräsident Sergio Mattarella und der österreichische Bundespräsident Alexander Van der Bellen erwartet. Wegen des hohen Besuchs werden Sicherheitsvorkehrungen getroffen. So müssen unter anderem 36 Müllkübel in der Freiheitsstraße und auf der Kurpromenade abmontiert werden. Am Sonntagvormittag werden sie dann wieder zurückgebracht. Ministerpräsidentin Giorgia Meloni ist jetzt fast 4 Jahre im Amt, länger als jeder Regierungschef vor ihr in der Republik Italien. Diese Leistung sei anzuerkennen, sagt SVP-Senatorin Julia Unterberger. Vor 4 Jahren war Meloni von ausländischen Medien noch als gefährlichste Frau Europas bezeichnet worden, wegen ihrer extrem rechten Vergangenheit. Hat sie sich geändert? Unterberger sagt,
2: sie hat verstanden, dass jemand, der Verantwortung trägt, nicht so agieren kann, wie sie es vielleicht gerne gehabt hätte. Also sie ist Realistin, Pragmatikerin, aber ich glaube, im Kern ist sie immer noch sehr extrem rechts. Das zeigt sich auch an manchen Dingen ihrer Innenpolitik.
1: Meloni werde wohl die Legislatur fertig machen können, sagt Unterberger. Die Wiederwahl werde aber nicht einfach, vor allem wegen der Konkurrenz im rechten Lager. Südtirols Seilbahnen befördern immer mehr Menschen. Das Astat hat jetzt die Zahlen der Jahre 2024 und 2025 vorgelegt. Im Winterhalbjahr waren es 150 Millionen Fahrgäste. Die Zahl der Seilbahnanlagen ist seit Jahren kontinuierlich zurückgegangen, von 440 im Jahr 1980 auf 351 heute. Die Qualität der Seilbahnen hat aber zugenommen und auch die Förderleistung. Auf den Bergen wachsen heute mehr Pflanzenarten als noch vor 2 Jahrzehnten. Typische Hochgebirgspflanzen verschwinden aber zunehmend. Das hat eine internationale Langzeitstudie herausgefunden, bei der auch die EURAG in Bozen mitgearbeitet hat. Europaweit wurden 62 Berggipfel untersucht, 8 davon in Südtirol. Die Klimaerwärmung verdrängt jene Arten, die sich an die Kälte und die extremen Bedingungen im Hochgebirge angepasst haben. Vereinzelt sind sie schon ganz verschwunden. In der Formel 1 werden die Rennen kürzer. Die Teams haben einstimmig beschlossen, nächstes Jahr alle Rennen jeweils um ein paar Runden zu verkürzen. Grund dafür ist das neue Reglement. Die Autos brauchen ab nächster Saison mehr Benzin und würden es bei der bisherigen Renndistanz nicht ins Ziel schaffen. Größere Tanks lehnen die Teams nämlich ab. Und im ganzen Land zeigt sich keine einzige Wolke. Mehr zum Wetter hören Sie gleich.
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1: In ganz Südtirol ist der Himmel wolkenlos, die Sonne brennt vom Himmel. Aktuell messen wir 28 Grad in Bozen, 26 in Schlanders, 24 in Sterzing und 23 Grad hat es in Bruneck. Auf bis zu 34 Grad steigt das Thermometer heute noch im Unterland. Morgen Samstag gibt es dann auch ein paar Wolken und etwas Nordföhn. Der Sonntag wird dann wieder super sonnig.
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7: Karin Unterhofer aus der Landesverkehrsmeldezentrale. Auf der Brenner Autobahn gibt es in Fahrtrichtung Süden zwischen Klausen und Affi Kolonnenverkehr wegen Überlastung. Gute Fahrt.
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0: Meier, so etwas ähnlich, ich meine, oft.
1: Ich hoffe, er ist hoch, probieren wir mal ein Stückchen.

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0: 10 vor 2.
1: Straßensperre im Sommer. Glurns spricht von einem Erfolg. Schülertransport fast im ganzen Land gesichert. Das Wetter, warm ist es wieder. Ich bin Florian Scheringer. Guten Nachmittag.
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1: In Glurns im Finchgau rollt der Verkehr jetzt wieder normal durch die Stadt. Vor ein paar Tagen ist die Sommersperre zu Ende gegangen. Heuer hat man sie zum ersten Mal eingeführt, um den Verkehr zu reduzieren. Das hat auch gut funktioniert. Bürgermeister Erich Wallnöfer ist zufrieden und deshalb überlegt er, auch nächstes Jahr wieder den Verkehr im Sommer auszusperren.
2: Ich persönlich sehe ich das schon so, dass man nächstes Jahr wieder eine Sperrung macht. Nicht? Und damit man auch wieder die starken, zwei Monate, die starken Reisezeit und starken Verkehrsaufkommen da praktisch ein bisschen vermindert in der Stadt drinnen. Ich glaube schon, dass es wieder kommen wird.
1: Die Nachbargemeinden Malz und Schluderns freut das hingegen weniger. Sie hatten wegen der Sperre deutlich mehr Verkehr. Nicht alle Schulkinder in Südtirol wohnen in der Nähe einer Bushaltestelle. Für sie organisiert das Land auch heuer wieder einen eigenen Schülertransport. 4.500 Schüler fahren mit diesem Zusatzdienst. 98% der Dienste sind gesichert, wie das Land jetzt mitteilt. In einzelnen Fraktionen gibt es dagegen noch keine Lösung. Die betroffenen Familien bekommen Geld für selbstorganisierte Fahrten. Man arbeite aber intensiv daran, dass möglichst bald alle Schüler in Südtirol einen geeigneten Fahrdienst haben, heißt es vom Land. Südtirols Seilbahnen befördern immer mehr Menschen. Das Astat hat jetzt die Zahlen der Jahre 2024 und 2025 vorgelegt. Im Winterhalbjahr waren es 150 Millionen Fahrgäste. Die Zahl der Seilbahnanlagen ist seit Jahren kontinuierlich zurückgegangen, von 440 im Jahr 1980 auf 351 heute. Die Qualität der Seilbahnen hat aber zugenommen und auch die Förderleistung. Und sie werden energieeffizienter, sagen die Seilbahnunternehmer. Auf den Bergen wachsen heute mehr Pflanzenarten als noch vor 2 Jahrzehnten. Typische Hochgebirgspflanzen verschwinden aber zunehmend. Das hat eine internationale Langzeitstudie herausgefunden, bei der auch die EURAG in Bozen mitgearbeitet hat. Europaweit wurden 62 Berggipfel untersucht, 8 davon in Südtirol. Die Klimaerwärmung verdrängt jene Arten, die sich an die Kälte und die extremen Bedingungen im Hochgebirge angepasst haben. Vereinzelt sind sie schon ganz verschwunden. Lebensmittel sind weltweit so teuer wie seit fast 4 Jahren nicht mehr. Das geht aus Daten der Vereinten Nationen hervor. Grund dafür sind Wetterextreme, die verschiedenen Kriege auf der Welt und Handelsbeschränkungen. Der Ukraine-Krieg belastet vor allem Getreidelieferungen und durch den Iran-Krieg wird Dünger knapp. In Europa macht man sich wegen der Hitze und Dürre vor allem Sorgen um die Mais- und Zuckerrübenernte. Und die Sonne scheint von einem ungetrübten Himmel. Gleich mehr zum Wetter.
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3: In Bozen haben wir schon wieder die 30-Grad-Marke geknackt, zum 85. Mal heuer. Das ist ein neuer Allzeitrekord, wie Landesmeteorologe Dieter Peterlin in den sozialen Medien schreibt. Ein Blick auf die anderen Landesteile. Jetzt hat es 29 Grad in Meran, 25 in Sandin-Taufers, 23 in Sulden und 22 Grad messen wir in Deutschnofen. Überall gibt's heute einen strahlend blauen Himmel und kaum eine Wolke.
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4: Guten Nachmittag wünscht Manuel Scutellaro aus der Landesverkehrsmeldezentrale. Auf der Brennautobahn in Richtung Süden zwischen Trient Süd und Affi gibt es abschnittsweise Kolonnenverkehr wegen Überlastung. Und auf der Schnellstraße Mebo in Richtung Meran zwischen Sinig und Untermais ist wegen Arbeit nur eine Fahrspur befahrbar. Von den anderen Hauptstraßen Südtirols liegen uns keine Störungsmeldungen vor. Gute Fahrt!
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0: 10 vor 3.
1: Streit im oberen Finchgau wegen Straßensperre. Fahrradunfall in Vilnius fordert Verletzten. Das Wetter strahlend sonnig. Ich bin Florian Scheringer. Guten Nachmittag.
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1: Zwischen den Gemeinden Glurns, Mals und Schluderns herrscht dicke Luft. Grund ist die Straßensperre in Glurns heuer im Sommer. Der Verkehr konnte dadurch in der Stadt deutlich reduziert werden. In der Nachbargemeinde Mals hat der Verkehr wegen der Sperre dagegen stark zugenommen. Bürgermeister Josef Turner ärgert sich.
2: Durch solche Maßnahmen macht man sich keine Freunde, das ist klar. Und zweitens, wenn ich so etwas tun möchte, dann würde ich schauen, dass ich mir zuerst auf Glurns eine Lösung finde. Dann würde ich mir mal um die Stadt eine Straße bauen oder einen Ring machen, wie andere Städte halt auch. Dann würde ich zuerst mal meine Hausaufgaben in Glurns machen, bevor ich von anderen komme. Also wir werden es nicht mehr bieten lassen, wir werden sicher, wenn ich so etwas nur mal kommt, Baumaßnahmen setzen.
1: Besonders hart getroffen hat es die Fraktion Latsch. Da gibt es viele enge Straßen, die teilweise nur einspurig befahrbar sind. Und die waren wegen der Sperre in Glurns heuer oft komplett verstopft, sagt Bürgermeister Turner. In Vilnius ist ein Radfahrer bei einem Verkehrsunfall verletzt worden. Der 49-jährige Mann ist in St. Peter gegen einen Bus geprallt. Er wurde mit mittelschweren Verletzungen ins Krankenhaus Brixen gebracht. Nicht alle Schulkinder in Südtirol wohnen in der Nähe einer Bushaltestelle. Für sie organisiert das Land auch heuer wieder einen eigenen Schülertransport. 4.500 Schüler fahren mit diesem Zusatzdienst. 98% der Dienste sind gesichert, wie das Land jetzt mitteilt. In einzelnen Fraktionen gibt es dagegen noch keine Lösung. Die betroffenen Familien bekommen Geld für selbstorganisierte Fahrten. Man arbeite aber intensiv daran, dass möglichst bald alle Schüler in Südtirol einen geeigneten Fahrdienst haben, heißt es vom Land. 2 Tage vor der Landtagswahl in Sachsen-Anhalt in Deutschland trudeln die letzten Umfragen ein. Die als gesichert rechtsextrem eingestufte AfD kommt laut ZDF auf 41%, die christdemokratische CDU auf 23%. Deutlich dahinter liegen Linke und SPD. Die Grünen und das BSW müssen um den Einzug in den Landtag zittern. Diese kleineren Parteien könnten den entscheidenden Unterschied machen. Je mehr Parteien es in den Landtag schaffen, umso geringer sind die Chancen für die AfD, eine Alleinregierung aufbauen zu können. Lebensmittel sind weltweit so teuer wie seit fast 4 Jahren nicht mehr. Das geht aus Daten der Vereinten Nationen hervor. Grund dafür sind Wetterextreme, die verschiedenen Kriege auf der Welt und Handelsbeschränkungen. Der Ukraine-Krieg belastet vor allem Getreidelieferungen und durch den Iran-Krieg wird Dünger knapp. In Europa macht man sich wegen der Hitze und Dürre vor allem Sorgen um die Mais- und Zuckerrübenernte. Und es ist wieder richtig warm in Südtirol. Gleich mehr zum Wetter.
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1: Die Sonne gibt heute Vollgas. Im ganzen Land gibt's blauen Himmel und stellenweise weht ein leichter Wind. Aktuell messen wir 31 Grad in Gargazon, 28 in Ayers, 26 in Pfunders und 24 Grad hat es in Corvara. Auf bis zu 34 Grad steigen die Werte heute noch. Morgen gibt's dann einen freundlichen Mix aus Sonne und Wolken bei Höchstwerten von 25 bis 33 Grad.
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6: Guten Nachmittag wünscht Manuel Scutellaro aus der Landesverkehrsmeldezentrale. Auf der Brennerautobahn in Richtung Süden zwischen Trien Süd und Affi gibt es abschnittsweise Kolonnenverkehr wegen Überlastung. Und auf der Schnellstraße Mebo in Richtung Meran zwischen Sinig und Untermais ist wegen Arbeiten nur eine Fahrspur befahrbar. Von den anderen Hauptstraßen Südtirols liegen uns keine Störungsmeldungen vor. Gute Fahrt!
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1: Hier sind die heutigen Anzeigen. Ein gebrauchter Stand-PC mit paralleler Schnittstelle wird im Raum Bozen gesucht unter 380 12 99 23 5. Zu schenken gesucht wird ein Badewannengriff, der ohne Bohren befestigt werden kann unter 346 231 33 61. Ein neuwertiger Untersatz in Holz für ein Doppelbett sowie ein Computertisch sind günstig abzugeben unter 347 899 52 52. Wegen Nichtgebrauchs werden 5 anthrazitfarbige Blumentröge aus Plastik mit den dazugehörigen Untersetzern günstig verkauft. Sie haben ein Fassungsvermögen von 35,5 Litern, 71 und 109 Litern. Die Telefonnummer dazu 340 00 56 203. Eine 50er Vespa PK 50 XL wird in Eppan verkauft unter 347 73 59 56 9. Verkauft werden

0: Zerzapfene Leintücher, neue Kissenbezüge, ein Liegestuhl mit Abdeckung, verschiedene Pfannen, Töpfe und Kupfertöpfe, ein Zierspinnrad, viele verschiedene Knöpfe, Handarbeitsbücher und Deckenlampen und gegen eine freiwillige Spende abgegeben wird außerdem eine Aufschnittmaschine. Das Ganze unter 338 90 67 68 8. Eine kleine neuwertige Kegelbahn wird verkauft unter 346 231 33 61. Ein neues Klimahaus A-Tip-Top-Fenster mit besten Schall- und Dämmwerten, Maße die Höhe 120 cm und die Breite 103 cm, wird umständehalber sehr günstig um 200 Euro verkauft unter 340 99 11 810. Ein Laserdrucker HB Laserjet mit paralleler Schnittstelle in gutem Zustand wird im Raum Bozen günstig verkauft unter 380 12 99 23 5. Verkauft wird ein AB50, der Motor ist gut, die Karosserie ist reparaturbedürftig und die Telefonnummer dazu 348 87 26 35 4. Und ein Putzwagerle mit zwei Kübeln wird verschenkt unter 346 231 33 61. Soweit die heutigen Anzeigen. 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Private Verkaufsanzeigen, Kaufgesuche und Stellengesuche sind kostenlos.
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0: 10 vor 4.
1: Kritik an neuer Straße auf Seiser Alm. Wachdienst in Bozner Altstadt kommt nächstes Jahr. Das Wetter super sonnig und warm. Ich bin Florian Scheringer, guten Nachmittag.
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1: Umweltschützer kritisieren eine neue Straße, die vor kurzem auf der Seiser Alm gebaut worden ist. In der Nähe des Biotops Col d'Affil gibt es jetzt eine neue Zufahrt zu einer privaten Hütte. Das sei eine weitere Wunde in der Landschaft, sagt der Dachverband für Natur- und Umweltschutz. Die Seiser Alm sei schon bestens erschlossen. Für ein privates Einzelinteresse dürfe die Landschaft nicht dauerhaft verbaut werden. Der lang erwartete Sicherheitsdienst in der Bozner Altstadt kann kommen. Die Landesregierung hat jetzt grünes Licht gegeben. Besonders in der Zone Bahnhofspark, Pfarrplatz, Kapuzinerpark sollen die Sicherheitskräfte patrouillieren. Da kommt es ja besonders oft zu Schlägereien, Vandalismus und Drogenhandel. Der Sicherheitsdienst startet am 1. Jänner 2027 und dauert vorerst 2 Jahre. Finanziert wird er vom Land und von der Gemeinde Bozen. In Villeneuve ist ein Radfahrer bei einem Verkehrsunfall verletzt worden. Der 49-jährige Mann ist in St. Peter gegen einen Bus geprallt. Er wurde mit mittelschweren Verletzungen ins Krankenhaus Brixen gebracht. Die US-Sondergesandten Witkoff und Kushner wollen morgen und am Sonntag nach Russland reisen und zum ersten Mal seit Kriegsbeginn auch in die Ukraine. Das meldet die russische Nachrichtenagentur TASS. Der Kreml wollte das Treffen aber noch nicht bestätigen. Die USA wollen zwar vermitteln, zwischen den beiden Kriegsparteien herrscht aber immer noch eine tiefe Uneinigkeit über die Bedingungen für ein Kriegsende. Mehrere Forscher schlagen in diesen Tagen Alarm. Heuer könnte das Wetterphänomen El Niño so stark werden wie noch nie zuvor. In manchen Regionen wird es in den nächsten Monaten Dürren geben, in anderen Überschwemmungen und in wieder anderen extreme Hitze. Einige fragen sich, wie das in Südtirol ausschauen könnte. Landesmeteorologe Dieter Peterlin sagt:
2: Für Südtirol gibt es da keinen einfachen direkten Zusammenhang, aber es gibt ein paar Vermutungen und eine davon lautet, dass beim Höhepunkt von El Niño im Winter es bei uns etwas kälter werden könnte durch den Vorstoß von polarer Kaltluft. Jetzt kommt das große Aber, für eine konkrete Prognose reicht das nicht, also man kann jetzt nicht sagen, wegen El Niño bekommen wir einen kalten Winter, da sind andere Faktoren dann noch viel entscheidender.
1: El Niño ist ein Wetterphänomen, das alle paar Jahre wiederkehrt. Es kommt zustande, wenn das Wasser im Pazifik vor der Küste von Südamerika wärmer wird und sich dort staut. Das verändert die Temperaturen, Strömungen und die Niederschlagsverteilung weltweit. Ja, El Niño hin oder her, heute ist es heiß in Südtirol, gleich mehr zum Wetter.
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1: Anfang September und es fühlt sich an wie im Juli. Im ganzen Land ist es strahlend sonnig und heiß. Jetzt hat es 32 Grad in Auer, 31 in Naturns, 28 in Franzensfeste und 26 Grad messen wir in Sexten. Am Wochenende geht's freundlich und warm weiter. Der Sonntag wird der schönere Tag. Da ist es fast wolkenlos.
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4: Karin Unterhofer aus der Landesverkehrsmeldezentrale. Kolonnenverkehr wegen Überlastung gibt es auf der Brenner Autobahn in Fahrtrichtung Süden zwischen Bozen Süd und Affi und auf der Finchgauer Stadtstraße in Richtung Meran zwischen Blaus und Rabland. Noch ein Hinweis, die Landesstraße Vurkelpass wird auf Olanger Seite auf der Höhe Marchner ab Montag 7. September bis Mittwoch 23. September durchgehend wegen Asphaltierungsarbeiten gesperrt. Die Umleitung erfolgt über die Gadertaler Stadtstraße. Gute Fahrt.
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0: 10 vor 5.
1: Dieselrabatt bleibt noch ein paar Tage länger. In Bozen patrouillieren bald mehr Sicherheitskräfte. Das Wetter strahlend blauer Himmel und Sonnenschein. Ich bin Florian Scheringer. Guten Nachmittag.
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1: Der Tankrabatt wird doch noch einmal verlängert. Die 17 Cent Rabatt pro Liter Diesel gelten jetzt bis zum 10. September, das ist der kommende Donnerstag. Finanziert wird die Maßnahme durch die höheren Mehrwertsteuereinnahmen auf Benzin und Diesel. Im Hintergrund arbeitet die Regierung an längerfristigen Maßnahmen. Die Rede ist von einer Entlastung für Geringverdiener. Nächste Woche wissen wir dann mehr. Umweltschützer kritisieren eine neue Straße, die vor kurzem auf der Seiser Alm gebaut worden ist. In der Nähe des Biotops Col d'Afil gibt es jetzt eine neue Zufahrt zu einer privaten Hütte. Das sei eine weitere Wunde in der Landschaft, sagt der Dachverband für Natur- und Umweltschutz. Die Seiser Alm sei schon bestens erschlossen. Für ein privates Einzelinteresse dürfe nicht die wertvolle Landschaft dauerhaft verbaut werden. Der lang erwartete Sicherheitsdienst in der Bozner Altstadt kann kommen. Die Landesregierung hat jetzt grünes Licht gegeben. Besonders in der Zone Bahnhofspark, Pfarrplatz, Kapuzinerpark sollen die Sicherheitskräfte patrouillieren. Da kommt es ja besonders oft zu Schlägereien, Vandalismus und Drogenhandel. Der Sicherheitsdienst startet am 1. Jänner 2027 und dauert vorerst 2 Jahre. Finanziert wird er vom Land und von der Gemeinde Bozen. Der Hauptsitz des ukrainischen Inlandsgeheimdienstes in Kiew ist von einer russischen Drohne getroffen worden. Der Angriff habe direkt auf das Büro des Geheimdienstchefs gezielt, sagt Präsident Zelensky. Offenbar wurden bei dem Angriff mindestens 5 Menschen verletzt. Heuer könnte das Wetterphänomen El Niño so stark wie nie zuvor werden. Davon geht der Weltwetterverband aus. In manchen Regionen wird es in den nächsten Monaten Dürren geben, in anderen Überschwemmungen und in wieder anderen extreme Hitze. Der Klimaforscher Marc Zebisch von der EURAG in Bozen sagt, was wir hier bei uns in Europa merken, seien eher die Folgen des Klimawandels. Wenn wir El Niño zu spüren bekommen, dann eher indirekt über andere Folgen, so Zebisch.
3: Die Folgen sind vielleicht eher sogar wirtschaftlich, also hängt eben dann doch alles zusammen, wenn man sich vorstellt, El Niño führt in der Regel zum Beispiel in Argentinien, also an der Ostseite von Südamerika, zu Dürren und Hitze, das heißt auch zu Ertragsausfällen. Und viele der Futtermittel, die in Europa verwendet werden für die Viehproduktion, kommen eben aus Südamerika. Das wäre wahrscheinlich die erheblichere Folge für Europa.
1: Wie El Niño sich tatsächlich auswirkt, werden wir erst im Dezember sehen, wenn er seinen Höhepunkt erreicht. Ab Februar klingt er dann langsam wieder ab. Und heute ist es so richtig heiß, das liegt aber nicht an El Niño. Gleich mehr zum Wetter.
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1: Traumhaft sonnig ist es und so bleibt es auch. Aktuell messen wir hochsommerliche 34 Grad in Brandzoll, 31 in Kollmann, 30 in Sand im Taufers und 25 Grad hat es beim Kloster Marienberg. Auch morgen Samstag gibt es am Nachmittag bis zu 34 Grad, dazu aber auch ein paar Wolken. Der Sonntag wird dann beinahe wolkenlos.
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10: Aus der Landesverkehrsmeldezentrale begrüßt Sie Manuel Scutellaro. Auf der Brenner-Autobahn in Richtung Süden zwischen Klausen und Bozen-Nord gibt es ca. 2 Kilometer Rückstau nach einem Unfall und zwischen Bozen-Süd und Affi Kolonnenverkehr wegen Überlastung. Auch auf der Brennerstadtstraße bei Klausen staut es sich in beiden Richtungen nach einem Unfall. Und auf der Finchgauer Staatsstraße kommt es wegen Überlastung zu Kolonnebildungen in Fahrtrichtung Meran zwischen Töll und Forst. Allen unterwegs gute und sichere Fahrt.

0: 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Eine Zeitangabe, es ist 17 Uhr. Aus der Gnadenkapelle des Bozner Doms übertragen wir nun die Andacht.
1: Im Namen des Vaters und des Sohnes und des Heiligen Geistes. Amen. Gelobt und gepriesen sei ohne End.
2: Jesus Christus, im Allerheiligsten Sakrament.
1: Gepriesen bist du, Herr Jesus Christus, gegenwärtig mit deiner Menschwerdung, deinem Tod und deiner Auferstehung.
2: Ehre sei dir.
1: Gepriesen seist du, Herr Jesus Christus, gegenwärtig mit deinem Wort, deiner Wahrheit und deiner Botschaft.
2: Ehre sei dir.
1: Gepriesen seist du, Herr Jesus Christus, gegenwärtig mit deiner Liebe, deinem Frieden und deinem Geist.
2: Ehre sei dir.
1: Gepriesen seist du, Herr Jesus Christus, gegenwärtig mit deiner Treue, deiner Wiederkunft und deiner Ewigkeit.
2: Ehre sei dir.
1: Gelobt und gepriesen sei ohne End.
2: Jesus Christus im Allerheiligsten Sakrament.
1: In der ersten Hälfte des September feiern wir dreimal die Gottesmutter mit einem Fest. Nicht die großen Feste wie Maria Himmelfahrt oder Maria Empfängnis, jedoch Geheimnisse, die uns sehr berühren. Am 8. September Maria Geburt. Am 12. September Maria Namen. Am 15. September Gedächtnis der Schmerzen Mariens. Von Anfang an war Maria, wie ihr Name sagt, von Gott geliebt und bevorzugt. Seither haben sich Menschen über die Geburt Mariens gefreut. Mit Maria haben viele Menschen aber auch gelitten. Wie viele Menschen haben nicht in Maria Weißenstein ihre Kummer und ihre Schmerzen der Gottesmutter anvertraut. So passt es, dass wir heute die Geheimnisse des Freudenreiches Rosenkranzes beten. Wir freuen uns mit Maria, dass Gott sie zur Mutter Gottes bestimmt hat. Freude, wie sie gleich zu Elisabeth gegangen ist, um die große Nachricht zu vermitteln. Freude über die Geburt ihres Sohnes. Freude, wie sie ihren Sohn in den Tempel gebracht hat. Die traditionelle Formulierung des Geheimnisses lautet, den du Jungfrau im Tempel aufgeopfert hast. Ich glaube, man könnte auch sagen, Maria, die ihren Sohn im Tempel vorgestellt hat. Sie wird doch wohl auch den Leuten gesagt haben, seht, welch ein schönes Kind. Und das vierte Geheimnis, das ist dann, dass Jesus wiedergefunden worden ist. Die Zeit, in der Jesus lebte, war eine gefährliche Zeit. Besonders Jugendliche, die ohne Eltern herumlungerten, waren in großer Gefahr, als Sklaven verkauft zu werden, entweder von Soldaten oder von Sklavenhändlern. So wollen wir uns am heutigen Rosenkranztag besonders dafür danken, dass Maria unser großes Vorbild ist.
3: Im Namen des Vaters und des Sohnes und des Heiligen Geistes.
2: Amen.
3: Ich glaube an Gott,
2: den Vater, den Allmächtigen, den Schöpfer des Himmels und der Erde und an Jesus Christus, seinen eingeborenen Sohn, unseren Herrn, empfangen durch den Heiligen Geist, geboren von der Jungfrau Maria, gelitten unter Pontius Pilatus, gekreuzigt, gestorben und begraben, hinabgestiegen in das Reich des Todes, am dritten Tage auferstanden von den Toten, aufgefahren in den Himmel. Er sitzt zur Rechten Gottes des allmächtigen Vaters. Von dort wird er kommen, zu richten die Lebenden und die Toten. Ich glaube an den Heiligen Geist, die heilige katholische Kirche, Gemeinschaft der Heiligen, Vergebung der Sünden, Auferstehung der Toten und das ewige Leben. Amen. Ehre sei dem Vater und dem Sohn und dem Heiligen Geist. Wie im Anfang, so auch jetzt und alle Zeit in Ewigkeit. Amen.
3: Vater unser im Himmel, geheiligt werde dein Name, dein Reich komme, dein Wille geschehe, wie im Himmel, so auf Erden.
2: Unser tägliches Brot gib uns heute und vergib uns unsere Schuld. Ja, wir vergeben unseren Schuldigen und führe uns nicht in Versuchung, sondern
3: gegrüßt seist du, Maria, voll der Gnade, der Herr ist mit dir. Du bist gebenedeit unter den Frauen, und gebenedeit ist die Frucht deines Leibes, Jesus, der in uns den Glauben vermehre.
2: Heilige Maria, Mutter Gottes, bitte für uns Sünder, jetzt und in der Stunde unseres Todes. Amen.
3: Gegrüßt seist du, Maria, voll der Gnade, der Herr ist mit dir. Du bist gebenedeit unter den Frauen, und gebenedeit ist die Frucht deines Leibes, Jesus, der in uns die Hoffnung stärke.
2: Heilige Maria, Mutter Gottes, bitte für uns Sünder, jetzt und in der Stunde unseres Todes. Amen.
3: Gegrüßt seist du, Maria, voll der Gnade, der Herr ist mit dir. Du bist gebenedeit unter den Frauen, und gebenedeit ist die Frucht deines Leibes, Jesus, der in uns die Liebe entzünde.
2: Heilige Maria, Mutter Gottes, bitte für uns Sünder, jetzt und in der Stunde unseres Todes. Amen.
3: Vater unser im Himmel, geheiligt werde dein Name, dein Reich komme, dein Wille geschehe, wie im Himmel, so auf Erden.
2: Unser tägliches Brot gib uns heute, und vergib uns unsere Schuld, ja, wir vergeben unsere Schuldigen, und führe uns nicht in Versuchung, sondern erlöse uns von der Bösen.
3: Gegrüßt seist du, Maria, voll der Gnade, der Herr ist mit dir. Du bist gebenedeit unter den Frauen, und gebenedeit ist die Frucht deines Leibes, Jesus, den du, Jungfrau, vom Heiligen Geist empfangen hast.
2: Heilige Maria, Mutter Gottes, bitte für uns Sünder, jetzt und in der Stunde unseres Todes. Amen.
3: Gegrüßt seist du, Maria, voll der Gnade, der Herr ist mit dir. Du bist gebenedeit unter den Frauen, und gebenedeit ist die Frucht deines Leibes, Jesus, den du, O Jungfrau, vom Heiligen Geist empfangen hast.
2: Heilige Maria, Mutter Gottes, bitte für uns Sünder, jetzt und in der Stunde unseres Todes. Amen.
3: Gegrüßt seist du, Maria, voll der Gnade, der Herr ist mit dir. Du bist gebenedeit unter den Frauen, und gebenedeit ist die Frucht deines Leibes, Jesus, den du, O Jungfrau, vom Heiligen Geist empfangen hast.
2: Heilige Maria, Mutter Gottes, bitte für uns
3: Gegrüßt seist du, Maria, voll der Gnade, der Herr ist mit dir. Du bist gebenedeit unter den Frauen, und gebenedeit ist die Frucht deines Leibes, Jesus, den du, O Jungfrau, vom Heiligen Geist empfangen hast.
2: Heilige Maria, Mutter Gottes, bitte für uns Sünder, jetzt und in der Stunde unseres Todes. Amen.
3: Gegrüßt seist du, Maria, voll der Gnade, der Herr ist mit dir. Du bist gebenedeit unter den Frauen, und gebenedeit ist die Frucht deines Leibes, Jesus, den du, ihr Jungfrau, vom Heiligen Geist empfangen hast.
2: Heilige Maria, Mutter Gottes, bitte für uns Sünder, jetzt und in der Stunde unseres Todes. Amen.
3: Gegrüßt seist du, Maria, voll der Gnade, der Herr ist mit dir. Du bist gebenedeit unter den Frauen, und gebenedeit ist die Frucht deines Leibes, Jesus, den du, ihr Jungfrau, vom Heiligen Geist empfangen hast.
2: Heilige Maria, Mutter Gottes, bitte für uns Sünder, jetzt und in der Stunde unseres Todes. Amen.
3: Gegrüßt seist du, Maria, voll der Gnade, der Herr ist mit dir. Du bist gebenedeit unter den Frauen, und gebenedeit ist die Frucht deines Leibes, Jesus, den du, ihr Jungfrau, vom Heiligen Geist empfangen hast.
2: Heilige Maria, Mutter Gottes, bitte für uns Sünder, jetzt und in der Stunde unseres Todes. Amen.
3: Gegrüßt seist du, Maria, voll der Gnade, der Herr ist mit dir. Du bist gebenedeit unter den Frauen, und gebenedeit ist die Frucht deines Leibes, Jesus, den du, ihr Jungfrau, vom Heiligen Geist empfangen hast.
2: Heilige Maria, Mutter Gottes, bitte für uns Sünder, jetzt und in der Stunde unseres Todes. Amen.
3: Gegrüßt seist du, Maria, voll der Gnade, der Herr ist mit dir. Du bist gebenedeit unter den Frauen, und gebenedeit ist die Frucht deines Leibes, Jesus, den du, ihr Jungfrau, vom Heiligen Geist empfangen hast.
2: Heilige Maria, Mutter Gottes, bitte für uns Sünder, jetzt und in der Stunde unseres Todes. Amen.
3: Gegrüßt seist du, Maria, voll der Gnade, der Herr ist mit dir. Du bist gebenedeit unter den Frauen, und gebenedeit ist die Frucht deines Leibes, Jesus, den du, ihr Jungfrau, vom Heiligen Geist empfangen hast.
2: Heilige Maria, Mutter Gottes,
3: Ehre sei dem Vater und dem Sohn und dem Heiligen Geist.
2: Wie lange sagst du, jetzt und alle Zeit und in Ewigkeit. Amen.

0: Unser tägliches Brot gib uns heute und vergib uns unsere Schuld, wie auch wir vergeben unseren Schuldigern. Und führe uns nicht in Versuchung, sondern erlöse uns von dem Bösen.
1: Gegrüßet seist du, Maria, voller Gnade, der Herr ist mit dir.

0: Heilige Maria, Mutter Gottes, bitte für uns Sünder, jetzt und in der Stunde unseres Todes. Amen.
1: Gegrüßet seist du, Maria, voller Gnade, der Herr ist mit dir. Du bist benedeit unter den Frauen und benedeit ist die Frucht deines Leibes, Jesus, den du, Jungfrau, zur Elisabeth geschlagen hast.
0: Heilige Maria, Mutter Gottes, bitte für uns Sünder, jetzt und in der Stunde unseres Todes. Amen.
1: Gegrüßet seist du, Maria, voller Gnade, der Herr ist mit dir. Du bist benedeit unter den Frauen und benedeit ist die Frucht deines Leibes, Jesus, den du, Jungfrau, zu Elisabeth getragen hast.
0: Heilige Maria, Mutter Gottes, bitte für uns Sünder, jetzt und in der Stunde unseres Todes. Amen.
1: Gegrüßet seist du, Maria, voller Gnade, der Herr ist mit dir. Du bist benedeit unter den Frauen und benedeit ist die Frucht deines Leibes, Jesus, den du, Jungfrau, zu Elisabeth getragen hast.
0: Heilige Maria, Mutter Gottes, bitte für uns Sünder, jetzt und in der Stunde unseres Todes. Amen.
1: Gegrüßet seist du, Maria,

0: Mutter Gottes, bitte für uns Sünder, jetzt und in der Stunde unseres Todes. Amen.
1: Gegrüßet seist du, Maria, voller Gnade, der Herr ist mit dir. Du bist gebenedeit unter den Frauen, und gebenedeit ist die Frucht deines Leibes, Jesus, den du, Jungfrau, zu Elisabeth getragen hast.
0: Heilige Maria, Mutter Gottes, bitte für uns Sünder, jetzt und in der Stunde unseres Todes. Amen.
1: Gegrüßet seist du, Maria,

0: Heilige Maria, Mutter Gottes, bitte für uns Sünder, jetzt und in der Stunde unseres Todes. Amen.
1: Gegrüßet seist du, Maria, voll der Gnade, der Herr ist mit dir. Du bist gebenedeit unter den Frauen und gebenedeit ist die Frucht deines Leibes, Jesus, den du, Jungfrau, zu Elisabeth getragen hast.
0: Heilige Maria, Mutter Gottes, bitte für uns Sünder, jetzt und in der Stunde unseres Todes. Amen.
1: Gegrüßet seist du, Maria,

0: Heilige Maria, Mutter Gottes, bitte für uns Sünder, jetzt und in der Stunde unseres Todes. Amen. Ehre sei dem Vater und dem Sohn und dem Heiligen Geist.
1: Wie im Anfang, so auch jetzt und alle Zeiten in Ewigkeit. Amen.
0: Vater unser im Himmel, geheiligt werde dein Name, dein Reich komme, dein Wille geschehe, wie im Himmel, so auf Erden.
1: Unser tägliches Brot gib uns heute und vergib uns unsere Schuld, wie auch wir vergeben unsere Schuldigen, und führe uns nicht in Versuchung, sondern erlöse uns von der Böse.
0: Gegrüßt seist du, Maria, voll der Gnade, der Herr ist mit dir. Du bist gebenedeit unter den Frauen, und gebenedeit ist die Frucht deines Leibes. Jesus, den du, Jungfrau, zu Bethlehem geboren hast.
1: Heilige Maria, Mutter Gottes, bitte für uns Sünder, jetzt und in der Stunde unseres Todes. Amen.
0: Gegrüßt seist du, Maria, voll der Gnade. Der Herr ist mit dir. Du bist gebenedeit unter den Frauen, und gebenedeit ist die Frucht deines Leibes. Jesus, den du, Jungfrau, zu Bethlehem geboren hast.
1: Heilige Maria, Mutter Gottes, bitte für uns Sünder, jetzt und in der Stunde unseres Todes. Amen.
0: Gegrüßt seist du, Maria, voll der Gnade, der Herr ist mit dir. Du bist gebenedeit unter den Frauen, und gebenedeit ist die Frucht deines Leibes, den du, o Jungfrau, zu Bethlehem geboren hast.
1: Heilige Maria, Mutter Gottes, bitte für uns Sünder, jetzt und in der Stunde unseres Todes. Amen.
0: Gegrüßt seist du, Maria, voll der Gnade. Der Herr ist mit dir. Du bist gebenedeit unter den Frauen, und gebenedeit ist die Frucht deines Leibes, Jesus, den du, Jungfrau, zu Bethlehem geboren hast.
1: Heilige Maria, Mutter Gottes, bitte für uns Sünder, jetzt und in der Stunde unseres Todes. Amen.
0: Gegrüßt seist du, Maria, voll der Gnade. Der Herr ist mit dir. Du bist gebenedeit unter den Frauen, und gebenedeit ist die Frucht deines Leibes, Jesus, den du, Jungfrau, zu Bethlehem geboren hast.
1: Heilige Maria, Mutter Gottes, bitte für uns Sünder, jetzt und in der Stunde unseres Todes. Amen.
0: Gegrüßt seist du, Maria, voll der Gnade, der Herr ist mit dir. Du bist gebenedeit unter den Frauen, und gebenedeit ist die Frucht deines Leibes, Jesus, den du, Jungfrau, zu Bethlehem geboren hast.
1: Heilige Maria, Mutter Gottes, bitte für uns Sünder, jetzt und in der Stunde unseres Todes. Amen.
0: Gegrüßt seist du, Maria, voll der Gnade, der Herr ist mit dir. Du bist gebenedeit unter den Frauen, und gebenedeit ist die Frucht deines Leibes, Jesus, den du, Jungfrau, zu Bethlehem geboren hast.
1: Heilige Maria, Mutter Gottes, bitte für uns Sünder, jetzt und in der Stunde unseres Todes. Amen.
0: Gegrüßt seist du, Maria, voll der Gnade. Der Herr ist mit dir. Du bist gebenedeit unter den Frauen, und gebenedeit ist die Frucht deines Leibes, Jesus, den du, Jungfrau, zu Bethlehem geboren hast.
1: Heilige Maria, Mutter Gottes, bitte für uns Sünder, jetzt und in der Stunde unseres Todes. Amen.
0: Gegrüßt seist du, Maria, voll der Gnade. Der Herr ist mit dir. Du bist gebenedeit unter den Frauen, und gebenedeit ist die Frucht deines Leibes, Jesus, den du, Jungfrau, zu Bethlehem geboren hast.
1: Heilige Maria, Mutter Gottes, bitte für uns Sünder, jetzt und in der Stunde unseres Todes. Amen.
0: Gegrüßt seist du, Maria, voll der Gnade, der Herr ist mit dir. Du bist gebenedeit unter den Frauen, und gebenedeit ist die Frucht deines Leibes, Jesus, den du, Jungfrau, zu Bethlehem geboren hast.
1: Heilige Maria, Mutter Gottes, bitte für uns Sünder, jetzt und in der Stunde unseres Todes. Amen.
0: Ehre sei dem Vater und dem Sohn und dem Heiligen Geist.

0: dein Reich komme, dein Wille geschehe, wie im Himmel so auf Erden.
1: Unser tägliches Brot gib uns heute und vergib uns unsere Schuld, wie auch wir vergeben unseren Schuldigern. Und führe uns nicht in Versuchung, sondern erlöse uns von dem Bösen.
0: Gegrüßet seist du, Maria, voller Gnade, der Herr ist mit dir.

0: Heilige Maria, Mutter Gottes, bitte für uns Sünder, jetzt und in der Stunde unseres Todes. Amen.
1: Gegrüßet seist du, Maria, von der Gnade, der Herr ist mit dir. Du bist gebenedeit unter den Frauen und gebenedeit ist die Frucht deines Leibes, Jesus, den du, Jungfrau, den Lauf Jungfrau hast.
0: Heilige Maria, Mutter Gottes, bitte für uns Sünder, jetzt und in der Stunde unseres Todes. Amen.
1: Gegrüßet seist du, Maria, von der Gnade, der Herr ist mit dir. Du bist gebenedeit unter den Frauen und gebenedeit ist die Frucht deines Leibes, Jesus, den du, Jungfrau, und den Lauf, Jungfrau, hast.
0: Heilige Maria, Mutter Gottes, bitte für uns Sünder, jetzt und in der Stunde unseres Todes. Amen.
1: Gegrüßet seist du, Maria, von der Gnade, mit dir. Du bist gebenedeit unter den Frauen und gebenedeit ist die Frucht deines Leibes, Jesus, den du, Jungfrau, in deiner Aufgeopfert hast.
0: Heilige Maria, Mutter Gottes, bitte für uns Sünder, jetzt und in der Stunde unseres Todes. Amen.
1: Gegrüßet seist du, Maria, von der Gnade, der Herr ist mit dir. Du bist gebenedeit unter den Frauen und gebenedeit ist die Frucht deines Leibes, Jesus, den du, Jungfrau, in den Lauf geopfert hast.
0: Heilige Maria, Mutter Gottes, bitte für uns Sünder, jetzt und in der Stunde unseres Todes. Amen.
1: Gegrüßet seist du, Maria, von der Gnade, der Herr ist mit dir. Du bist gebenedeit unter den Frauen und gebenedeit ist die Frucht deines Leibes, Jesus, den du, Jungfrau, in den Lauf geopfert hast.
0: Heilige Maria, Mutter Gottes, bitte für uns Sünder, jetzt und in der Stunde unseres Todes. Amen.
1: Gegrüßet seist du, Maria, von der Gnade, der Herr ist mit dir. Du bist gebenedeit unter den Frauen und gebenedeit ist die Frucht deines Leibes, Jesus, den du, Jungfrau, in den Lauf geopfert hast.
0: Heilige Maria, Mutter Gottes, bitte für uns Sünder, jetzt und in der Stunde unseres Todes. Amen.
1: Gegrüßet seist du, Maria.

0: Jesus, den du ohne Unfrage und Hände aufgeopfert hast.
1: Heilige Maria, Mutter Gottes, bitte für uns Sünder, jetzt und in der Stunde unseres Todes. Amen.
0: Gegrüßet seist du, Maria, voller Gnade, der Herr ist mit dir. Du bist gebenedeit unter den Frauen und gebenedeit ist die Frucht deines Leibes, Jesus, den du, o Jungfrau, im Tempel aufgeopfert hast.
1: Heilige Maria, Mutter Gottes, bitte für uns Sünder, jetzt und in der Stunde unseres Todes. Amen.
0: Gegrüßet seist du, Maria, voller Gnade, der Herr ist mit dir. Du bist gebenedeit unter den Frauen und gebenedeit ist die Frucht deines Leibes, Jesus, den du, o Jungfrau, im Tempel aufgeopfert hast.
1: Heilige Maria, Mutter Gottes, bitte für uns Sünder, jetzt und in der Stunde unseres Todes. Amen. Ehre sei dem Vater und dem Sohn und dem Heiligen Geist.
0: Wie im Anfang, so auch jetzt und alle Zeit und in Ewigkeit. Amen.
1: Vater unser im Himmel, geheiligt werde dein Name, dein Reich komme, dein Wille geschehe, wie im Himmel, so auf Erden.
0: Unser tägliches Brot gib uns heute und vergib uns unsere Schuld, wie auch wir vergeben unsere Schuldigen und führe uns nicht in Versuchung.
1: Gegrüßt seist du, Maria, voll der Gnade, der Herr ist mit dir. Du bist gebenedeit unter den Frauen, und gebenedeit ist die Frucht deines Leibes, Jesus, den du, o Jungfrau, im Tempel wiedergefunden hast.
0: Heilige Maria, Mutter Gottes, bitte für uns Sünder, jetzt und in der Stunde unseres Todes. Amen.
1: Gegrüßt seist du, Maria, voll der Gnade, der Herr ist mit dir. Du bist gebenedeit unter den Frauen, und gebenedeit ist die Frucht deines Leibes, Jesus, den du im Tempel wiedergefunden hast.
0: Heilige Maria, Mutter Gottes, bitte für uns Sünder, jetzt und in der Stunde unseres Todes. Amen.
1: Gegrüßt seist du, Maria, voll der Gnade, der Herr ist mit dir. Du bist gebenedeit unter den Frauen, und gebenedeit ist die Frucht deines Leibes, Jesus, den du im Tempel wiedergefunden hast.
0: Heilige Maria, Mutter Gottes, bitte für uns Sünder, jetzt und in der Stunde unseres Todes. Amen.
1: Gegrüßt seist du, Maria, voll der Gnade, der Herr ist mit dir. Du bist gebenedeit unter den Frauen, und gebenedeit ist die Frucht deines Leibes, Jesus, den du im Tempel wiedergefunden hast.
0: Heilige Maria, Mutter Gottes, bitte für uns Sünder, jetzt und in der Stunde unseres Todes. Amen.
1: Gegrüßt seist du, Maria, voll der Gnade, der Herr ist mit dir. Du bist gebenedeit unter den Frauen, und gebenedeit ist die Frucht deines Leibes, Jesus, den du im Tempel wiedergefunden hast.
0: Heilige Maria, Mutter Gottes, bitte für uns Sünder, jetzt und in der Stunde unseres Todes. Amen.
1: Gegrüßt seist du, Maria, voll der Gnade, der Herr ist mit dir. Du bist gebenedeit unter den Frauen, und gebenedeit ist die Frucht deines Leibes, Jesus, den du im Tempel wiedergefunden hast.
0: Heilige Maria, Mutter Gottes, bitte für uns Sünder, jetzt und in der Stunde unseres Todes. Amen.
1: Gegrüßt seist du, Maria, voll der Gnade, der Herr ist mit dir. Du bist gebenedeit unter den Frauen, und gebenedeit ist die Frucht deines Leibes, Jesus, den du im Tempel wiedergefunden hast.
0: Heilige Maria, Mutter Gottes, bitte für uns Sünder, jetzt und in der Stunde unseres Todes. Amen.
1: Gegrüßt seist du, Maria, voll der Gnade, der Herr ist mit dir. Du bist gebenedeit unter den Frauen, und gebenedeit ist die Frucht deines Leibes, Jesus, den du im Tempel wiedergefunden hast.
0: Heilige Maria, Mutter Gottes, bitte für uns Sünder, jetzt und in der Stunde unseres Todes. Amen.
1: Gegrüßt seist du, Maria, voll der Gnade, der Herr ist mit dir. Du bist gebenedeit unter den Frauen, und gebenedeit ist die Frucht deines Leibes, Jesus, den du im Tempel wiedergefunden hast.
0: Heilige Maria, Mutter Gottes, bitte für uns Sünder, jetzt und in der Stunde unseres Todes. Amen.
1: Gegrüßt seist du, Maria, voll der Gnade, der Herr ist mit dir. Du bist gebenedeit unter den Frauen, und gebenedeit ist die Frucht deines Leibes, Jesus, den du im Tempel wiedergefunden hast.
0: Heilige Maria, Mutter Gottes, bitte für uns Sünder, jetzt und in der Stunde unseres Todes.
1: Ehre sei dem Vater und dem Sohn und

0: hochgelobt und gebenedeit sei, dass deine heiligste Sakrament ist.
1: In dem darauf zugegen ist das wahre Fleisch und Blut unseres Herrn Jesus Christus.

0: hochgelobt und gebenedeit sei das allerheiligste Sakrament des Altars.
1: In dem wahrhaft zu leben ist das wahre Fleisch und Blut unseres Herrn Jesus Christus.
2: Der Engel des Herrn brachte Maria die Botschaft.
1: Und sie empfing vom Heiligen Geist.
2: Gegrüßt seist du, Maria, von der Gnade, der Herr ist mit dir. Du bist gebenedeit unter den Frauen, und gebenedeit ist die Frucht deines Leibes, Jesus.
1: Heilige Maria, Mutter Gottes, bitte für uns Sünder, jetzt und in der Stunde unseres Todes. Amen.
2: Maria sprach: Sieh, ich bin die Magd des Herrn.
1: Mir geschehe nach deinem Wort.
2: Gegrüßt seist du, Maria, voller Gnade, der Herr ist mit dir. Du bist gebenedeit unter den Frauen, und gebenedeit ist die Frucht deines Leibes, Jesus.
1: Heilige Maria, Mutter Gottes, bitte für uns Sünder, jetzt und in der Stunde unseres Todes. Amen.
2: Bitte für uns, Heilige Gottesmutter,
1: dass wir mit deiner Verheißung sind.
2: Lasst uns beten, allmächtiger Gott, gieße deine Gnade in unser Herzen ein. Durch die Botschaft des Engels haben wir die Menschwerdung Christi, deines Sohnes, erkannt. Lass uns durch sein Leiden und Kreuz zur Herrlichkeit der Auferstehung gelangen. Darum bitten wir durch Christus, unseren Herrn.
1: Amen.
2: Herr, gib den Verstorbenen die ewige Ruhe.
1: Und das ewige Licht auf ihn.
2: Lass sie ruhen im Frieden.
1: Amen.
2: Im Namen des Vaters und des Sohnes und des Heiligen Geistes.
1: Amen.
2: Geht hin in Frieden.
1: Dank sei Gott, dem Herrn.

0: 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Eine Zeitangabe, es ist 17.30 Uhr.
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0: Herzlich willkommen zur Sendung, liebe Hörerinnen und Hörer. Schön, dass Sie wieder Zeit für uns haben.

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1: Wir haben wieder einiges für Sie vorbereitet, liebe Hörerinnen und Hörer, in der heutigen Abendsendung. Zuerst laden wir Sie mal zu einer Reise ein. Wir starten in Pfalzen im Pustertal und fahren nach Désée im Osten Frankreichs. Da liegen 1000 Kilometer dazwischen. Johanna Brunner hat diese Strecke vor einigen Wochen zurückgelegt. Und zwar nicht mit dem Zug, dem Bus oder dem Flugzeug, sondern mit dem Fahrrad. Was die besondere Faszination des Ortes Désée ausmacht, das hat mein Kollege Felix Schiffelhuber Sie gefragt.
2: Das hat zu tun mit meiner Jugend. Also ich war tatsächlich einmal als junger Mensch in Désée und nicht nur als Oldie. Das sehen auch manche, dass sie dann erst hinfahren, wenn sie eigentlich keine Jugendlichen mehr sind. Ich bin ein bisschen zufällig als 17-Jährige in Désée gelandet mit damals einer Freundin und zwei Bekannten. Sind wir da zu viert hingefahren. Und ich muss sagen, dass mich der Ort und das, was ich dort erfahren habe, sehr fasziniert hat. Von dem, wie Glauben spürbar wird, also eine ganz andere Form, Glauben zu leben und auch darüber zu sprechen oder auch die Gebetszeiten und so, als ich sie von daheim gekannt habe. Also ich bin da recht traditionell eben 90er Jahren aufgewachsen.
3: Also offener ist es dort?
2: Ja, offener, ästhetischer, schierner auch so vom also die Seegesänge kennt man ja. Mhm. Alle Leute sitzen auf dem Boden, es ist sehr einfach, sehr ja, innig auch, wie soll ich sagen, sehr unmittelbar auch auf eine bestimmte Art und Weise. Nicht so viel drumherum irgendwie. Und das hat mich als junger Mensch schon sehr fasziniert und ich glaube, ich kann schon sagen, dass der Ort dann für mich sehr, sehr wichtig geworden ist, weil ich allem wieder dorthin zurückgekehrt habe, aber auch gerade in der Auseinandersetzung mit Fragen des Glaubens. Ich glaube, dass ich nicht Theologie studiert hätte, wenn auf dem Weg mir nicht die See begegnet wäre. Das ist, glaube ich, schon sagen zu können.
3: Wahrscheinlich ist es nicht nur der Ort, sondern auch die Menschen, die man dort Freilich. Trifft. Ja. Welche Menschen trifft man dort?
2: Also zumindest einmal zwei Gruppen. Das eine sind die Menschen, die den Ort ausmachen, vor allem die Brüdergemeinschaft und der Versuch, dort auch dazu inklusiver daherzukommen. Also es ist ökumenisch, das heißt, es ist katholisch, evangelisch, reformiert, anglikanisch. Und das andere sind natürlich die Menschen, die dorthin kommen. Das waren sehr, sehr viele. Wie es das erste Mal da waren, glaube ich, waren wir 3.000 oder 4.000 Leute in der Woche. Sehr viele Menschen, sehr junge Menschen und sehr internationale Menschen. Und für mich ist damals wirklich ein bisschen auch die Welt aufgegangen. Ja, als 17-Jährige dahin zu kommen und eine Woche mit Menschen aus der ganzen Welt irgendwie zu tun zu haben, im Austausch zu sein, miteinander die Zeit zu verbringen, das hat auf mich einigermaßen Eindruck gemacht.
3: Mhm. Wie man sieht.
2: Ja, genau. Und später war es dann so, dass sie dann, als sie Familie gehabt haben und die Kinder klein waren, hat es mich dann irgendwann wieder gelustet. Und es gibt auch ein Angebot für Familien, auch mit jungen Kindern, wo man eine Woche in Désée verbringen kann. Und dann bin ich anfänglich mit meinen zwei Kindern, weil mein Mann war da irgendwie nicht so zu haben dafür, nach Désée gefahren einige Male. Und jetzt vor zwei Jahren, glaube ich, mein Mann das erste Mal mitgefahren und findet es eigentlich auch ganz schön.
1: Sagt Johanna Brunner über Désée, international bekannt durch die Gemeinschaft von Désée, ein internationaler ökumenischer Männerorden. Beliebt sind vor allem die jährlichen ökumenischen Jugendtreffen, zu denen rund 100.000 Besucher vieler Nationalitäten und Konfessionen kommen. Seit Dezember 2023 ist Frère Matthew Prior, er ist ein englischer Anglikaner.

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1: Jetzt, liebe Hörerinnen und Hörer, geht es hier auf Radio Grüne Welle um das 15-jährige Amtsjubiläum unseres Diözesanbischofs Ivo Muser. Wir haben mit ihm gesprochen und ihn auch gefragt, ob er von Anfang an freudig Ja gesagt hat, als der Nunzius ihm mitteilte, dass Papst Benedikt XVI. Ihn mit dieser Aufgabe betrauen wolle, oder ob er gezögert hat. Bischof Ivo antwortet:
2: Ich kann mich noch ganz gut erinnern, als der Nunzius auf der anderen Seite der Telefonleitung gesagt hat, Papst Benedikt hat sie zum Bischof von Bozen-Brixen ernannt, Klammer auf, mich hat einfach beeindruckt, er hat nicht gefragt, sind Sie bereit oder möchten Sie, sondern einfach zunächst einmal die Tatsache, der Papst hat sie ernannt. Und ich weiß noch ganz genau, die erste Reaktion war einfach, ah. Der Nunzius hat dann von sich aus gesagt, überlegen Sie jetzt einige Tage, Sie dürfen mit niemandem reden, außer mit einem geistlichen Begleiter, auch das hat er gesagt. Und dann hören wir uns noch einmal, beziehungsweise dann kommen Sie nach Rom. Und natürlich diese folgenden Tage, da geht's schon drunter und drüber, mit allen Gefühlen, wirklich allen Gefühlen. Es ist die Überraschung groß. Dann irgendwie das Erahnen, dass da nicht nur etwas Neues, sondern auch etwas Herausforderndes jetzt an mich herankommt. Das spielt alles eine Rolle. Aber im Grunde habe ich schon von Anfang an Ja gesagt. Sonst würde ich nicht die Wahrheit sagen. Und zwar aus der Überzeugung, wenn mir das jetzt zugetraut wird, dann sehe ich dahinter schon auch einen größeren Plan. Und dann kommt es jetzt einfach darauf an, dass ich mich darauf einlasse, dass ich hoffentlich etwas lernen kann, dass Menschen mir helfen. Das habe ich auch von Anfang an gespürt. So etwas schafft man nicht allein. Da braucht man viele, die mitgehen und mitdenken und helfen und vielleicht auch einmal ein gutes korrigierendes Wort sagen und so weiter. Im Grunde habe ich schon von Anfang an innerlich Ja gesagt, weil ich schon auch davon überzeugt bin, hinter dieser Wahl steckt die Wahl eines anderen.
1: Wem haben Sie denn, als dann die Ernennung fix war, als erste Person von dieser Ernennung erzählt?
2: Das war am Abend vorher einer meiner Brüder. Den habe ich angerufen und dem habe ich einfach gesagt, morgen ist es soweit, morgen geschieht meine Vorstellung und das sollst du wissen. Inzwischen haben es natürlich auch einige andere gewusst und zwar durch Information von außen her, von Rom her. Das war Generalvikar Josef Mazzanella und auch die Mitarbeitenden im bischöflichen Sekretariat und selbstverständlich Bischof Karl, der über die Ernennung auch vom Nunzius selber benachrichtigt worden ist.
1: Sie wurden am 9. Oktober 2011 im Dom zu Brixen zum Bischof geweiht. Wie war das für Sie?
2: Das war in diesem ganzen Geschehen schon der entscheidende Tag. Ich weiß, was die Bischofsweihe bedeutet. Vom theologischen her, vom ekklesiologischen her. Das war dann natürlich auch ein festlicher Tag. Natürlich bleibt mir in Erinnerung die Handauflegung, weil ich weiß, was diese Handauflegung seit der Zeit der Apostel bedeutet. Die Handauflegung durch den Erzbischof von Trier, Luigi Bressan. Ganz bewusst war dann Mitkonsekrator selbstverständlich Bischof Karl. Und was nahe lag, der Bischof von Innsbruck, Manfred Scheuer, weitere 19 Bischöfe. Das ist mit vielen, vielen Emotionen natürlich verbunden.
1: sagt Diözesanbischof Ivo Moser, der heuer sein 15-jähriges Amtsjubiläum feiert. 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Und damit sind wir fast schon am Ende des ersten Teils von Radio Grüne Welle am Abend, heute am Freitag angelangt. Es gibt noch etwas Musik und dann schalten wir in die Redaktion des Südtirol-Journals zu den neuesten Nachrichten. Ich möchte Sie jetzt schon zum zweiten Teil unserer heutigen Abendsendung einladen. Wir starten um 18 Uhr und es geht um das Ehrenamt. Das ist ja das starke Rückgrat der Südtiroler Gesellschaft. Das Dienstleistungszentrum für das Ehrenamt Südtirol, kurz DZE, unterstützt ehrenamtliche Organisationen und Freiwillige im Land durch konkrete Beratungs-, Bildungs- und Organisationsangebote. Und was an Angeboten in nächster Zukunft so anfällt, das erzählt uns der Direktor des DZD, Dr. Ulrich Seitz. Er ist nämlich im zweiten Teil unserer Abendsendung hier bei uns zu Gast. Und Sie sind alle ganz herzlich eingeladen, auch mit dabei zu sein. Bis gleich.

0: 10 vor 6.
1: Junge Generation kritisiert Busstreik am ersten Schultag. Tankrabatt wieder um ein paar Tage verlängert. Das Wetter richtig sommerlich. Ich bin Florian Scheringer, guten Abend.
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1: Auch die junge Generation in der SVP kritisiert offen den Zug- und Busstreik am Montag, also am ersten Schultag. Das sei unverantwortlich gegenüber Jugendlichen, Familien und Pendlern. Der Schulstart sei eh schon für viele sehr stressig und ein Streik würde für noch mehr Chaos sorgen, sagt die JG. Sie fordert von den Gewerkschaften mehr Fingerspitzengefühl. Der Zeitpunkt des Streiks sei nicht nur unglücklich, sondern kontraproduktiv, heißt es von der SVP-Jugendorganisation, weil Kindern so schon am ersten Tag die Lust am Busfahren vergehen könnte. Der Tankrabatt wird doch noch einmal verlängert. Er wäre morgen ausgelaufen. Die 17 Cent Rabatt pro Liter Diesel gelten jetzt bis zum 10. September. Das ist der kommende Donnerstag. Finanziert wird die Maßnahme durch die höheren Mehrwertsteuereinnahmen auf Benzin und Diesel. Im Hintergrund arbeitet die Regierung an längerfristigen Maßnahmen. Die Rede ist von einer Entlastung für Geringverdiener. Nächste Woche wissen wir dann mehr. Immer mehr Südtiroler Dörfer bekommen eine Umfahrung. In Zukunft gehört auch Rabland im Finchgau dazu. Jetzt wurde die Trasse in den Bauleitplan eingetragen. Das heißt, dass nun die Planung ausgeschrieben werden kann. Die Umfahrung von Rabland soll 1,4 Kilometer lang werden. Davon verlaufen 820 Meter im Tunnel. Insgesamt soll das Projekt 75 Millionen Euro kosten. Eine russische Drohne hat das Hauptgebäude des ukrainischen Geheimdienstes SBU in Kiew getroffen. Präsident Zelensky hat den Angriff bestätigt und Details genannt. Katharina Schröder berichtet aus Moskau.
3: Die Drohne zielte direkt auf das Arbeitszimmer des SBU-Leiters in diesem Gebäude, erklärte Präsident Zelensky bei Telegram. Er wies den Chef des Geheimdienstes demnach an, spiegelbildlich auf den Angriff zu antworten. Das Militär werde diese Reaktion unterstützen. Laut der Stadtverwaltung wurden mehrere Menschen bei der Attacke verletzt.
1: Heute messen sich Dutzende Südtiroler Firmen in Neumarkt beim 25. Südtiroler Firmenlauf. Jede Firma kann ihre Mitarbeiter in Zweierteams an den Start schicken, die dann entweder die 1,5 Kilometer oder die 5 Kilometer Strecke laufen. Heuer gibt es über 2000 Teilnehmer. Der Start ist um 19 Uhr. Und super sonnig ist es heute in ganz Südtirol. Wie es mit dem Wetter weitergeht, das hören Sie gleich.
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1: Strahlenden Sonnenschein gibt's in ganz Südtirol. Dazu ist es sommerlich warm. Jetzt hat es 33 Grad in Pfatten, 31 in Oberfintel, 28 in Laas und 25 Grad messen wir in Pflasch. Auch das Wochenende wird überwiegend freundlich und die Temperaturen steigen wieder auf bis zu 34 Grad.
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7: Karin Unterhofer aus der Landesverkehrsmeldezentrale. Auf der Stadtstraße Spondini-Greschenpass zwischen Spondinig und Schluderns wurde die Unfallstelle geräumt. Die Staus lösen sich langsam auf. Kolonnenverkehr wegen Überlastung gibt es auf der Brennerautobahn in Fahrtrichtung Süden zwischen Bozen-Nord und Trient-Nord, auf der Finchgauer Stadtstraße in Itumeran zwischen Blaus und Rabland und auf der Pustertaler Stadtstraße in Richtung Innichen zwischen St. Sigmund und Kierns. Auf der Brenner Stadtstraße bei Klausen gibt es eine Einbahnregelung wegen Arbeiten. Zurzeit staut es in Fahrtrichtung Süden. Allen, die unterwegs sind, gute Fahrt!
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1: Herzlich willkommen. Schön, dass Sie uns weiter Gesellschaft leisten. Rund ein Drittel der Südtiroler Bevölkerung ist ehrenamtlich engagiert in Organisationen, Vereinen und Verbänden. Der bürokratische und rechtliche Aufwand im dritten Sektor steigt allerdings an. Und hier kommt das Dienstleistungszentrum für das Ehrenamt Südtirol, kurz DZE, ins Spiel. Es bietet Beratung, Information und Weiterbildung an. Mehr über neue Angebote des DZE erfahren wir in der nächsten halben Stunde vom Direktor Dr. Ulrich Seitz.

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1: Zu Gast hier bei Radio Grüne Welle, liebe Hörerinnen und Hörer, ist nun der Direktor des Dienstleistungszentrums für das Ehrenamt Südtirol, kurz DZE, Dr. Ulrich Seitz. Grüß Gott und herzlich willkommen.
2: Vielen Dank für die Einladung. Herzlich willkommen.
1: Herr Dr. Seitz, wir haben das DZE ja schon vorgestellt. Nur kurz, also das ist die zentrale Anlaufstelle und Serviceorganisation für freiwillige Vereine und ehrenamtliche Organisationen. Kurz ein paar Worte dazu.
2: Ja, wir sind selbst ein Verein, also nicht eine öffentliche Institution. Wir kümmern uns um die Belange von Vereinen, die im sogenannten dritten Sektor eingetragen sind, also in diesem staatlichen Register RUNZ, aber auch um alle anderen Belange, die Vereine, die Organisationen heutzutage haben. Und da ist die Bandbreite sehr weit gehalten. Wir haben hier vor allem steuerrechtliche und finanztechnische Aspekte, die im Vordergrund stehen. Juridische Beratung ist ganz wichtig, die Digitalisierung, Versicherungsschutz und dann aber auch Umgang mit digitalen Medien, Lebensmittelhygiene und viele andere Themen, die eben effektiv im Alltag der Vereine vorkommen und wo Fragen sich ergeben.
1: Sie bringen heute eine ganze Tasche voll Informationen mit, sagen wir es mal so. Was bringen Sie uns?
2: Für mich ist es wichtig zu schauen, wo der Schuh drückt und wo natürlich die Bedarfsmeldungen und die Bedürfnisse evidenterweise am meisten hervorkommen und immer wieder auch von den Vereinen an uns herangetragen werden. Deshalb haben wir jetzt einen Fokus auf vor allem die Kommunikation gesetzt und werden in den nächsten Wochen und Monaten hier verschiedenste Aspekte anschneiden. Eine große Neuerung ist, und darüber freue ich mich sehr, unser Stammtischtreffen. Wir beginnen mit dem Stammtisch des DZE, wo wir in sehr lockerer Art und Weise in Präsenz zusammenkommen und immer wieder ein Thema in den Vordergrund stellen. Der erste Vereinsstammtisch wird sich mit dem Thema Feedback geben auseinandersetzen, aber auch mit der Thematik, wie man im Verein mit unterschiedlichsten Charakteren und Personen kommuniziert und vor allem auch Sitzungen führt. Dann werden wir das Thema Klartext reden am 5.10. In den Vordergrund stellen. Und ganz wichtig, es wird dann noch einen Stammtisch im Oktober geben, am 7.10., die Haftungsfrage. Die Haftungsfrage, die wirklich ein zentrales Thema bei vielen Vereinen und Verbänden darstellt. Die Angst, etwas falsch zu machen und natürlich zivilrechtliche oder strafrechtliche Folgen mit sich bringen, wo einiges im Umbruch ist und wo man sich genau anschauen muss, wo ist Angst übertrieben oder wo ist sie gerechtfertigt, wo kann man wirklich auch die Grenze ziehen und wo kann man sagen, da kann man besorgt organisieren und besorgt eine Initiative durchführen und wo lauert die Gefahr. Da sind immer wieder die unterschiedlichsten Meinungen auch präsent und da muss man Rechtssicherheit bringen. Das werden wir mit unserem Rechtsanwalt eben versuchen, auch ganz offen und praktisch darzustellen. Diese Treffen sind wichtig, immer eine Anmeldung erforderlich, aber auch sich direkt einbringen mit konkreten und praktischen Beispielen. Und weil wir schon bei der Kommunikation sind, Social Media in den Vereinen und die künstliche Intelligenz, das sind neue Themen, mit denen auch Vereine zu tun haben. Wir starten am 16.09. mit einer größeren Kampagne, wo wir wirklich die Plattformen und auch die Möglichkeiten von Social Media heruntergebrochen auf die verschiedensten Realitäten analysieren. Was ist wo geeignet und wo kann sich ein Verein auch neuerdings einbringen? Und dann, und da freue ich mich sehr, der erste Kurs im Vereinswesen, Umgang mit künstlicher Intelligenz und Einsatz der künstlichen Intelligenz für jedermann und jede Frau, wo man sagen kann, vom kleinen Bildungsausschuss bis zur Freiwilligen Feuerwehr, von der internationalen Zusammenarbeit bis auch zu soziosanitären oder kulturellen Aktivitäten. Da ist vieles vorhanden, da kann man sich vieles erleichtern, aber man muss es erlernen, man muss es verstehen und man muss auch die Möglichkeit haben, sich in Kleingruppen oder auch in Einzelcoachings da heranführen zu lassen. Das startet ab 28.09. um 17 Uhr.

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1: Im Studio zu Gast ist weiter Dr. Ulrich Seitz. Er ist der Direktor des Dienstleistungszentrums für das Ehrenamt Südtirol, kurz DZE. Herr Dr. Seitz, ich möchte nochmal ein Thema von vorhin aufgreifen, das Thema künstliche Intelligenz. Ist KI für die Tätigkeit der Vereine eher Fluch oder eher Segen?
2: Fluch und Segen, man darf sich nicht aus der Ruhe bringen lassen und man sollte auch die neuen Chancen erkennen. Ich sehe in einer Zeit, wo auch Ressourcenmangel in den Vereinen an der Tagesordnung steht, hier die konkrete Herausforderung, dass man sich eben auch neuen Ebenen und neuen Gebieten öffnet und wo man sicherlich dann gut abwägen kann, wo kann KI auch hilfreich sein, Lücken, ein Vakuum zu schließen, wo kann man das so einsetzen, damit es auch als Mehrwert nicht nur direkt im Vorstand, aber auch für die Vereinsmitglieder anerkannt wird. Eine Öffnung, die es braucht, eine Öffnung, die auch anderswo bereits geschehen ist. Wenn ich das beispielsweise mit unseren Kolleginnen und Kollegen im In- und Ausland vergleiche, wir werden nicht umhin kommen, uns auch diesem Thema zu stellen, mit allen Chancen, aber auch mit der Erklärung, wo Gefahren präsent sind. Und das werden wir in einer spielerischen, kreativen und auch unterhaltsamen Art und Weise machen. Denn wir haben bereits so viele Auflagen in der Administration und auch in der normalen Verwaltung, dass das nicht zur Last werden soll, sondern vielmehr auch als Möglichkeit gesehen werden kann, dass man sich eben als Verein auch weiter einer größeren Öffentlichkeit anbieten und vorstellen kann.
1: Also KI als Unterstützung für die Vereine, für die Vereinsmitglieder und für die, die an der Spitze der Vereine stehen. Wo kann ich mich anmelden oder bis wann kann ich mich anmelden?
2: Die Anmeldung ist bei uns ganz einfach. Es ist nur wichtig, dass sich die Leute anmelden, denn wir haben natürlich auch immer ein Interesse, dass wir Material zur Verfügung stellen, dass wir auch gemeinsam das Ganze dann abrunden, vielleicht bei einem kleinen Aperitif. Deswegen anmelden für all diese Angebote, die grundsätzlich alle so zwischen 17 bis 18 Uhr starten, meistens innerhalb der ersten 4 Tage der Woche angesiedelt sind, Montag bis Donnerstag, unter info@dze-csv.it. Oder wer das nicht machen möchte, erreicht uns täglich von Montag bis Freitag von 8 bis 19 Uhr und am Samstag von 8 bis 13 Uhr unter 0471 980 287. Wir freuen uns. Nehmen Sie bitte diese Angebote, die kostenlos sind, in Anspruch. Nützen Sie dieses Angebot, versuchen Sie, neue Ideen zu finden, die Sie dann auch in Ihrer Realität umsetzen können und vielleicht auch den einen oder anderen Inhalt mitnehmen, damit Sie individuell auch für sich selbst dann etwas zusammenstellen können.
1: Also Social Media und KI, ein großes Thema für Vereine und Verbände, auch für die Zukunft. Wo liegen denn noch Schwerpunkte oder welche Themen werden in Zukunft noch imminenter sein?
2: Imminenter werden sicherlich die ganzen Neuigkeiten sein, die steuerrechtlich und buchhalterisch auf uns zukommen. Deswegen werden wir einen Fokus, einen Schwerpunkt auf diese Neuerungen legen und werden ab 14.11. sei es in deutscher wie auch in italienischer Sprache Kurse anbieten. Das sind Kurse mit 6 Treffen, wo auch jeder Mann und jede Frau sich bereits anmelden können. Da werden wir mit unserem Experten, Steuerexperten, Wirtschaftsberater Thomas Girotto uns anschauen, was das neue Kompetenzprinzip doppelte Buchhaltung, aber auch die einfache Buchhaltung mit sich bringen, wo wir auch Themen anschneiden, die für die Vereine wichtig sind, vor allem dann, wenn man Referentinnen und Referenten einlädt, wenn man Neues plant, wenn man ein Jubiläum hat oder außerordentliche Notwendigkeiten in Angriff nehmen muss, weil eben ein Jubiläum, ein Festjahr, wie auch immer, eine Festschrift anstehen. Da ist es wichtig, dass man gut informiert ist, auch steuerrechtlich, und wichtig ist auch, einen Überblick zu geben, wann welche Frist für welchen Verein wirklich auch interessant oder notwendig ist. Und da werden wir diese Informationen geben. Ich hoffe, dass sich viele daran beteiligen, denn das ist wirklich ein Service, der Zeit gut optimiert. Das heißt, es ist viel einfacher, gemeinsam in der Gruppe diese Themen auch zu erlernen und auch dann umzusetzen, wie wenn man das neben der Arbeit oder am Abend natürlich, wenn man schon müde ist, machen muss. Ich glaube, nutzen Sie diese Möglichkeiten. Wir zeichnen auch alles auf, dass man bestimmte Teile sich auch nochmals nachhören kann. Und wichtig ist, Sie bekommen bereits ein Kit von Unterlagen, Vorlagen, die Sie online dann benutzen können, damit der Alltag im Verein schneller vonstatten geht und Sie bestimmte Schwierigkeiten schon dimensionieren und auf jeden Fall reduzieren können.

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1: Dr. Ulrich Seitz, der Direktor des Dienstleistungszentrums für das Ehrenamt Südtirol, kurz DZE, hat die neuesten Angebote und Kurse für Ehrenamtliche in Vereinen und Verbänden mitgebracht. Die Kurse sind kostenlos, Herr Dr. Seitz, das wollen wir nochmal betonen. Und sie sollen Unterstützung, Beratung und auch Information vermitteln. Jetzt zum Abschluss noch einmal die Frage an Sie. Was sind denn die allgemeinen Aufgaben des DZE?
2: Ja, vielen Dank für diese Frage. Das DZE ist geboren als Dienstleistungszentrum. Das heißt, wir sind vor allem da, den Vereinen zu helfen, die sich dieser großen Reform des dritten Sektors anschließen und dort eben auch Anpassungen durchlaufen müssen und eben auch dort Beratung benötigen. Wir sind da als Kompetenzzentrum vor allem steuerlicher und juridischer Art und Weise, vom Arbeitsvertrag bis zu Streitigkeiten, Rekursen, bis hin natürlich zur Erstellung der Jahresbilanz, wo immer wieder auch unter dem Jahr nicht nur zu den allgemeinen Fristen Fragen auftauchen. Ich glaube, es ist ein Mehrwert und ganz wichtig, dass sich auch Menschen austauschen können. Es ist oft sehr schwerfällig und auch sehr belastend, wenn man selbst Lösungen oder Antworten auf Probleme, die einen auch im Vereinsleben immer wieder bedrücken, suchen muss. Schnell eine Beratung einholen, online oder auch in Präsenz, das Problem durchgehen und versuchen, schnell auch eine Lösung zu finden, die dann so vermittelt werden kann, dass man flott im Verein weiterarbeiten kann. Das ist die Message, das ist die Botschaft. Wir haben auch die Arbeitszeiten so geregelt, dass man, gerade wenn man berufstätig ist, zu uns kommen kann, am Abend, am Wochenende bieten auch immer öfters die Abende in den Gemeinden an. Das heißt, wir gehen hinaus zu den Menschen, soweit es unsere Ressourcen auch zulassen, um spezifisch uns ganz gezielt Themen anzuschauen. Wie gesagt, es ist alles sehr schwierig geworden in der normalen Tätigkeit und Abhandlung von Aktivitäten. Das Tagesgeschäft übermannt und überhäuft uns alle. Und oft kommt diese Freude und auch die Lebenslust, das Volontariat zu zelebrieren und auch effektiv am Menschen zu arbeiten, ein wenig zu kurz. Das soll es nicht mehr sein. Man soll sich sicherlich mit dem DZE auf die Alltagsprobleme einstellen können und Lösungen hier finden. Aber, und das ist auch unsere Botschaft, wir möchten neue Möglichkeiten schaffen, dass sich auch Menschen im Ehrenamt einbringen. Menschen, die vielleicht noch nie eine Erfahrung in dem Bereich hatten und die verschiedensten Möglichkeiten, die Südtirol in den vielen Gemeinden bietet, eben auch aufzeigt.
1: Dankeschön, Herr Dr. Seitz. Das, liebe Hörerinnen und Hörer, war Dr. Ulrich Seitz. Er ist der Direktor des Dienstleistungszentrums für das Ehrenamt Südtirol, kurz DZE genannt. Er hat die neuesten Angebote für Ehrenamtliche in Vereinen und Verbänden mitgebracht.

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1: Damit, liebe Hörerinnen und Hörer, sind wir am Ende der heutigen Sendung angelangt. Ich sage Ihnen allen recht herzlichen Dank fürs Dabeisein, wünsche noch eine gute Zeit und bis zum nächsten Mal verbleibe ich Ihre Anni Kommiss.

0: 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Es ist 18.30 Uhr. 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
2: Unsere Themen heute. Der Papst findet, dass die Ausbildung von Priestern zu Recht lange dauert. Und Weihbischof Shomali von Jerusalem verzweifelt allmählich über die Lage der Palästinenser im Westjordanland. Unser Interview. Seien Sie herzlich willkommen bei uns am Mikrofon. Begrüßt Sie Stefan von Kempis. Schön, dass Sie mit dabei sind. Leo der 14. will keine verkürzten Wege bei der Ausbildung von katholischen Priestern. Die Zeit im Priesterseminar sei kein Luxus, sondern wesentlich für die Sendung der angehenden Geistlichen. Vor Seminaristen im Vatikan verdeutlichte Leo auch, dass niemand in der Kirche sich selbst beruft und dass ein Priester zu allen gesandt ist, um die frohe Botschaft zu verkünden.
3: Bei der Berufung zum priesterlichen Dienst gebe es weder einen Wettbewerb noch eine Rangliste, sagte der Papst. Es sei allein Gott, der entscheide. Und es steht auch nicht geschrieben, dass er die Besten erwählt hat. Er erwählte diejenigen, die er wollte. Gerade in einer Zeit, in der ein jeder stark nach Selbstverwirklichung strebe, wolle er betonen, dass keiner von uns hier ist, weil wir es verdient hätten, sondern allein durch die freie Wahl Gottes des Vaters. Ein Zeichen und ein Versprechen einer unverdienten Liebe, die uns stets voraus ist und niemals enttäuscht. Leo mahnte die Priesteramtskandidaten und die Seminarleiter aus dem süditalienischen Apulien zu einer unverkürzten Ausbildung. Diese brauche ihre Zeit, auch wenn dieses Ansinnen dem Zeitgeist entgegensteht, so der Papst. In einer Welt, die in Eile ist und jede längere Pause mit Argwohn betrachtet, mag man meinen, es sei ein Luxus oder eine überholte Institution. Doch das ist nicht der Fall. Gerade heute brauche es einen Ort und eine Lebensphase, in der wir lernen zu sein, zu unterscheiden und uns ohne Abkürzungen formen zu lassen.
4: A lasciarsi formare senza scorciatoie.
3: Leo verglich die Ausbildung und die Sendung katholischer Priester mit einer Bergtour, bei der es zunächst unter Mühen und Unsicherheiten nach oben geht und danach wieder zurück in die Ebene. Dabei führte er den Seminaristen vor Augen, dass niemand im priesterlichen Dienst alleine unterwegs ist.
4: Sul monte Gesù non chiama un uomo solo.
3: Jesus berufte nicht nur einen Mann auf den Berg, sondern 12 mit den unterschiedlichsten und in unseren Augen manchmal

0: ungewöhnlichsten Persönlichkeiten. Der Herr versammelt sie, lässt sie beieinander sein, damit sie erfahren, dass die Kirche gemeinsam gelebt wird. Sie ist nicht das Eigentum eines Einzelnen und wir alle sind berufen, sie als ein Leib zu lieben und ihr zu dienen.
1: Come un unico corpo.
0: Der Papst mahnte die Seminaristen und ihre Ausbildner, aber auch vor einem abgehobenen Elfenbeinturmdenken. Nach dem mühsamen Aufstieg komme der notwendige Abstieg.
1: Perché il monte non è un rifugio.
0: Denn der Berg ist keine Schutzhütte, so Leo. Jesus führt die 12 nicht hinauf, um sie zu beschützen, sondern damit sie, nachdem sie Gott erfahren haben, ausgesandt werden, diese neue Lebenskraft in die Welt zu tragen. Diese Aussendung der Priester wiederum gelte allen Menschen. Leo sagte den süditalienischen Seminaristen, sie seien gesandt zu den Familien, die ums Überleben kämpfen, zu den jungen Menschen, die mit 20 Jahren ihre Koffer packen, um Arbeit zu suchen, zu den einsamen Alten, zu den Ausgegrenzten, zu denen, die den Sinn des Lebens verloren haben. Der Priester ist zu allen gesandt, damit er allen die Schönheit des Glaubens an Jesus Christus, die frohe Botschaft unserer Erlösung, verkündet.
1: La buona notizia della nostra salvezza.
0: Am Ende der Audienz dankte der Papst im Namen der Kirche den Seminaristen für ihr Ja. Es sei nicht immer einfach und die Kirche weiß das sehr wohl, erklärte Leo. Auch den Familien der angehenden Priester sprach Leo seinen Dank aus.
1: Non è facile, né scontato nel mondo di oggi. E la Chiesa lo sa bene.
0: Das katholisch geprägte Italien registriert wie andere westliche Länder einen starken Rückgang bei den Priestern. Die Zahl der Weihen ist innerhalb von 10 Jahren um rund ein Viertel gesunken, von 436 im Jahr 2013 auf 323 im Jahr 2023. Für Radio Vatikan, Anne Preckel.
2: Die verzweifelte Lage im Gazastreifen ist immer wieder Thema in den internationalen Medien. Aber auch im Westjordanland stehen die Palästinenser stark unter Druck.
3: In der Westbank, die seit fast 60 Jahren von Israel besetzt ist, leben fast 3 Millionen Palästinenser. In den letzten Wochen hat sich der Druck israelischer Siedler auf die palästinensischen Dörfer verstärkt und macht vielen Einheimischen das Leben unmöglich. Die sehr kleine christliche Gemeinschaft tut alles, um ihre Präsenz und ihre Hoffnung aufrechtzuerhalten, doch ihr droht die Luft auszugehen. Das berichtet Weihbischof William Shomali, lateinischer Patriarchalvikar für Jerusalem und Palästina, im Interview mit uns. Es stimmt, dass die politische Lage schon seit langem instabil ist, aber man kann sagen, dass wir derzeit die schwierigsten Zeiten durchleben. Denn die Zwei-Staaten-Lösung, die von den Vereinten Nationen propagiert wird, funktioniert nicht. Sie ist auf Eis gelegt. Die Amerikaner sprechen nicht mehr davon und die Israelis lehnen sie ab. Nur die Palästinenser sprechen noch von der Zwei-Staaten-Lösung. Sie sind politisch isoliert, obwohl bereits 145 Staaten für diese Alternative gestimmt haben. Auch der Vatikan setzt sich weiterhin für eine Zwei-Staaten-Lösung im Heiligen Land ein, also einen Staat Israel und einen Staat Palästina innerhalb international anerkannter Grenzen, mit freiem Zugang für alle zu den heiligen Städten von gleich 3 Weltreligionen in Jerusalem. Unter Papst Franziskus hat der Heilige Stuhl Palästina im Jahr 2015 völkerrechtlich als Staat anerkannt. Doch vor Ort wird die Zwei-Staaten-Vision immer mehr unmöglich gemacht, so Shomali. Die israelischen Siedlungen in den besetzten Gebieten nehmen zu. Es gibt einen regelrechten Ansturm von Siedlern, die davon profitieren, dass die derzeitige israelische Regierung rechtsextrem ist und bei der Ausweitung der Siedlungen ein Auge zudrückt. Also nutzen sie die Gelegenheit, um entweder bestehende Siedlungen zu erweitern oder um neue Siedlungen in Bethlehem, in Ramallah und um diese beiden Städte und rund um Nablus zu gründen. Man kann sagen, dass jede Woche 1 oder 2 neue Siedlungen mit neuen Namen entstehen. Wie das abläuft, kann der Jerusalemer Weihbischof beschreiben. Zunächst stellen sie ein oder zwei Fertighäuser auf. Die lassen sich schnell errichten. Dort werden 5 oder 6 bewaffnete Siedler stationiert, um ihre Präsenz zu demonstrieren und die Palästinenser daran zu hindern, sich zu nähern. Oft können die Palästinenser dadurch ihre landwirtschaftlichen Flächen nicht mehr erreichen. Solche Vorfälle wiederholen sich häufig, vor allem in Siedlungen, die in der Nähe palästinensischer Städte und landwirtschaftlicher Flächen liegen. Derzeit lässt sich die Anzahl der neuen Siedlungen nicht genau beziffern, da sie wie Pilze aus dem Boden schießen. Man spricht von ungefähr 300 Siedlungen. Einige davon sind recht klein. Man nennt sie im Englischen Outposts. Ein israelisches Programm arbeitet daran, die Siedlungen untereinander zu verbinden, etwa durch neue breite Straßen. Dadurch werden die palästinensischen Ortschaften an den Rand gedrängt. Das robuste Vorgehen der Besatzer im Westjordanland bedroht dabei nicht speziell die Christen dort, sondern in gleichem Maß auch die Muslime. Ich denke, dass alle gleich behandelt werden. Anfang September kam es zu einer Krise, weil in unseren katholischen Schulen in Jerusalem ein Großteil der Lehrkräfte keine Arbeitserlaubnis erhalten hatte. Daraufhin traten die Schulen in Streik und am nächsten Tag trafen die Arbeitserlaubnisse ein. Aber man fragt sich doch, warum war ein Streik nötig, damit die Arbeitserlaubnisse erteilt wurden? Man kann also sagen, dass es eine Gleichbehandlung gegenüber den Palästinensern gibt, denn die Siedler machen keinen Unterschied. Für sie steht fest, dass dieses ganze Land dem Staat Israel, dem jüdischen Volk gehört. Und daher sind die Palästinenser, ob Muslime oder Christen, Usurpatoren und müssen verschwinden. Die römisch-katholische Kirchenführung in Jerusalem würde ihren Gläubigen gerne helfen, aber sie steht vor einem Dilemma. Einerseits müssen wir unsere Christen wirklich schützen, die Rechte der Kirchen und die Rechte unserer Gläubigen verteidigen und auch laut die Wahrheit sagen. Aber andererseits müssen wir auch vernünftige Beziehungen zur Regierung pflegen, weil wir Visa und Genehmigungen brauchen. Darum können wir es uns nicht leisten, unsere Verbindungen zur israelischen Regierung abzubrechen. Unser Patriarch, Kardinal Pier Battista Pizzaballa, stößt mit seinen öffentlichen Wortmeldungen bei vielen Menschen auf Gehör. Aber einer Lösung kommen wir damit nicht näher. Wir brauchen ein Wunder, um wirklich eine Lösung für diesen Konflikt zu finden. So Weihbischof William Shomali, lateinischer Patriarchalvikar für Jerusalem und Palästina, im Interview mit uns. Für Radio Vatikan, Stefanie Stahlhofen.
2: Bei einer Audienz für eine Delegation der Universität Oxford hat der Papst zur Förderung ganzheitlicher Bildung ermutigt. Vor Vertretern des Oriel College nannte der Papst als Modell dafür den heiligen John Henry Newman, der selbst lange Zeit in Oxford lernte und wirkte.
4: Kardinal John Henry Newman wirkte vor seinem Übertritt zum Katholizismus mehrere Jahrzehnte an der renommierten Hochschule Oxford mit. Ab 1816 zunächst als junger Stipendiat, ab 1822 dann als Fellow und Tutor am Oriel College, einem der Hauptcolleges von Oxford. Mitglieder des Oriel College empfing Papst Leo an diesem Freitag in Audienz. Ihnen legte er ans Herz, das Erbe des Theologen und Kirchenlehrers weiterzutragen. Newman sei leuchtendes Beispiel für einen Gelehrten, der die Untrennbarkeit von Glaube und Vernunft nicht nur in seinen Werken, sondern, was noch bewundernswerter ist, auch in seinem Leben unter Beweis stellte, formulierte der Papst.
5: There was a great concreteness to his ideas.
4: Seine Ideen zeichneten sich durch große Konkretheit aus, da seine religiösen Überzeugungen in seiner persönlichen Beziehung zu Gott verwurzelt waren, während seine Gelehrsamkeit zugleich erhaben und äußerst praxisnah war. Die tiefgründige Vielschichtigkeit beider Dimensionen seines Lebens wurde in seiner Ernennung zum Kirchenlehrer der Weltkirche und zum Mitpatron des Bildungsauftrags der Kirche gewürdigt.
5: And co-patron of the church's education mission.
4: Newmans Denken über Bildung sei vor dem Hintergrund aktueller Herausforderungen von besonderer Relevanz, fuhr der Papst fort. Er schlage eine christliche Bildung vor, die den ganzen Menschen einbeziehe und den Wert der Bildung an Menschenwürde, Gerechtigkeit und Gemeinwohl messe. Das gelte es, in Oxford heute fortzusetzen, wandte sich der Papst an seine Gäste.
5: in your personal academic endeavors.
4: Auch in eurem persönlichen akademischen Streben ermutige ich euch, mutig nach der Wahrheit zu suchen und diese ganzheitliche anthropologische Vision zu fördern. So kann eure Arbeit wirklich eine Begegnung von Herz zu Herz mit euren Brüdern und Schwestern und vor allem mit unserem Herrn Jesus Christus ermöglichen, der der Weg, die Wahrheit und das Leben ist.
5: Who is the way, the truth and the life.
4: Der Papst lobte, dass das Oriel College auch in bewegten Zeiten seiner christlichen Identität treu geblieben sei.
5: Indeed, this identity is key.
4: Tatsächlich ist diese Identität der Schlüssel dazu, was Oriel nicht nur zu einer akademischen Einrichtung gemacht hat und auch weiterhin machen kann, sondern zu einer wahren Gemeinschaft des Glaubens und der Wissenschaft im tiefsten Sinne.
5: But a true community of faith and scholarship in its deepest meaning.
4: Hintergrund der Papstaudienz ist eine Rom-Pilgerreise anlässlich des 700-Jahr-Gedenkens der Verleihung der königlichen Gründungsurkunde des Oriel College. Anwesend waren unter anderem der Rektor des College, Neil Mendoza, Fellows sowie weitere College-Mitglieder. Papst Leo erhob Newman am 1. November 2025, dem Hochfest aller Heiligen, zum Kirchenlieder. Er ist zudem Patron der Päpstlichen Universität Urbaniana in Rom und Co-Patron katholischer Schulen. Für Radio Vatikan, Mario Galgano.
2: Das war unser Nachrichtenmagazin Treffpunkt Weltkirche. Schön, dass Sie mit an Bord waren. Am Mikrofon verabschiedet sich Stefan von Kempis. Machen Sie's gut. 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
6: 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Es ist gleich 18:45 Uhr.

0: 10 vor 7.
1: Rekordregierung Meloni, das sagt Senator Spagnoli. Busstreik am ersten Schultag, die Kritik nimmt zu. Das Wetter auch am Wochenende wird super sonnig. Ich bin Florian Scheringer, guten Abend.
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1: Genau 1413 Tage ist Giorgia Meloni jetzt Ministerpräsidentin und damit so lange am Stück wie noch niemand vor ihr in der Republik Italien. Senator Luigi Spagnoli vom PD sagt, für Italien sei so eine lange Regierung eine starke Leistung. Er hat aber auch einiges an Kritik.
2: Lange regieren heißt nicht gut regieren. Die Kosten der Familien sind wahnsinnig gestiegen in diesen letzten Jahren. Und das heißt, ja, die Regierung hat in manchen Bereichen sicher versucht, gut zu leisten. Aber in diesem Bereich ist nichts gut gegangen. Und ich glaube, man muss sicher sich einsetzen, damit auch die einfachen Leute besser leben können.
1: Melonis Mitte-Rechts-Regierung war am 22. Oktober 2022 vereidigt worden. Die nächsten Parlamentswahlen finden voraussichtlich nächstes Jahr im Herbst statt. Auch die junge Generation in der SVP kritisiert jetzt offen den Zug- und Busstreik am Montag, also am ersten Schultag. Das sei unverantwortlich gegenüber Jugendlichen, Familien und Pendlern. Der Schulstart sei eh schon für viele sehr stressig und ein Streik würde für noch mehr Chaos sorgen, sagt die JG. Sie fordert von den Gewerkschaften mehr Fingerspitzengefühl. Der Zeitpunkt des Streiks sei nicht nur unglücklich, sondern kontraproduktiv, heißt es von der SVP-Jugendorganisation, weil Kindern so schon am ersten Tag die Lust am Busfahren vergehen könnte. Immer mehr Südtiroler Dörfer bekommen eine Umfahrung. In Zukunft gehört auch Rabland im Finchgau dazu. Jetzt wurde die Trasse in den Bauleitplan eingetragen. Das heißt, dass nun die Planung ausgeschrieben werden kann. Die Umfahrung von Rabland soll 1,4 Kilometer lang werden. Davon verlaufen 820 Meter im Tunnel. Insgesamt soll das Projekt 75 Millionen Euro kosten. Alle Hochschulen in Ungarn nehmen künftig wieder am europäischen Studentenaustauschprogramm Erasmus teil. Vor 4 Jahren waren 21 Hochschulen, darunter einige der führenden Unis des Landes, von Erasmus ausgeschlossen worden. Der damalige Ministerpräsident Orbán hatte sie nämlich in den Besitz von Stiftungen überführt, wohl damit seine Partei mehr Einfluss auf die Unis bekommt. Der neue Regierungschef Maja will die Unis jetzt wieder unter staatliche Kontrolle setzen. Und deshalb können sie auch wieder ins Erasmus-Programm aufgenommen werden. Eine rüstige 100-Jährige in Deutschland hat sich erfolgreich gegen einen Telefonbetrug gewehrt. Unbekannte haben sich bei ihr am Telefon als Staatsanwaltschaft ausgegeben und 50.000 Euro Kaution gefordert, weil die Tochter der Frau angeblich einen Verkehrsunfall hatte. Die 100-Jährige hat den Betrug aber erkannt und einfach aufgelegt. Und das Wetter am Wochenende wird traumhaft. Die genauen Aussichten hören Sie gleich.
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1: Ein super Sommertag klingt aus. Nach wie vor ist der Himmel absolut wolkenlos. Aktuell messen wir 32 Grad in Bozen, 28 in Bruneck, 27 in Schlanders und 26 Grad hat es in Sterzing. In der Nacht sinken die Temperaturen auf 10 bis 18 Grad. Morgen wird es dann wieder sonnig. Am Nachmittag sind auch ein paar Wolken dabei. Die Höchstwerte klettern auf 25 bis 33 Grad.
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8: Aus der Landesverkehrsmeldezentrale begrüßt Sie Karin Unterhofer. Auf der Pustertaler Stadtstraße in Fahrtrichtung Innichen gibt es zwischen St. Sigmund und Kirns Kolonnenverkehr wegen Überlastung. Und auf der Brenner Stadtstraße bei Klausen gibt es eine Einbahnregelung wegen Arbeiten. Es staut in Fahrtrichtung Süden. Gute Fahrt!

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0: 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Es ist 20.20 Uhr. 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
2: Unsere Themen heute. Der Papst findet, dass die Ausbildung von Priestern zu Recht lange dauert. Und Weihbischof Shomali von Jerusalem verzweifelt allmählich über die Lage der Palästinenser im Westjordanland. Unser Interview. Seien Sie herzlich willkommen bei uns am Mikrofon. Begrüßt Sie Stefan von Kempis. Schön, dass Sie mit dabei sind. Leo XIV. Will keine verkürzten Wege bei der Ausbildung von katholischen Priestern. Die Zeit im Priesterseminar sei kein Luxus, sondern wesentlich für die Sendung der angehenden Geistlichen. Vor Seminaristen im Vatikan verdeutlichte Leo auch, dass niemand in der Kirche sich selbst beruft und dass ein Priester zu allen gesandt ist, um die frohe Botschaft zu verkünden.
3: Bei der Berufung zum priesterlichen Dienst gäbe es weder einen Wettbewerb noch eine Rangliste, sagte der Papst. Es sei allein Gott, der entscheide. Und es steht auch nicht geschrieben, dass er die Besten erwählt hat. Er erwählte diejenigen, die er wollte.
4: Nessuno di noi è qui perché se l'è meritato.
3: Gerade in einer Zeit, in der ein jeder stark nach Selbstverwirklichung strebe, wolle er betonen, dass keiner von uns hier ist, weil wir es verdient hätten, sondern allein durch die freie Wahl Gottes des Vaters. Ein Zeichen und ein Versprechen einer unverdienten Liebe, die uns stets voraus ist und niemals enttäuscht. Leo mahnte die Priesteramtskandidaten und die Seminarleiter aus dem süditalienischen Apulien zu einer unverkürzten Ausbildung. Diese brauche ihre Zeit, auch wenn dieses Ansinnen dem Zeitgeist entgegensteht, so der Papst.
4: In un mondo che affretta.
3: In einer Welt, die in Eile ist und jede längere Pause mit Argwohn betrachtet, mag man meinen, es sei ein Luxus oder eine überholte Institution. Doch das ist nicht der Fall. Gerade heute brauche es einen Ort und eine Lebensphase, in der wir lernen zu sein, zu unterscheiden und uns ohne Abkürzungen formen zu lassen.
4: A lasciarsi formare senza scorciatoie.
3: Leo verglich die Ausbildung und die Sendung katholischer Priester mit einer Bergtour, bei der es zunächst unter Mühen und Unsicherheiten nach oben geht und danach wieder zurück in die Ebene. Dabei führte er den Seminaristen vor Augen, dass niemand im priesterlichen Dienst alleine unterwegs ist.
4: Sul monte Gesù non chiama un uomo solo.
3: Jesus berufte nicht nur einen Mann auf den Berg, sondern 12 mit den unterschiedlichsten und in unseren Augen manchmal ungewöhnlichsten Persönlichkeiten. Der Herr versammelt sie, lässt sie beieinander sein, damit sie erfahren, dass die Kirche gemeinsam gelebt wird. Sie ist nicht das Eigentum eines Einzelnen und wir alle sind berufen, sie als ein Leib zu lieben und ihr zu dienen.
4: Come un unico corpo.
3: Der Papst mahnte die Seminaristen und ihre Ausbildner, aber auch vor einem abgehobenen Elfenbeinturmdenken. Nach dem mühsamen Aufstieg komme der notwendige Abstieg.
4: Perché il monte non è un rifugio.
3: Denn der Berg ist keine Schutzhütte, so Leo. Jesus führt die 12 nicht hinauf, um sie zu beschützen, sondern damit sie, nachdem sie Gott erfahren haben, ausgesandt werden, diese neue Lebenskraft in die Welt zu tragen. Diese Aussendung der Priester wiederum gelte allen Menschen. Leo sagte den süditalienischen Seminaristen, sie seien gesandt zu den Familien, die ums Überleben kämpfen, zu den jungen Menschen, die mit 20 Jahren ihre Koffer packen, um Arbeit zu suchen, zu den einsamen Alten, zu den Ausgegrenzten, zu denen, die den Sinn des Lebens verloren haben. Der Priester ist zu allen gesandt, damit er allen die Schönheit des Glaubens an Jesus Christus, die frohe Botschaft unserer Erlösung, verkündet.
4: La buona notizia della nostra salvezza.
3: Am Ende der Audienz dankte der Papst im Namen der Kirche den Seminaristen für ihr Ja. Es sei nicht immer einfach und die Kirche weiß das sehr wohl, erklärte Leo. Auch den Familien der angehenden Priester sprach Leo seinen Dank aus.
4: Non è facile, né scontato nel mondo di oggi. E la Chiesa lo sa bene.
3: Das katholisch geprägte Italien registriert wie andere westliche Länder einen starken Rückgang bei den Priestern. Die Zahl der Weihen ist innerhalb von 10 Jahren um rund ein Viertel gesunken, von 436 im Jahr 2013 auf 323 im Jahr 2023. Für Radio Vatikan, Anne Preckel.
2: Die verzweifelte Lage im Gazastreifen ist immer wieder Thema in den internationalen Medien. Aber auch im Westjordanland stehen die Palästinenser stark unter Druck.
5: In der Westbank, die seit fast 60 Jahren von Israel besetzt ist, leben fast 3 Millionen Palästinenser. In den letzten Wochen hat sich der Druck israelischer Siedler auf die palästinensischen Dörfer verstärkt und macht vielen Einheimischen das Leben unmöglich. Die sehr kleine christliche Gemeinschaft tut alles, um ihre Präsenz und ihre Hoffnung aufrechtzuerhalten, doch ihr droht die Luft auszugehen. Das berichtet Weihbischof William Shomali, lateinischer Patriarchalvikar für Jerusalem und Palästina, im Interview mit uns. Es stimmt, dass die politische Lage schon seit langem instabil ist, aber man kann sagen, dass wir derzeit die schwierigsten Zeiten durchleben. Denn die Zwei-Staaten-Lösung, die von den Vereinten Nationen propagiert wird, funktioniert nicht. Sie ist auf Eis gelegt. Die Amerikaner sprechen nicht mehr davon und die Israelis lehnen sie ab. Nur die Palästinenser sprechen noch von der Zwei-Staaten-Lösung. Sie sind politisch isoliert, obwohl bereits 145 Staaten für diese Alternative gestimmt haben. 145 États ont déjà voté pour cette alternative. Auch der Vatikan setzt sich weiterhin für eine Zwei-Staaten-Lösung im Heiligen Land ein, also einen Staat Israel und einen Staat Palästina innerhalb international anerkannter Grenzen, mit freiem Zugang für alle zu den heiligen Städten von gleich 3 Weltreligionen in Jerusalem. Unter Papst Franziskus hat der Heilige Stuhl Palästina im Jahr 2015 völkerrechtlich als Staat anerkannt. Doch vor Ort wird die Zwei-Staaten-Vision immer mehr unmöglich gemacht, so Shomali. Die israelischen Siedlungen in den besetzten Gebieten nehmen zu. Es gibt einen regelrechten Ansturm von Siedlern, die davon profitieren, dass die derzeitige israelische Regierung rechtsextrem ist und bei der Ausweitung der Siedlungen ein Auge zudrückt. Also nutzen sie die Gelegenheit, um entweder bestehende Siedlungen zu erweitern oder um neue Siedlungen in Bethlehem, in Ramallah und um diese beiden Städte und rund um Nablus zu gründen. Man kann sagen, dass jede Woche 1 oder 2 neue Siedlungen mit neuen Namen entstehen. Wie das abläuft, kann der Jerusalemer Weihbischof beschreiben. Zunächst stellen sie 1 oder 2 Fertighäuser auf. Die lassen sich schnell errichten. Dort werden 5 oder 6 bewaffnete Siedler stationiert, um ihre Präsenz zu demonstrieren und die Palästinenser daran zu hindern, sich zu nähern. Oft können die Palästinenser dadurch ihre landwirtschaftlichen Flächen nicht mehr erreichen. Solche Vorfälle wiederholen sich häufig, vor allem in Siedlungen, die in der Nähe palästinensischer Städte und landwirtschaftlicher Flächen liegen. Derzeit lässt sich die Anzahl der neuen Siedlungen nicht genau beziffern, da sie wie Pilze aus dem Boden schießen. Man spricht von ungefähr 300 Siedlungen. Einige davon sind recht klein. Man nennt sie im Englischen Outposts. Ein israelisches Programm arbeitet daran, die Siedlungen untereinander zu verbinden, etwa durch neue breite Straßen.

0: Arbeitsplatz Erlaubnisse ein. Aber man fragt sich doch, warum war ein Streik nötig, damit die Arbeitserlaubnisse erteilt wurden? Man kann also sagen, dass es eine Gleichbehandlung gegenüber den Palästinensern gibt, denn die Siedler machen keinen Unterschied. Für sie steht fest, dass dieses ganze Land dem Staat Israel, dem jüdischen Volk gehört. Und daher sind die Palästinenser, ob Muslime oder Christen, Usurpatoren und müssen verschwinden. Die römisch-katholische Kirchenführung in Jerusalem würde ihren Gläubigen gerne helfen, aber sie steht vor einem Dilemma. Einerseits müssen wir unsere Christen wirklich schützen, die Rechte der Kirchen und die Rechte unserer Gläubigen verteidigen und auch laut die Wahrheit sagen. Aber andererseits müssen wir auch vernünftige Beziehungen zur Regierung pflegen, weil wir Visa und Genehmigungen brauchen. Darum können wir es uns nicht leisten, unsere Verbindungen zur israelischen Regierung abzubrechen. Unser Patriarch, Kardinal Pier Battista Pizzaballa, stößt mit seinen öffentlichen Wortmeldungen bei vielen Menschen auf Gehör. Aber einer Lösung kommen wir damit nicht näher. Wir brauchen ein Wunder, um wirklich eine Lösung für diesen Konflikt zu finden. So Weihbischof William Shomali, lateinischer Patriarchalvikar für Jerusalem und Palästina, im Interview mit uns. Für Radio Vatikan, Stefanie Stahlhofen.
1: Und jetzt ein Blick auf die Nachrichten. Vatikan. Um den Ukraine-Krieg, Friedensengagement und weitere Themen internationalen Interesses ging es an diesem Freitag bei einem Besuch des lettischen Präsidenten Edgars Rinkevičs im Vatikan. Er traf den Papst und die Spitzen des Staatssekretariats. Es ging um Themen von gemeinsamem Interesse sowohl auf internationaler als auch auf regionaler Ebene, so der Vatikan. Vor allem habe man über den anhaltenden Konflikt in der Ukraine gesprochen, wobei die Notwendigkeit eines stärkeren Engagements der internationalen Gemeinschaft zur Förderung friedlicher Lösungen bekräftigt wurde. Lettland fürchtet im Zuge des russischen Angriffskriegs in der Ukraine auch um die eigene Sicherheit. Der enge Verbündete Kiews hat zuletzt mehr EU-Gelder zu seinem Schutz vor Russland gefordert. China. Hongkongs Kardinal Joseph Chen Tse-kyun will nach dem Scheitern einer Berufungsklage um seine Unterstützung der Demokratiebewegung weiterkämpfen. Wie der asiatische Pressedienst UCA News meldet, bestätigte ein Gericht in Hongkong die Verurteilung des 94-jährigen Kardinals zu einer Geldstrafe von etwa 500 Euro. Chen und vier Mitstreitern wird vorgeworfen, einen Hilfsfonds für Demonstranten in der chinesischen Sonderverwaltungszone Hongkong nicht ordnungsgemäß registriert zu haben. Chen und die anderen Treuhänder des Fonds kündigten laut UCA News an, ihre Sache vor das oberste Gericht zu tragen. Der Fall werde enorme Auswirkungen auf die Zivilgesellschaft von Hongkong haben, sagten sie. Österreich. Edmund Waldstein wird laut einem Medienbericht vorerst nicht an der Philosophisch-Theologischen Hochschule Benedikt XVI. Heiligenkreuz in die Lehre zurückkehren. Unter den gegebenen Umständen werde der Ordensmann in seiner Amtszeit keine Lehrveranstaltungen an der Hochschule mehr halten. Das sagte der Heiligenkreuzer Rektor Wolfgang Klausnitzer am Freitag dem katholischen Internetportal Kirche und Leben. Der derzeit beurlaubte Zisterzienser Waldstein unterrichtete an der zum Stift Heiligenkreuz gehörenden Hochschule in Österreich zuletzt Moraltheologie. Waldstein hatte in seinem Blog die Todesstrafe für Heretiker gefordert, also für Menschen, die von der offiziellen Glaubenslehre abweichen. In der darauf folgenden Debatte hatte der Rektor eine wissenschaftliche Darlegung von Waldstein gefordert. Nun habe Waldstein seine, laut Klausnitzer, unsäglichen Aussagen über die Tötung von Heretikern allerdings nicht zurückgezogen, sondern vielmehr versucht, sie theologiegeschichtlich zu rechtfertigen. Soweit die Nachrichten. Bei einer Audienz für eine Delegation der Universität Oxford hat der Papst zur Förderung ganzheitlicher Bildung ermutigt. Vor Vertretern des Oriel College nannte der Papst als Modell dafür den heiligen John Henry Newman, der selbst lange Zeit in Oxford lernte und wirkte.
2: Kardinal John Henry Newman wirkte vor seinem Übertritt zum Katholizismus mehrere Jahrzehnte an der renommierten Hochschule Oxford mit. ab 1816 zunächst als junger Stipendiat, ab 1822 dann als Fellow und Tutor am Oriel College.

0: einem der Hauptcolleges von Oxford. Mitglieder des Oriel College empfing Papst Leo an diesem Freitag in Audienz. Ihnen legte er ans Herz, das Erbe des Theologen und Kirchenlehrers weiterzutragen. Newman sei leuchtendes Beispiel für einen Gelehrten, der die Untrennbarkeit von Glaube und Vernunft nicht nur in seinen Werken, sondern, was noch bewundernswerter ist, auch in seinem Leben unter Beweis stellte, formulierte der Papst.
1: There was a great concreteness to his ideas.
0: Seine Ideen zeichneten sich durch große Konkretheit aus, da seine religiösen Überzeugungen in seiner persönlichen Beziehung zu Gott verwurzelt waren, während seine Gelehrsamkeit zugleich erhaben und äußerst praxisnah war. Die tiefgründige Vielschichtigkeit beider Dimensionen seines Lebens wurde in seiner Ernennung zum Kirchenlehrer der Weltkirche und zum Mitpatron des Bildungsauftrags der Kirche gewürdigt.
1: And co-patron of the church's education mission.
0: Newmans Denken über Bildung sei vor dem Hintergrund aktueller Herausforderungen von besonderer Relevanz, fuhr der Papst fort. Er schlage eine christliche Bildung vor, die den ganzen Menschen einbeziehe und den Wert der Bildung an Menschenwürde, Gerechtigkeit und Gemeinwohl messe. Das gelte es, in Oxford heute fortzusetzen, wandte sich der Papst an seine Gäste.
1: In your personal academic endeavors,
0: auch in eurem persönlichen akademischen Streben ermutige ich euch, mutig nach der Wahrheit zu suchen und diese ganzheitliche anthropologische Vision zu fördern. So kann eure Arbeit wirklich eine Begegnung von Herz zu Herz mit euren Brüdern und Schwestern und vor allem mit unserem Herrn Jesus Christus ermöglichen, der der Weg, die Wahrheit und das Leben ist.
1: Who is the way, the truth and the life.
0: Der Papst lobte, dass das Oriel College auch in bewegten Zeiten seiner christlichen Identität treu geblieben sei.
1: Indeed, this identity is key.
0: Tatsächlich ist diese Identität der Schlüssel dazu, was Oriel nicht nur zu einer akademischen Einrichtung gemacht hat und auch weiterhin machen kann, sondern zu einer wahren Gemeinschaft des Glaubens und der Wissenschaft im tiefsten Sinne.
1: But a true community of faith and scholarship in its deepest meaning.
0: Hintergrund der Papstaudienz ist eine Rom-Pilgerreise anlässlich des 700-Jahr-Gedenkens der Verleihung der königlichen Gründungsurkunde des Oriel College. Anwesend waren unter anderem der Rektor des College, Neil Mendoza, Fellows sowie weitere College-Mitglieder. Papst Leo erhob Newman am 1. November 2025, dem Hochfest aller Heiligen, zum Kirchenlehrer. Er ist zudem Patron der Päpstlichen Universität Urbaniana in Rom und Co-Patron katholischer Schulen. Für Radio Vatikan, Mario Galgano.
2: Ich weiß nicht, wie es bei Ihnen ist, aber hier in Rom ist es immer noch wahnsinnig heiß und darum ist eigentlich immer noch Sommer. Zeit für eine neue Folge unserer Sommerserie.
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4: Herr, ich glaube, credo. Aber nicht selten ist es ehrlich hinzuzufügen, hilf meinem Unglauben. Diesen Rat möchte ich euch geben, wenn Unglaube und Zweifel sich regen, hört nicht auf zu beten, Herr, ich glaube, und fügt ruhig hinzu, hilf meinem Unglauben.
2: Das war unser Nachrichtenmagazin Treffpunkt Weltkirche. Schön, dass Sie mit an Bord waren. Am Mikrofon verabschiedet sich Stefan von Kempis. Machen Sie's gut. 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

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Es ist gleich 20:40 Uhr.

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0: Nehmen Sie doch mal eine Zeitung zur Hand und lesen Sie irgendeinen Bericht. Natürlich haben Sie ihn richtig verstanden, etwas anderes zählt für Sie nicht. Doch kurz darauf haben Sie Streit mit dem Nachbarn, der die Meldung ganz anders interpretiert. Wir wollen anhand eines einfachen Beispiels demonstrieren, wie das funktioniert. So sieht es der realistische Typ.
1: Am 8.11. gegen 19.05 Uhr wurde ein Polizist von einem streunenden Hund gebissen. Er wird seitdem vermisst.

Also ich muss schon sagen, mich als kritischem Rheinländer wundert es ein bisschen, dass der Hund nicht zu Wort gekommen ist. Denn bereits am 7.11. gegen 15.23 Uhr wurde ein Hund von einem streunenden Polizist gebissen.